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1: Ich bin Philipp Nützig. No Olympia für Hamburg. Die Stimmen sind ausgezählt. Die Mehrheit der Hamburger möchte nicht, dass sich die Stadt für die Olympischen Spiele 2036, 40 oder 44 bewirbt. Knapp 55% haben dagegen gestimmt. Bürgermeister Tschentscher hat den DUSB bereits darüber informiert, dass Hamburg seine Bewerbung zurückzieht. Schafft Deutschland den Einzug in den Weltsicherheitsrat? Alle 8 Jahre gibt es wieder die Chance und bisher hat es immer geklappt. Bei der Wahl am kommenden Mittwoch in New York könnte es aber eng werden für Deutschland. Bundesaußenminister Wadefuhl rührt derzeit nochmal intensiv die Werbetrommel. Der neue FDP-Chef Kubicki will das Profil seiner Partei schärfen und bei politischen Streitfragen Gegenwind in Kauf nehmen. Bei seiner Rede auf dem Parteitag in Berlin sagte er, der Debattenraum in Deutschland werde immer kleiner. Reale Probleme wie die Migrationspolitik würden automatisch ins rechte Lager geschoben. Deutschlands Fußballer haben den letzten Heimtest vor der WM deutlich gewonnen. Gegen Finnland schaffte die DFB-Elf in Mainz ein klares 4:0. Samstag gibt es den letzten Test vor der WM beim Co-Gastgeber USA.
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2: Aktuell gibt's bei uns einen teilweise bewölkten Himmel. In Heilbronn haben wir in der Nacht 17 Grad, in Hohenlohe 16 Grad und im Ostalbkreis 15 Grad. Die Wolken nehmen in den nächsten Stunden zu, dabei kühlt es leicht ab. In der Nacht sinken die Werte auf rund 12 Grad. Morgen steigen die Temperaturen tagsüber wieder auf um die 24 Grad. Dabei wechseln sich Wolken und Sonne ab.
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3: Derzeit liegen uns keine Meldungen vor. Weiterhin eine gute Fahrt.
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1: Ich bin Philipp Nützig. No Olympia für Hamburg. Die Stimmen sind ausgezählt. Die Mehrheit der Hamburger möchte nicht, dass sich die Stadt für die Olympischen Spiele 2036, 40 oder 44 bewirbt. Knapp 55% haben dagegen gestimmt. Bürgermeister Tschentscher hat den DUSB bereits darüber informiert, dass Hamburg seine Bewerbung zurückzieht. Schafft Deutschland den Einzug in den Weltsicherheitsrat? Alle 8 Jahre gibt es wieder die Chance und bisher hat es immer geklappt. Bei der Wahl am kommenden Mittwoch in New York könnte es aber eng werden für Deutschland. Bundesaußenminister Wadephul rührt derzeit nochmal intensiv die Werbetrommel. Der neue FDP-Chef Kubicki will das Profil seiner Partei schärfen und bei politischen Streitfragen Gegenwind in Kauf nehmen. Bei seiner Rede auf dem Parteitag in Berlin sagte er, der Debattenraum in Deutschland werde immer kleiner. Reale Probleme wie die Migrationspolitik würden automatisch ins rechte Lager geschoben. Deutschlands Fußballer haben den letzten Heimtest vor der WM deutlich gewonnen. Gegen Finnland schaffte die DFB-Elf in Mainz ein klares 4:0. Samstag gibt es den letzten Test vor der WM beim Co-Gastgeber USA.
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2: Derzeit haben wir bei uns einen stark bewölkten Himmel, dabei bleibt's trocken. In Heilbronn gibt's gerade 17 Grad, in Hohenlohe 16 Grad und im Ostalbkreis 15 Grad. Im weiteren Verlauf der Nacht gehen die Temperaturen in der gesamten Thunregion leicht zurück. Die Werte sinken auf etwa 12 bis 14 Grad. Morgen lockern die Wolken im Laufe des Tages auf. Die Höchstwerte steigen auf rund 22 bis und 24 Grad.
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3: Derzeit liegen uns keine Meldungen vor. Weiterhin eine gute Fahrt.

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1: Ich bin Philipp Nützig. Hamburg sagt Nein zu Olympia. Knapp 55% der Hamburgerinnen und Hamburger haben gegen eine Bewerbung der Hansestadt für die Spiele 2036, 40 oder 44 gestimmt. Hamburg scheidet damit aus dem Rennen um die deutsche Olympia-Bewerbung aus. Im Herbst soll entschieden werden, mit welcher Region sich Deutschland bewirbt. Trotz der Aussagen von Forschungsministerin Bär ist die BAföG-Reform weiter im Zeitplan. Wie das Forschungsministerium auf X mitteilte, arbeitet man weiter daran, dass die Reform des Studienkredits mit dem kommenden Wintersemester in Kraft treten kann. Bär hatte am Wochenende Zweifel geäußert, ob die Reform überhaupt noch gewollt sei. Schafft Deutschland den Einzug in den Weltsicherheitsrat? Alle 8 Jahre gibt es wieder die Chance und bisher hat es immer geklappt. Bei der Wahl am kommenden Mittwoch in New York könnte es aber eng werden für Deutschland. Bundesaußenminister Wadefuhl rührt derzeit nochmal intensiv die Werbetrommel. Deutschlands Fußballer haben den letzten Heimtest vor der WM deutlich gewonnen. Gegen Finnland schaffte die DFB-Elf in Mainz ein klares 4:0. Samstag gibt es den letzten Test vor der WM beim Co-Gastgeber USA.
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2: Aktuell haben wir bei uns einen stark bewölkten Himmel, dazu bleibt es trocken. In Heilbronn sind es in der Nacht 17 Grad, in Hohenlohe 16 Grad und im Ostalbkreis 15 Grad. Im weiteren Verlauf der Nacht bleibt der Himmel bedeckt, die Temperaturen gehen leicht zurück auf um die 15 Grad. Morgen lockern die Wolken im Tagesverlauf zeitweise auf, die Höchstwerte liegen zwischen 22 und 24 Grad.
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3: Derzeit liegen uns keine Meldungen vor. Weiterhin eine gute Fahrt.
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4: Im Studio Alexander Tauscher. Herzlich willkommen hier bei uns in dieser Show. Heute bieten wir Klassik auf höchstem Niveau. Stars der Szene in den Alpen. Wir erleben Musik, die das ganze Herz füllt und Stimmen, die uns berühren werden. Internationale Stars und neue Talente, sie präsentieren die größten Meisterwerke der Klassik und das Open Air oberhalb des Aachensees. Klassik Unique, so heißt das Konzert im Krontaler, das Eva Lind auf die Beine gestellt hat. Eva Lind, diese strahlende Sopransängerin aus Tirol, mit dem sensationellen Debüt als Königin der Nacht in Mozarts Zauberflöte, da begann sie ja schon mit 19 Jahren ihre Karriere. Zu ihren Paraderollen auf der Opernbühne zählen heute noch die Konstanze aus Die Entführung aus dem Serail, genauso auch wie die Rosalinde in der Fledermaus. Und ihre Konzerttourneen, die führen seit vielen Jahren durch Europa, Südamerika, Japan, China, ganz zu schweigen von den vielen Festivals in ihrem Heimatland, wie zum Beispiel den Salzburger Festspielen. Vielleicht erinnert sich der ein oder andere auch noch an die Klassikreihe im ZDF. Inzwischen ist Eva Lind ja in vielen Fernsehshows zu Gast. Und Eva Lind, ich muss sagen, ich habe sie ja kennengelernt, ganz unkompliziert, sehr charmant, hübsch ohnehin, ja, einfach eine sympathische Tirolerin, die ich kurz vor ihrem Auftritt zum Radioreisegespräch traf. Und dazu eine kurze Kostprobe von Eva Lind, nämlich in der Barcarolle. Talent, ein Tiroler Talent. Sie haben am Konservatorium des Landes hier begonnen, Ihre Starkarriere.
5: Richtig, und zwar mit 13, heimlich.
4: Heimlich, ja?
5: Ich habe meinen Eltern nichts verraten, weil ich mir gedacht habe, erst schaue ich mal, ob es wirklich funktioniert und dann werde ich es ihnen gestehen. Und so nach einem halben Jahr hat sich es dann abgezeichnet, dass es was werden könnte mit dem Singen und dann habe ich es meinen Eltern gestanden.
4: Das heißt, Sie sind ein halbes Jahr lang immer heimlich nach der Schule?
5: Ich hab eigentlich Geld bekommen, um meine privaten Klavierstunden zu bezahlen. Die habe ich geschwänzt und dafür bin ich ins Konservatorium zum Singen gegangen.
4: Wahnsinn. Und der große Durchbruch, der erste war dann bei Jugend musiziert in Österreich, dem Wettbewerb?
5: Genau, da war ich 17, da habe ich damals einen ersten Preis gemacht und naja, dann 2 Jahre später habe ich schon an der Wiener Staatsoper debütiert.
4: Das war dann wieder Königin der Nacht, Ihre große Rolle?
5: Sie sind ja bestens informiert, jawohl.
4: Haben wir nicht vorgeschaut, nein.
5: Ja, genau.
4: Einer der jüngsten Stars damals?
5: Ja, das war schon ungewöhnlich, ja. Damals habe ich mir gedacht, das ist das Normalste der Welt. Ich komme nach Wien, ich singe jetzt da, ne, so, 1, 2, 3. Und wenn ich jetzt zurückschaue, dann denke ich mir, oh Gott, heute würde ich mir so, so Herzklopfen haben und so aufgeregt sein. Aber wenn man so jung ist, dann geht man da einfach völlig unbelastet raus und geht schon.
4: Und damals waren Ihre Eltern auch schon begeistert, nehme ich an.
5: Ja, die waren heilfroh, als sie gehört haben, dass ich das mache. Weil in dem Alter, so mit 13, 14, 15, da sind ja damals alle in die Disco gegangen und so. Und also meine Eltern waren sehr froh, dass ich da so brav immer ins Konservatorium gegangen bin und brav studiert habe.
4: Haben Sie damals auch schon Disco-Musik gehört? Oder eher?
5: Nein, gar nicht. Das kam dann später.
4: Salzburger Festspiele kamen auch später, aber auch sehr früh für Sie.
5: Ja, wann war denn das? Ich glaube, da war ich, ja, 20, 21 sowas. Ja, auch relativ früh. Aber war natürlich toll, ne? Mit den ganzen großen Leuten da so früh auf der Bühne stehen zu dürfen, das ist schon ein unglaubliches Erlebnis. Und man wächst auch dadurch, ne? Weil man muss ja gleich sich anpassen, nicht? Und sich anspornen, dass man eben, ja, dieses Niveau auch erreicht.
4: Wer waren damals so die Stars, mit denen Sie in Salzburg standen?
5: Lucia Popp, Anna Tomova Sintow, Franz Grundheber, Gustav Winberg damals, ich weiß gar nicht wer aller, also wirklich das Who is Who.
4: Hat man sie auch voll akzeptiert damals oder bleibt
5: ja,
4: sie
5: ja.
4: Auch so, naja,
5: die
4: ganz junge so?
5: Nee, also sobald man mitspielt, sage ich mal, in der Liga, ist man auf Augenhöhe, ne, in dem Moment.
4: Und dann sind Sie auch schon an die großen Opernhäuser Europas gegangen, Sevilla waren Sie in München?
5: Paris, London, Berlin, ja, Mailand. Ja, es ist einfach toll, wenn man in diesen wunderschönen Häusern singen darf, wenn man sich vorstellt, wer da schon alle auf der Bühne gestanden hat. Ne? Also in Mailand zum Beispiel ist es ganz interessant. Das hat eine ganz spezielle Akustik, die Scala. Und es gibt Orte auf der Bühne, also da gibt es den Spot, wo die Callas immer gestanden hat. Ja. Und 2 Meter daneben, wo die Tebaldi immer stand und so. Und da ist die Akustik wirklich unterschiedlich, ja, auf diesen verschiedenen Plätzen. Sowohl für das Gefühl, wenn man auf der Bühne steht, als auch draußen im Zuschauerraum. Und ich habe mich halt dann an den Color-Spot gehalten, habe gedacht, da kann man nicht viel falsch machen.
4: Ja. Was war das Schönste, die schönste Zeit damals?
5: Oh, das kann ich nicht sagen. Mhm. Also das war alles schön. Auch das Reisen und immer neue Orte kennenlernen, neue Kollegen, neue Stücke. Ich kann es nicht sagen. Aber ja, vielleicht so mein Lieblingsopernhaus ist schon die Scala. Ja.
4: Das ist ja sozusagen für das Fachpublikum, aber den Breiten wurden Sie dann erst durchs Fernsehen, wie so oft bekannt.
5: Ja.
4: Sie waren dann im ZDF, in den Shows, auch im ORF. Erst da wird man dann so richtig bekannt.
5: Ja, das gehört heute immer mehr dazu. Heute ist ja noch Internet und Facebook und das alles dazugekommen. Aber damals war das Fernsehen natürlich ein toller Multiplikator. Und ich hatte das Glück, dass ich damals in Österreich so einen Wettbewerb gewonnen habe, die große Chance. Das war so ein Vorläufer von heute Superstar und Riesen, wie heißt es, Supertalent.
4: Genau,
5: und
4: diese Supertalent, ganzen, aber eben noch auf Opernebene.
5: Nein, das war lustig. Das war eigentlich auch so für alles Mögliche, also Gesang oder wenn man irgendein Kunststück konnte oder so. Und mit meinem Kollegen damals am Bariton bin ich da zu Innsbruck gegangen, zur Vorausscheidung, und wir haben ein Opernduett angeboten, haben die gesagt, na, Klassik interessiert uns nicht, tschüss. Und wir waren fast schon bei der Tür draußen, ist uns einer nachgelaufen von den Redakteuren und sagt, naja, wenn ihr schon mal da seid, dann kommt's und singt es halt.
4: So Überheblichkeit,
5: und,
4: ja.
5: Ja, und dann haben wir das gesungen und haben gesagt, naja, eigentlich schon gut. Und dann waren wir tatsächlich in der Sendung und mussten dann halt noch ein zweites Duett in so eine Schnulze singen. Weiß nicht mehr, was das war. Das war das Zugeständnis, an das wir dabei sein durften. Aber so hat dann eigentlich meine Fernsehkarriere begonnen.
4: Mein Liebeslied muss ein Walzer sein. Eva Lind, eines der sympathischsten Gesichter aus Tirol. Wir haben heute ein Angebot für einen Urlaub mit Wellness, Wandern, gutem Essen und Stars hautnah, Classic Unique. Denn der Aachensee hat seit dem Sommer 2019 eine neue Open-Air-Bühne im Kronthaler. Eva Lind, diese begnadete Sopranistin von Weltruf, die lädt nun einmal im Jahr die ganz Großen der Bühne ins Kronthaler ein. Das sind zum Beispiel Stars wie Veselina Kasarova, Lydia Beich, Matthias Hoffmann oder auch Viktoria Hirschhuber. Mit auf der Bühne stehen das Kammerorchester Instrumenti mit NN geschrieben, die Tiroler Musikfamilie Puchleitner und auch die jungen tollen Talente der Musikakademie von Eva Lind. Klassik also vom Feinsten, mit der Kulisse vom Feinsten zwischen Berg und See. Die Radioreise im Gespräch mit der großen Eva Lind. Sie sind ganz begeistert, dass ich vorbereitet bin. Ja,
5: unglaublich, unglaublich. Also Sie wissen es ja besser als ich.
4: Ich finde, man muss, wenn man so einen großen Star trifft, sich ganz kurz einlesen zumindest. Ich meine, es ist ein Begriff, der Name, aber taucht bei uns in Deutschland jetzt nicht jeden Tag überall auf, ist ja klar.
5: Nein, aber das ehrt mich, freut mich sehr.
4: Dankeschön. Jetzt sind Sie ja hier im Kronthaler bei Classic Unique. Mhm. Wie kam es dazu?
5: Ich habe hier meine Musikakademie, wo wir internationale Meisterkurse anbieten mit Classic Stars, die hier eine Woche lang jeweils 7-mal im Jahr Studenten aus der ganzen Welt unterrichten. Und im Zuge dieser ganzen Geschichten haben der Hoteldirektor und ich dieses Konzept irgendwie erfunden. Also seine Idee war es, hier in diesem wunderschönen Park mal ein Konzert zu machen. Und so haben wir die Idee weitergesponnen, was könnte man denn da drumherum machen? Und dann eben der Abend auch mit Schubeck, der gekocht hat, und dann der Brunch mit dem Streichquartett und das Picknick mit Klavierbegleitung. Das ist alles so gewachsen aus dieser ursprünglichen Idee, mal hier so einen schönen Sommer-Event zu machen.
4: Und gestern Abend waren Sie ja quasi auch der Konferencier, haben so von Stück zu Stück geleitet.
5: Ja, das mache ich immer. Ja, ich moderiere immer die Studenten an und das ist auch sehr schön, wenn man ein bisschen was Privates über die Kids sozusagen erfährt und über die Stücke und macht auch großen Spaß. Und ich werde auch heute Abend moderieren. Und
4: die Jungs und Mädels gestern Abend waren alles Schüler ihrer Musikakademie.
5: Genau.
4: Also auch
5: genau.
4: Der Tolle, der die Fledermaus gesungen hat.
5: Ja, alle. Also sie sind Riesentalente. Also ich bin immer wieder begeistert, was es an jungen Leuten gibt, was die können. Wir haben auch ein Punktesystem, das von den Universitäten anerkannt wird. Und wir haben Kooperationen mit dem Mozarteum Salzburg und mit der Akademie René-Trois in Monaco und machen da auch gemeinsame Projekte. Und es wächst und gedeiht und macht riesig Spaß.
4: Es war toll gestern Abend, man hätte sich fast noch einen Titel mehr gewünscht.
5: Ja, diesen tollen Stimmen. Ja. Sie müssen wiederkommen.
4: Ist es so auf der Bühne hier für Sie was Leichtes, als vor dem Opernhaus zu singen, wenn Sie vor so einem Hotel sind? Oder ist man da mehr aufgeregt, weil die Kleinigkeiten mehr auffallen? Wie kann man das vergleichen?
5: Also hier ist es ganz anders, weil hier bin ich ja auch ein bisschen für die Organisation und Planung verantwortlich.
4: Hotel sind, oder ist man da mehr aufgeregt?

0: wirklich.
1: Oder Kulisse zu singen hier am Aachensee.
0: Ja, ich hoffe, der Mond geht dann doch auf und es wird so richtig schön kitschig.
1: Gibt es da noch eine Musik auch zum Mond eventuell?
0: Ja, natürlich. Nessun Dorma aus Turandot, die berühmte Arie. Aha, freue ich mich schon drauf. Werde ich in der Kulisse stehen und zuhören.
1: Werden Sie oft auch von Gästen angesprochen, weil dann hat man ja mal so einen Star so zum Anfassen, oder geht das?
0: Ja, schon auch, aber normal. Also man hat es nicht so schlimm wie die Popstars.
1: Weil Sie sind jetzt auch in Jeans und alles, man erkennt Sie ja vielleicht nicht sofort auch. Weil
0: ja,
1: Sie
0: Gott sei Dank, undercover.
1: Undercover, ja. Weil ja doch die jungen Leute auch einen Zugang zur E-Musik brauchen. Würden Sie sagen, ist man da heute vielleicht nicht so weit, weil junge Leute Klassik als sehr ernst begreifen? Wie kann man dem breiten Publikum Klassik noch mehr zum Geschmack bringen?
0: Das ist eben unser Ansatz, dass wir versuchen, Klassik auch mal anders zu präsentieren. So wie bei unserem Dinner mit Alfons Schubeck, dass wir zwischen die passenden Stücke zum Menü gespielt oder gesungen haben, zum Beispiel zur Forellensuppe, die Forelle von Franz Schubert, und dass die Leute dann hautnah die Künstler erleben können und dass sie da einen ganz neuen Zugang zu der Musik bekommen und auch diese Schwellenangst nicht haben, wenn man ins Konzert geht und da so ganz steif sitzen muss, schön gekleidet und ganz ernst, sondern Klassik ist was Fröhliches, auch was Spielerisches, was Schönes, und wir versuchen, diesen Zugang einfach zu schaffen.
1: Weil es ja auch leicht eingängige Stücke waren, melodische Sachen.
0: Genau.
1: Also manche, die jetzt sagen, ach, es muss nur Wagner sein, die würden sowas als leichte Klassik betrachten, aber es ist da eigentlich schön, und wenn es melodisch ist?
0: Ja, absolut. Und es war, glaube ich, für jeden Geschmack was dabei. Es war auch ein Blues dabei. Also die Grenzen sind ja da auch fließend. Ne? Und so wie Bernstein gesagt hat, es gibt nicht E- und U-Musik, sondern gute und schlechte Musik. Und das, finde ich, ist genial gesagt, auf den Punkt gebracht.
2: Eva Lind, sie schlüpfte für diesen Abend in zwei ihrer Paraderollen. Für ihren Auftritt in der Oper Rigoletto nahm sie die Rolle der Gilda an, und zum Abschluss des Konzerts trat sie als Violetta in La Traviata auf die Bühne. Vor der Kulisse des Karwendel- und Rofangebirges ging im Sommer 2019 die Premiere eines besonderen Open-Air-Festivals über die Bühne. Ein Festival, das nun jedes Jahr hier ausgetragen wird. Classic Unique, Open-Air mit vielen Stars der Klassik, organisiert vom Opernstar Eva Lind. Sie hatte die kürzeste Anreise, nämlich aus Tirol kam sie aus dem benachbarten Innsbruck. Neben Eva Lind Stars auf der Bühne, die von Barcelona bis New York auf der Bühne stehen. Stars auch aus Russland, wie der Tenor Michail Agafonov. Er wurde in Moskau geboren und gleich nach dem Studium vom legendären Bolschoi-Theater engagiert. Später sang er an der Wiener Staatsoper, an der Berliner Staatsoper unter den Linden, am Opernhaus Covent Garden in London, an der Bayerischen Staatsoper in München oder auch der Semperoper in Dresden. Seine Stimme, die liebt man in Toronto an der Canadian Opera genauso auch wie in Peking oder Tokio. Und nun hier auf der Bühne über dem Aachensee.
3: Ich bin geboren in der Nähe von Moskau. Das ist 20 Kilometer von Moskau, heißt eine kleine Stadt, Kratovo heißt. Aber seit Jahren, ich wohne in Moskau, zuerst beim Leninski Prospekt, zuerst und dann umgezogen zum Timirjazevskaya. Aber jetzt in Deutschland.
1: Genau, seit dem 11. September 2001 in Deutschland. Das war Ihr erster Tag, wo Sie fest hier angestellt waren.
3: Ja. Das war mein erster, ja gut, Spielzeit hat bekommen 10. Aber erste Probe war 11. Also das 11. September 2001.
1: Also sagen wir eigentlich in Westeuropa ja schockierend gewesen sein.
3: Ja, das ist aber ganz. Das Welt war schockierend.
1: Aber Sie sind dann natürlich wegen Ihrer Stimme hier, eine tolle Stimme. Wo haben Sie in Deutschland begonnen zu singen?
3: Zuerst war ich in Volksoper in Wien, in Volksoper, in Staatsoper dort. Und auch parallel in Stockholm. Wenn ich war noch in Volksoper, ich habe in Kassel gesungen, in Berlin, in Staatsoper Berlin habe gesungen. Seit 2001 war ich fest in Mannheim.
1: Ja. Sie haben ja diese wunderbaren italienischen Arienopern heute gesungen. Sind es auch Ihre Paraderollen?
3: Ich mag italienische Oper, ja. Besonders Puccini vielleicht, auch Verdi so. Ja, das ich mag ich sehr. Nur zum Beispiel Rigoletto, ich singe jetzt nicht mehr. So, das ist vielleicht, Leute denken, das ist zu leicht für meine Stimme. Ich meine, das Stimme ist ziemlich dunkel geworden oder so. Ja, ich mache es jetzt meistens sowas. Radames, Pagliacci, Otello, solche.
1: Und Sie singen nicht nur Italienisch, aber auch eben gehört, Sie sprechen auch Italienisch ein wenig?
3: Ein bisschen, ja. So, sprechen, ja, man braucht so, mit wem man kann sprechen. Also meine Frau ist ein Russin auch so, und ja, Bekannte meistens auch nicht italienisch. Also ich kann ein bisschen. Aber wenn es ist nötig, dann kommt.
1: Muss man auch ein wenig Italienisch können, um diese Arien zu singen? Oder kann man auch die Sprache gar nicht können und man kann ja nur diese Worte aussprechen? Oder wie ist das?
3: Besser, wenn man versteht. Deswegen so, egal auf welche Sprache singe ich, ich versuche es zuerst eine Übersetzung machen.
1: Damit Sie sich rein verstehen.
3: Ja. Ja, auch so habe ich Deutsch gelernt. Ich habe keinen Tag eine Kurse gehabt oder so. Ich habe Deutsch gelernt mit meiner Partie, mit meiner Rolle. Nur auch so ein bisschen. Und auch Fernsehen gucken und so, das ist natürlich. Ja.
1: Schon so, ja. Singen Sie aber auch Russisch in Deutschland?
3: Jetzt nicht. Schade, singe ich weniger russische Oper. Meistens Italienisch. Italienische, Französische. Ja.
1: Würden Sie auch etwas anderes singen außer Oper? Also könnten Sie Ochin Chorne singen, sowas?
3: Ja, wenn es gibt Möglichkeit, ja.

0: ist selten. Wenn ich war am mein Anfang in Russland, ich habe viel Konzerte gemacht mit solcher Musik, die solche, mit dieser, wie sagen das, starinne Romanze, alte Romanze, ja, immer gerne, ja auch.
1: Ja.
0: Aber auch so, wenn es gibt Möglichkeit, ich singe gerne italienische Liedchen, diese napolitanische, ja.
1: Und heute ja etwas anderes, fast schon Improvisation vor einem Hotelpublikum, in einem Hotel auf einer Bühne. War es für Sie heute eine besondere Herausforderung zu singen vor diesem Hotelpublikum auf so einer Bühne?
0: Nein, ist das viel schwerer für uns, wenn es gibt keine Möglichkeit zum Singen. Aber wenn es gibt eine Möglichkeit, dass es, wenn man fühlt sich gut, wenn es gesund, dann hier, so, was für ein schönes Bild, die alle diese Berge, ein wunderschönes Gebäude, sehr nette Leute. Nein, die größte Schwierigkeit war nur dieses kalte Wetter. Alles andere war sehr, sehr, sehr gut.
1: Konnten Sie von der Bühne hier, vom Krontaler aus, die Berge ein wenig bewundern? So?
0: Am Ende nicht, aber am Anfang ja.
2: So, Meister. Super gemacht.
0: Danke.
3: Vielen Dank.
0: Danke auch. Ja.
2: Sehr viel Spaß gemacht.
0: Alles, alles Gute. Viel Erfolg.
3: Gute.
0: Und danke auch für Ihre
3: Hilfe.
0: Danke.
1: Sie bekommen ja auch sehr viel Zuspruch hier bei so etwas. Also sehr viel direkten Zuspruch, ja? Weil Sie jetzt ja direkt mit dem Publikum...
0: Ja, ist das. Ja.
1: Und was mich sehr gefreut hat, Sie haben dann auch die Rosen aus Tirol gesungen. In Deutsch, war das schwierig für Sie?
0: Nein, nicht so schwierig. Das war natürlich ein bisschen knapp mit Zeit. Ich habe das ziemlich schnell gelernt, aber wenn ich war in Wien, ich habe ein paar Operetten gesungen auch. Und ich mag Operette auch. Ja.
1: Ich ja auch. Und viele tun sie immer ab so als etwas leichte Muse und so, aber ich finde, sie ist ja sehr melodisch, sie geht ins Ohr.
0: Ja, aber das ist, ich finde nicht. Das ist wunderschöne Musik, wirklich wunderschöne Musik. Ist, ja, für mich ist es so, es gibt keine leichte, schwer, es gibt gute oder schlechte. Und Operette meistens, ja, ich mag sie ja. Nicht nur Legara, auch Kalman, so ich das, und Strauss.
1: Ja. Und Musik verbindet ja, Eva Lind hat es ja gesagt, sehen Sie sich nicht so als Botschafter so zwischen Ost und West?
0: Ich denke nicht so, die beste Weg, uns kennenzulernen. Ich will sagen, das ist eine Botschaft oder nicht, das ist ein bisschen offiziell. Nur Freunde, Bekannte, so, diese menschliche Sache. Schade für meinen Geschmack, für meine Meinung, Politik macht so viele schlechte Sachen.
1: Leider
0: ist das. Nicht vielleicht Politik, Wirtschaft, Business. Echt zu sagen, wo mein Geschmack.
1: Dankeschön.
0: Ja, auch danke. Спасибо.
1: Ein Radioreisegespräch mit dem Startenor Michal Agafon. Als ich ihn abends bis kurz vors Zimmer begleiten durfte, da sagte er mir, so ein schönes Haus, Wellness-Sauna, alles hier vor dem Konzert darf ich nicht und nach dem Konzert keine Zeit. Ja, so ist es eben als Star. Ich bin immer wieder begeistert, wenn Menschen in jungen Jahren schon eine sehr engagierte Berufskarriere hinlegen. Bei der klassischen Sonntagsmatinee im Krontaler fiel mir gleich Erich Peutz auf. Er ist einer der aufstrebendsten jungen österreichischen Dirigenten. Schon vor einigen Jahren leitete er das Neujahrskonzert des Sinfonieorchesters St. Gallen und hier in Tirol das Orchester der benachbarten Festspiele in R. Erich Peutz, er ist Chefdirigent von Modus 21, ein Kammerorchester aus Wien, das er selbst gegründet hatte. Und nebenbei ist er auch noch Unternehmer, und zwar Winzer mit einem eigenen Betrieb. Wie schafft das dieser junge, smarte Mann? Ich traf ihn nach dieser Matinee. Die Radioreise im Gespräch mit Erich Peutz, der eine wahnsinnig steile Musikkarriere hinter sich hat, schon mit jungen Jahren.
4: Ja, das war aber nicht so vorhersehbar. Als Sohn einer südsteirischen Winzerfamilie war Musik immer ein wahnsinnig tolles Hobby, eine Leidenschaft, der ich als Kind eben im Chor nachgegangen bin. Und wo aber der Funken schon gelegt wurde, der sich dann später halt zu einem Flächenbrand entwickelt hat. Und erst mit 22 der Entschluss fiel, dann wirklich das Dirigierstudium in Angriff zu nehmen, mit auch gedämpften Erwartungen an einem selbst, aber es hat dann wie durch ein Wunder doch beim ersten Anlauf geklappt, die Aufnahmeprüfung wurde geschafft und somit ging dann alles in Richtung Musik. Das war, wie gesagt, auch mir selbst nicht ganz klar.
1: Und Sie haben schon in frühen Jahren auch große Neujahrskonzerte dirigiert, weiß ich.
4: Ja, das war dann so, dass ich auch schon während dem Studium das Glück hatte, beim Gustav Mahler Jugendorchester als Dirigierstipendiat dabei zu sein und dort einfach Europas Top-Jugendtalente kennenzulernen. Und es entwickelten sich einfach Freundschaften, wo wir dann gesagt haben, na, lasst uns doch zusammen musizieren. Und dort haben wir dann ein Kammerorchester gegründet, das auch wirklich schon tolle Neujahrskonzerte gemacht hat. Ich war jetzt aber auch in Südtirol beim Heidenorchester unter anderem Neujahrskonzerte zu dirigieren. Also es ist von allem etwas dabei, ja.
1: Auch in Erl waren Sie aktiv bei den Festspielen. Da gibt es ja einmal diese Passionsspiele, einmal die Festspiele. Ich nehme an, Sie waren im Festspielhaus gewesen da.
4: Und auch im Passionsspielhaus ist es ja so, dass die Passion nur alle 6 Jahre stattfindet. Und in den übrigen 5 Jahren dazwischen bespielen die Tiroler Festspiele auch das große Passionsspielhaus, vornehmlich mit Wagner. Und dort durfte ich wirklich tolle Erfahrungen sammeln. glaube, 8 der 10 großen Wagner-Opern habe ich dort mit einstudiert und eben die szenischen Proben dirigiert. Das war schon eine ganz, ganz tolle Erfahrung. Ja.
1: Und wie kommen Sie jetzt aus der Steiermark hierher ins Krontaler an den Achensee?
4: Ja, das war eine Fügung des Schicksals. Ein sehr guter Bekannter von mir, der CEO von Poet Audio, ist hier mit dem Krontaler schon länger in Zusammenarbeit und war auch eben im Gespräch über dieses Dreitages-Festival und da fiel mein Name und die Idee halt, die beiden Welten Wein und Musik zu verbinden.
1: Weil Sie ja auch ein zweites Standbein haben. Wein, Sie sind Winzer, Jungwinzer, Neuwinzer?
4: Genau, also ursprünglich Winzersohn, dann abtrünnig geworden, in die Musik quasi emigriert und jetzt aber wieder auf einem Weingut lebend und als Weinbauer wieder aktiv, eben im Süden von Wien, im wunderbaren Weinort Gumpolskirchen. Und so ist es ein zweites Element im Leben, das sich wunderbar ergänzt, natürlich mit der Musik.
1: Deswegen habe ich mich gewundert, warum Sie so ganz schwungvoll galant diese Sektflasche geköpft haben da während der Moderation. Das war schon schauspielreife.
4: Ja, wobei, wie gesagt, da stecken jetzt mindestens 2 Jahrzehnte Übung dahinter. Also dann soll man es schon können. Ne? Und ich bin aufgewachsen mit dem Wein und Wein und Musik haben sehr, sehr viele Parallelen. Und auch klassische Musik, sinnlich noch eine Stufe mehr erfahrbar zu machen durch die Dimension des Weines, ist einfach eine wunderbare Möglichkeit, hier Leuten, die jetzt auch nicht so den Zugang in die klassische Musik haben, vielleicht auf einem Level zusätzlich dann abzuholen.
1: Sie haben uns heute eine Matinee geboten, also eine musikalische Sonntagsmatinee, die Gäste beim Brunch, auch mit begleitenden Weinen. Wie sah das aus?
4: Ja, da haben wir eben versucht, kleine Ausschnitte zu nehmen, quer durch die Musikgeschichte, die so quasi auch von Haydn beginnend, die auch mit gewissen Anekdoten auszuschmücken bzw. zu bereichern und auch immer versuchen, zu dem Musikstück einen Wein zu kredenzen, der vielleicht dieses sinnliche Erlebnis, dieses Unterbewusste der Musik noch einmal zusätzlich verstärkt und hier diese Parallelen zwischen diesen beiden, wie es so schön heißt, höchsten kulturellen Errungenschaften der Menschheit irgendwie aufzuspannen.
1: Die Musiker, die mit dabei waren, sind es die, mit denen Sie an Tour sind?
4: Speziell mit der Primgeigerin dieses Quartetts habe ich jetzt schon Konzerte in Erlauch gemacht und da ergab sich schon in der Zusammenarbeit eine sehr intensive Auseinandersetzung. Dadurch, dass sie mit den anderen dreien, die heute auch mitgewirkt haben, ständig in einem Quartett spielt, war das so quasi fast aufgelegt.
1: Und jetzt machen Sie beides, Wein und Musik? Also Sie bleiben als Dirigent der Musik treu und werden dieses Unternehmen jetzt in der Geschäftsführung weiterführen? Geht das?
4: Ja, ich sage, es ist ja kein übermäßig großer Betrieb. Also ist das auch überschaubar. Es ist auch schön in den Zeiten zwischen den Konzerten so eine sinnstiftende Aufgabe der nachgehen zu dürfen und insofern lasse ich mich da vom Leben leiten und schaue, wie sich das alles jetzt noch entwickelt.
1: Sie haben es auch so wunderbar als Conferencier getätigt, also Sie könnten damit ja auch auf den Operettenbühnen stehen und ein Operettenkonzert in Ischgl leiten, also Sie machen das mit ganz viel Charme und Selbstbewusstsein.
4: Ja, irgendwie ist das neben der Musik so ein Talent, dass das mit dem Reden halt irgendwie funktioniert. Also für solche Späße bin ich immer wieder zu haben, weil es vordergründig ja gar kein Spaß ist, sondern es darum geht, Leute abzuholen, Leute, die vielleicht mit der Musik im klassischen Sinne nicht so viel zu tun haben, ihnen diese Materie ein bisschen geschmacklicher zu gestalten und ihnen dort Lust drauf zu machen. Und da hilft eine Geschichte und ein bisschen Information rundherum meistens sehr gut. Also das ist jetzt nicht Selbstzweck, es dient im Endeffekt der Vermittlung von klassischer, hochwertiger Musik und dazu ist es natürlich dann ein äußerst probates Mittel.
1: Also nicht mit dem erhobenen Zeigefinger Leute zur Musik hinzuquälen, die vielleicht keinen Zugang haben, sondern sie ja, lustvoll darauf hinzuführen.
4: Es geht nur über die Lust. Also es geht nur über das Vergnügen am Entdecken, am neuen Hören und die muss man wecken. Das ist wie bei jedem Kinder sind da das beste Beispiel. Also etwas verordnet zu bekommen, wird selten zum Erfolg führen.
1: Erich Polz, ein Mann mit Leidenschaft und Talent. Äußerlich ganz lässig, in ausgewaschener Jeans, Sneakers und sportlichem Sakko. Ich denke mal, man wird noch sehr viel hören von ihm. Bei uns gleich ein weiterer Star. Davor ein Tipp von Heinz Erhardt. Wenn die Opern dich umbrausen mit Getönen, dann genieße auch die Pausen. Sie sind schön. Zeit für eine kurze Toilettenpause oder ein Glas Sekt oder beides zugleich. Wir sind gleich zurück. Wie immer an dieser Stelle, auf Weiterhören.

0: Was in den namhaftesten Opernhäusern dieser Welt aus der Distanz erlebt wird, das erleben die Gäste und Besucher beim Classic Unique Open Air aus nächster Nähe im Garten des Kronthaler rund um den Seerosenteich. Einer war schon kurz davor abgereist, er hat noch mehr Termine scheinbar als die meisten Opernstars, Alfons Schubeck. Er ist fast schon Dauergast in diversen Kochsendungen im Fernsehen. Er kocht unter anderem für die DFB-Elf, für auserlesene Tafeln und nebenbei auch noch in seinen ganzen eigenen Häusern. Klar, er steht nicht mehr selbst am Herd, aber schaut zu, dass alles hier läuft, wie es eben laufen soll. Alfons Schubeck sammelte seine Sporen bei Käfer, Dallmayr oder Witzigmann. Inzwischen betreibt er neben seinen eigenen Häusern am Münchner Platz auch noch Spezialgeschäfte. Und zwischen all diesen Verpflichtungen, da hatte er es geschafft, ein Menü zu einem klassischen Konzert hier zu kreieren und für das Radioreisegespräch zur Verfügung zu stehen. So ein Menü zu einem klingenden Konzert, auf was muss man da achten? Geht es da um die Musikreihenfolge? Wie kreieren Sie das?
1: Man muss erst mal mit dem Künstler sprechen und mal schauen, was er für Empfindungen hat. Und hier geht es auch ein bisschen um die Forelle. Also machen wir ein Forellensüppchen auch mit. Und dann wollen wir das Menü ja so gestalten, dass das wie die Musik, das wird ja nicht schwer sein, das wird sehr geschmackvoll sein, aber einfach nicht zu heavy. Und es sind ja doch 4, 5 Gänge und da muss man mal schauen, dass die Leute sich nachher auch noch wohlfühlen.
0: Also steigert sich so langsam mit der Musik?
1: Ja, es ist halt so, dass man eine herzhafte Vorspeise macht. Dann machen wir dieses Süppchen, dann machen wir was mit ein bisschen Krustentierfond, machen wir so Risoni-Risotto mit gebratenen Garnelen. Das ist eigentlich, was die Leute immer gern haben. Und als Hauptgang machen wir einen Kalbsrücken und da machen wir ein schönes Gemüse dazu und so Zitronenkartoffelpüree. Was eigentlich heute wunderbar passt, weil es nicht so heiß ist. Gell? Und dann gibt es noch ein schönes Dessert und dann ist das so. Dann passt das, ist ein Bayerisch-Creme, das ist mit Mango-Gelee überzogen. Da gibt es eine Himbeersoße und ein bisschen Eis dazu. So, einfach nicht zu stark belastet sein. Man muss noch am Menü, wenn ich fix und fertig bin, erschlagen bin, dann trinke ich dann Alkohol und fahre nur ins Bett. Das macht doch keinen Spaß mehr. Die Zeit ist heute vorbei. Früher hat man sich da vollgeknallt mit 7, 8, 9 Gänge. War alles neu, wunderschöne Kreationen. Heute isst man ja in der Regel nicht mehr so viel. Ja, weil man hat es ja immer wieder dann zum Abtrainieren und macht dann auch nicht so Spaß. Und der Wein sollte gut schmecken. Die Leute kommen hierher, um sich wohlzufühlen, zu entspannen, ein bisschen zu wandern. Dann hat man auch einen anderen Hunger und dann erwartet man auch was Geschmackiges. Aber die Küchentechnik ist ja heute so, dass man es nicht mehr macht wie früher. Zu viel Butter, zu viel Sahne, das ist ja alles weg. Heute nimmt man es als Geschmacksträger her. Heute haut man die Soßen nicht mehr so drüber wie früher, sondern man nimmt den Blick so ein bisschen gastronomisch auf in die italienische Richtung. Dieses Leichte, dieses Fröhliche, dieses Sonnige, so mache ich die bayerische Küche eigentlich.
0: Sie sind ja auch schon gewohnt zu kochen für Events, Theater etc. in München. Also Sie sind es gewohnt, jetzt nicht nur für normale Restaurantgäste zu kochen.
1: Ja, es ist mir eigentlich wurscht. Mir ist der Kleine der Wichtigste, weil der macht die beste Reklame für mich. Die ganzen großen Stars, die sind ja erstens sehr dünn und zum Zweiten sind sie gewohnt, dass sie gut essen. Und für mich ist wichtig, dass der normale Bürger, wenn der bei mir beim Essen mal begeistert ist, das ist für mich der beste Werbeträger. Und deswegen behandelt man eigentlich jeden gleich, ob es der Kleine oder der Große ist. Und das muss der Gast spüren, dass wenn bei mir halt irgendein Weltstar sitzt, dass ich mit dem normalen Menschen mich genauso umgebe wie mit dem anderen. Und nicht immer bei dem dort klebe, das geht nicht an.
0: Müssen Sie auch vielleicht demnächst mal mitmachen beim kulinarischen Jakobsweg in Paznaun? Sind ja auch Sterneköche dabei, Ihr Kollege Witzigmann?
1: Ich mache da bei diesem Festival eigentlich gar nicht mehr, weil ich früher so viel gekocht, ob das der Messner war, ob das die Bundeskanzlerfeste waren, ob das bei den Kennedys war oder im Weißen Haus. Also ich habe eigentlich für alles schon gekocht und das hat richtig Spaß gemacht. Und ich habe so viel Arbeit jetzt, auch meine Gewürze auch, Tee, Gewürze, die Restauration, dass ich ganz selten wieder irgendwo hingehe. Hier hat sich so ergeben, das haben wir schon ewig lang ausgemacht. Aber man muss auch selber ein Fest gerne machen. Man muss mit Leidenschaft reingehen. Der kann immer spüren, der macht es gerne, der ist da, der begrüßt die Gäste, der ist, das ist es einfach. Ja? Und nicht nur da hinten stehen, er geht 3 Minuten raus und sagt, hallo, servus, dann schleiche ich mich wieder. Mhm. Du musst ihm Bezug schaffen. Vielleicht kommt er zu mir, vielleicht kauft er mal Tee oder Gewürz oder spezielles im Internet was. Wenn er ein Foto machen will, soll er das machen. Das gehört zu diesem Job dazu. Früher, vor 30, 40 Jahren, hat es kein Handy gegeben, da hat es ja nur ein Fotoapparat gegeben. Die hin und wieder einer fotografiert, aber heute, du weißt doch gar nicht, wer die nicht fotografiert. Ja.
0: Auch die Fernsehkocherei, da waren Sie auch eine Zeit lang fast jeden Tag irgendwo zu sehen.
1: Ja, und ich mache das seit 30 Jahren schon. Meine Botschaft ist, den Leuten zu vermitteln Gesundheit, welche Wirkung Gewürze haben. Ich bin ein reiner Präventionsmann. Ich selber bin topfit, mir fällt gar nichts. Außerdem, dass ich ein bisschen wenig Haar habe, aber sonst ist alles in Ordnung. Im Gegensatz zu dir, ne? Du hast natürlich...
0: Aber das Einzige auch.
1: Der liebe Gott hat dich da sehr gut ausgestattet.
0: Da habe ich schon Implantate in den Mund.
1: Das macht nichts. Das macht, sieht man nicht. Das macht man halt so toll, dass man sich nicht sieht. Gell? Ich habe ein Konzert gehört vom Aznavour, das auf Sardinien. Dann hätte ich als Weltstar lieber 2 Lieder weniger gesungen und hätte dann, wer von der Bühne gegangen wäre, wieder gekommen als Zugabe. Das ist für die Leute das Höchste, was es gibt. Nein, er ist nicht mehr gekommen. Und das finde ich in der heutigen Zeit so wichtig, dass man sich nicht verabschiedet, dass der Kunde, der Gast dir in Erinnerung bleibt. Und das letztendlich das Empfangen, das Verabschieden. Auf Wiederschauen, freut mich, dass Sie da waren. Vielleicht kommen Sie mal wieder vorbei, wenn Sie in München sind. Und das ist genau das, was man als Gastronom wissen muss. Wenn man das nicht weiß, dann muss man es bleiben lassen. Denn der Gast kommt nicht nur, weil das Essen toll ist. Der kommt wegen dem Service, der kommt wegen dem Ambient, dass man höflich und freundlich ist. Der will wissen, für was gebe ich mein Geld aus. Dass es nicht immer gelingt, das ist klar, weil das Essen geht durch viele Hände, durch viele Köche, durch viel Service. Aber der Wille dazu, der muss da sein.
0: Charles Arnaud noch mit über 90 auf der Bühne, leider verstorben anschließend. Aber wie lange wird ein Alfons Schubeck kochen?
1: Ab 90 halbtags. Mache jetzt 18 Stunden, ab 90 mal dann 12. Wissen Sie, wenn die Leitung der Spinder, der arbeitet 18 Stunden, dann frage ich mich, wie lange ist denn ein normaler Mensch auf? Der ist ja auch 15, 16 Stunden auf. Mein Leben ist halt vielleicht ein Tick erfüllter, dass ich immer präsent bin in die Gewürze, beim Tee, im Restaurant. So vergeht der Tag bei mir wie im Flug. Nur muss ich nachts gehe ich trainieren. Egal welchen Job das einer macht, du merkst es, dass du mit Gastfreundschaft der erste Sekunde, dass du damit den Kunden gewinnst oder verlierst.
0: Alfons Schubeck vor dem Radioreisemikro. Er ist auch so ein Mensch, der für seinen Beruf brennt und der immer unterwegs sein will. Es heißt, dass er ja noch nach einem langen Abend, als er eben auch angedeutet, um Mitternacht noch für 2 Stunden ins Fitnessstudio geht. Also ich glaube, hier im Kronthaler war er zu dieser Zeit sicher der Einzige gewesen. Auf mehr als 900 Quadratkilometern erstreckt sich der Naturpark als größtes zusammenhängendes Schutzgebiet der nördlichen Kalkalpen. Der Karwendel beginnt am Westufer des Aachensees und reicht bis nach Bayern hinein. Fichten, Tannen, Lärchen und Buchen können hier geschützt aufwachsen. Die duftenden Latschen, die findet man an der Waldgrenze und auch talabwärts. Und diese kostbare Zirbe, die wächst insbesondere an den Nordhängen. Zirbe, auch bekannt durch den Zirbenschnaps, mag ich dann sehr. Im wertvollen Schutz dieser Flora blüht auch die Fauna neu auf. Bären, Luchse und Wölfe, die könnten hier zurückkehren, wenn sie denn wollen. Die Steinböcke sind längst da und der Weißrückenspecht, der brütet an so mancher Stelle und auch Steinadler, die fliegen hier stolz über diesen Naturpark hin und her. Gämse, Rehe, Rothirsche fühlen sich zu Hause, ebenso auch Auerhähne, Schneehühner und wer mag sie nicht, die Schneehasen. Bergmolche lieben die Tümpel der Bergseen und selbst so manch einer Kreuzotter ist es hier nicht zu kalt. Die Bachforelle ist ein sicherer Indikator dafür, dass die Wasserqualität im Naturpark sehr, sehr gut ist. Ich trinke eigentlich leider viel zu wenig original reines Wasser, aber das Quellwasser hier hat mir echt gut gemundet. Eine sehr schöne Gegend, in der es vor vielen Jahren Günther Hlebeiner gezogen hat, der Gastgeber von Classic Unique.
2: Von der Steiermark, da wohnt meine Familie und ich bin dann Richtung Tirol gezogen.
0: Wollten damals als Skilehrer hier beginnen?
2: Ich habe als Skilehrer hier begonnen und dann später eben in die Hotellerie gewechselt als gelernter Kaufmann und da habe ich mich dann selbstständig gemacht, später dann im Laufe der Jahre.
0: Aachensee, dieses Aachental hier, sehr, sehr romantisch, der größte See Tirols, die liegen etwas oberhalb, aber man sieht noch so eine kleine Spitze hier.
2: Die Nordspitze sieht man von uns aus, ja, ein kleines Stück. Und Classic Unique liegt mir sehr am Herzen. Ich liebe die Musik. Ich liebe auch die klassische Musik. Und mit der Musikakademie Tirol haben wir ja schon einige Jahre zusammengearbeitet. Da war es sehr naheliegend, dass wir irgendwann eine größere Veranstaltung machen. Und mit Classic Unique werden wir es in Zukunft öfters tun.
0: Ja, die Eva Lindt ist ja keine Unbekannte im Haus. Die war schon öfter hier gewesen.
2: Die Frau Lindt verkehrt bei uns regelmäßig mit ihren Künstlerkollegen im Haus, eben durch ihre Akademie, wo sie junge Studenten in klassischer Musik ausbildet und deshalb ist die Verbindung da.
0: Die Musikakademie von Frau Lindt hat ihren mobilen Arbeitsplatz.
2: Das ist so ein mobiler Arbeitsplatz, aber es gibt Fixpunkte im Jahr, so 5, 6 Kurse, die immer veranstaltet werden und die sind langfristig schon bekannt und sie ist schon ziemlich fix im Haus auch.
0: Wenn so ein Star dann öfters mal im Haus auch schon allein wegen der Trainingszwecke ist?
2: Ja, die Frau Lindt bringt natürlich eine ganze Schar an solchen Stars, Professoren, Dozenten, die die Studenten unterrichten, mit ins Haus.
0: Jetzt haben Sie eine ganze Schar an Künstlern mitgebracht, den wunderbaren Dirigenten Erich Polz, viele andere Tenorsänger aus Russland.
2: Da nützen wir natürlich die Person von Frau Lindt. Also wir bieten ihr die Plattform, ihre Akademie hier durchführen zu können. Sie, die Kontakte hat zu den ganz Großen in dieser Zunft, schafft sie uns die Künstler heran. Und das ist eine gute Symbiose und eine gute Kombination. Und so entsteht es eben, dass diese Persönlichkeiten bei uns da sind.
0: Der Ablauf Classic Unique ist ja 3 Tage. Es beginnt am Freitag. Zunächst in diesem Jahr ging es los mit einer Kräuterwanderung.
2: Es ist eine 3-tägige Veranstaltung. Die Kräuterwanderung, die ist das Picknick im Garten. ist ein Programmpunkt zum Einstieg am Freitag, am Samstag dann das große Konzert und sonntags gibt es dann noch eine Matinee, ein Brunch mit irgendwelchen künstlerischen Akten.
0: Und wie kam es dazu, dass Sie Alfons Schubeck auch noch gewinnen konnten, der hier einen tollen Vortrag gehalten hat und viele auch bei mir am Esstisch sagten, oh, das war so toll, der hätte ja weiter und länger sprechen können.
2: Ja, der Herr Schubeck hat eh schon relativ lang gesprochen, er hat ja fast eine Stunde lang über die Kräuter gesprochen. Wir dachten uns, dass doch die Kulinarik zu diesen Künstlern dazu und da haben wir ihn gewonnen für den Freitagabend und da hat er neben dem Kräutervortrag dann groß aufgekocht.
0: Der Höhepunkt ist ja das Konzert am Samstagabend. Einerseits ja toll, wenn man unten sitzt, andererseits konnte man ja auch, wenn man eine Loge bucht, aus dem eigenen Balkon das Konzert verfolgen. Etwas Snob, aber ist auch möglich.
2: Das ist auch möglich, ja. Das sind ja die heiß begehrtesten Sitzplätze in den Logen. Das sind in Lärche gehaltene Nature-Living-Balkone, also sehr natürlich.
0: Auch noch das Feuerwerk, das dann punktgenau gestartet ist, als dann Funiculi Funicula gesungen wurde und anderes. Ja. Müssen Sie auch im Hintergrund Sprengmeister etc. haben?
2: Ja, die waren eng verknüpft. Der Dirigent mit dem Feuerwerker. Man musste sich nur zeitlich gut abstimmen. Der Feuerwerksmeister steht ein paar hundert Meter weiter neben und dann der Dirigent am Pult. Das lässt sich arrangieren und hat auch gut geklappt.
0: Klassik Unique, der Name sagt ja schon einmalig. Ist es wirklich so in Tirol? Gibt es so etwas Ähnliches an anderem Ort außerhalb von Opernhäusern, Konzerthäusern?
2: Ich denke, dass es in der Hotellerie sowas nicht gibt. Also ich wüsste es nicht, sagen wir so. Kann sein, dass irgendjemand das macht, aber ich habe bis jetzt noch nichts davon gehört. Und darum war es auch unser Anspruch, es Classic Unique zu nennen, weil es schon ziemlich einzigartig ist in dieser Dimension für ein Hotel als Veranstalter.
0: Sie wollen auch bei Classic bleiben, weil Sie können ja genauso auch hier einen Volksmusik-Grand Prix machen, vor der Kulisse mit den Stars dieser Musik oder der volkstümlichen Musik.
2: Eine volkstümliche Musik in diesem Rahmen werden wir nicht machen, aber es kann leicht möglich sein, dass wir die Klassik einmal mit einem anderen passenden Genre mixen. Das könnte schon einmal passieren, aber da muss man schauen, wie es sich entwickelt.
0: Hatten Sie schon immer persönlich den Bezug zur klassischen Musik oder ist es jetzt gewachsen im Laufe der Jahre durch diese Veranstaltung?
2: Es ist im Laufe der Jahre gewachsen, ja, Sie haben recht, also hier in den Bergen, wo wir aufwachsen, wachsen wir ja mit Blasmusik auf und so weiter. Und zur klassischen Musik kommt man dann später vielleicht einmal und sowas auch bei mir. Aber ich liebe sie inzwischen.
0: Günther Lebeiner aus der Steiermark nach Tirol in die Welt der Klassikstars. Eine knappe Autostunde vom Aachensee entfernt liegt die Landeshauptstadt von Tirol, Innsbruck. Und da kann ich Ihnen ein besonderes Klassikerlebnis empfehlen, die legendären Wiltener Sängerknaben im Stift Wilten. Die Jungs zählen zu den ältesten Knabenchören Europas. Sie treten in 6 Gruppen auf, von den Nachwuchschören über die Konzertchöre bis hin zu den Männerstimmen. Die Wiltener Sängerknaben singen nicht nur ernste Klassik, als Tiroler Chor treten sie auch mit Jodlern und Volksliedern auf. Ich hatte sie bei einer Aufführung der Matthäus-Passion erlebt. Und in der Pause sprach ich mit einem der Jungs, dem kleinen stolzen Joschi, und mit Johannes Stecher. Er leitet diesen Chor seit Anfang der 90er Jahre schon.
3: Ich bin Joschi Jovanovic. Mein großer Halbbruder, der war damals auch bei den Sängerknaben. Und mein Vater, er wollte unbedingt auch, dass ich zu den Sängerknaben komme. Und mein kleiner Bruder, der war ebenfalls bei den Sängerknaben. Am Anfang war ich gerade nicht der Beste. Und dann wurde ich immer besser und besser. Und jetzt bin ich ein Kammerchor und liebe die Musik. Am meisten würde ich die Matthäus-Passion singen, das vielleicht sogar zweimal im Jahr. Die Musik ist wunderschön.
0: Was fasziniert dich an dieser Musik? Sie ist ja eine sehr, sehr ernste Musik, also sehr feierlich ernst.
3: Sie ist entspannend, mehr oder weniger. Es gibt Stellen, wo man richtig wach gesungen wird, aber es gibt auch Stellen, wo man einfach nur einschlafen würde.
4: Mein Name ist Florian Forfer.
0: Seit wann schon dabei bei den Sängerknaben?
4: Seit 7 Jahren. Ich konnte schon immer gut singen und früher spielte ich auch ein Instrument. Und mein Musiklehrer, der war ehemaliger Sängerknabe und meine Mutter hat meinen Musiklehrer mal darauf angesprochen und der hat gesagt, dass ich zu den Sängerknaben soll. Dann war ich einmal zu einer Probe, um zu probieren, ob das gut für mich ist, dort zu singen und es war fantastisch, also bin ich dort geblieben.
0: Bei Joschi ist es ja so, er sagt, er geht in der Matthäus-Pension auf in der Musik. Ist es auch deine Lieblingsmusik oder bist du eher auf die traditionellen Volkslieder fixiert?
4: Nein, die traditionellen Volkslieder mag ich zwar auch, aber das ist nicht das große Ganze. Ich finde lieber, Bach ist besser, Bach ist eindrucksvoller, Bach ist berauschender. Man kann es kaum in Worte fassen. Wenn man so eine Musik hört, welche emotionalen Stellen sie hat und welche zum Teil auch aggressive Stellen und dann wieder beruhigend. Es ist einfach unglaublich, solche Musik zu hören.
0: Ich nehme an, viele deiner Altersgenossen, auch in der Schule sicher, haben nicht das Verständnis für die Musik. Wirst du dann manchmal so etwas schief angeschaut oder wie ergeht's dir da?
4: Meine Klassenkollegen, sie haben noch nie wirklich solche Musik gehört, aber sie schauen mich jetzt auch nicht so schief an oder lästern über mich. Im Gegenteil, sie finden es toll, dass ich dort singe und dass ich dort so viel Spaß habe.
5: Wir sind viele auch in der Hofkirche in Innsbruck, überhaupt natürlich da in Tirol, im süddeutschen Raum, natürlich auch international unterwegs, an der Meilen der Skala. Häufig fahren wir nach China, haben dort tolle Konzerte in den größten Metropolen. Und sonst sind wir aber nicht so viele unterwegs wie vielleicht manche andere Chöre, da wir auch kein Internat haben und mit sehr vielen Schulen kooperieren müssen. Also spielt sich vieles einfach bei uns in Innsbruck ab. Wir haben eine unglaublich hohe Prozentzahl von Abgängern aus dem Chor, die Sänger werden, also wirklich Profis werden und wirklich Karrieren haben wir da vorzuweisen. Das Wichtigste ist, dass man ihnen die Stimme gibt und nicht nimmt und dass man ihnen die Freude gibt.
0: Auch die Begeisterung, Motivation, das machen Sie ja ganz eindeutig wie ein Vater einer großen Familie. Sehen Sie sich hier?
5: Naja, es ist im Prinzip für die Kinder und Jugendlichen Freizeit. Und ich verlange unglaublich viel, wenn wir Weihnachtsoratorium, Matthäus Passion, Elias von Mendelssohn, Messias von Händel, eine Gänsbacher Messe, eine lateinische Messe und eine Bach-Kantate machen und dann ein neues Hofkirchenprogramm studieren müssen. Das ist ein Riesenprogramm und ich verlange sehr viel von Ihnen, sehr viel Probenpräsenz, sehr, sehr viel Fleiß. Das funktioniert ganz, ganz toll. Sie sind mit großer Begeisterung dabei.
0: Die Wildener Sängerknaben. Von Dänemark über Israel bis nach Japan haben sie es schon geschafft, ihre Zuhörer zu begeistern und sie sind gewissermaßen auch Classic Unique. Wir sind am Aachensee in Tirol und da können Sie natürlich wandern, klettern, Skifahren, Yoga, Bogenschießen, Stand-Up-Paddeln oder auch Klassik hören. Wenn Sie ein paar Kilometer weiter in Richtung Kufstein fahren, dann gleich doppelt. Hier gibt es die Operettenfestspiele, die wir später noch besuchen werden und die Passionsfestspiele. Denn seit dem Mittelalter wird die Geschichte vom Leiden Jesus auf der Bühne hier musikalisch erzählt. Anfang des 16. Jahrhunderts hatten Wallfahrer auf ihrem Weg nach Altötting ein Osterspiel in Erl gesehen. Damit begann sie die Geschichte der Erler Passionsspiele, die inzwischen ein Dauerbrenner sind, allerdings nur alle 6 Jahre. Das ganze Spektakel lebt nur dank der vielen Laienschauspieler aus dieser Region. 500 Menschen auf der Bühne, fast das halbe Dorf. Alte und Junge, die Männer, alle mit Bärten. Zu Beginn sind sie das Volk Jerusalems, das auf den Einzug Jesus wartet. Peter Ester ist einer von ihnen, gleichzeitig auch Projektleiter der Passionsspiele.
6: Die Leidensgeschichte Jesu, die beginnt bei unserem Passionsspiel mit dem Palmsonntag, mit dem Einzug Jesu in Jerusalem. Und er streckt sich dann über die ganze Karwoche, über das Abendmahl, dann über die Gefangennahme Jesu, Verurteilung, bis hin zum Karfreitag, wo Jesus dann ans Kreuz geschlagen wurde. Und das Spiel endet dann mit der Auferstehung Jesu.
0: Das zieht sich ja über mehrere Stunden. Wie viele Teile sind es und wie lange dauert es in Summe?
6: Ja, es sind 2 Teile. Das Spiel beginnt um 13 Uhr und wird ungefähr 2,5 Stunden dauern mit einer halbstündigen Pause.
7: Selig die Friedensstiftung! Denn sie werden Söhne und Töchter Gottes genannt werden.
6: Natürlich gibt es immer wieder Wechsel. Das ist auch vom Alter bedingt, der Schauspieler. Rollen, die man als junger Schauspieler übernehmen konnte, geht dann mit der Zeit nicht mehr. Also wechselt man zum Beispiel vom römischen Soldaten dann zum Apostel. Vom Apostel, wenn man ein gewisses Alter erreicht hat, eventuell zum Hohen Rat als hoher Priester. Also so verändern sich die Rollen im Laufe der Zeit. Ja, es werden auch immer wieder neue Leute für Rollen entdeckt. Es kommen immer wieder Junge nach. Das sind alles Einwohner aus Erl.
0: Ja, seit Ende der 50er Jahre hier ein eigenes Passionsspielhaus. Auch das ist etwas Besonderes. Sehr rustikal, sehr hölzern. Auf der einen Seite modernes Ambiente von der Architektur her drin, aber doch sehr alt.
6: Ja, es ist sehr alt, dieses Haus. Aber in der damaligen Zeit, Ende der 50er Jahre, war es eigentlich ein sehr, sehr gewagtes Unterfangen, ein solches Haus in so ein kleines Dorf hinzustellen. Also die Pioniere der damaligen Zeit, da kann man nur den Hut davor ziehen, auch von den Dimensionen her, dass sie es gewagt haben, ein Haus zu bauen mit einer Kapazität von 1500 Zuschauern, weil sie hätten ja sagen können, ja, 500 Zuschauern, das genügt auch. Die Leute sind da wirklich mit dem eigenen Kapital hinter dieser Sache gestanden, haben das Ganze eigene Kapital auch zum Teil aufs Spiel gesetzt und Gott sei Dank ist es aufgegangen. Es gibt nach wie vor zum Beispiel keine Heizung im Haus und man traut sich auch keine Heizung einzubauen, denn dieses Haus hat eine so überragende Akustik. Es wurde schon oft gesagt, dass dieses Haus eines der besten Akustiker in ganz Österreich hat und deshalb traut man sich ja da nichts zu verändern. Hier haben wir nur Laienschauspieler, Leute, die ein ganzes Jahr opfern ihrer Freizeit, die von Montag bis Freitag arbeiten gehen, Samstag, Sonntag dann von Mai bis Oktober im Passionsspielhaus stehen. Und wenn das jetzt jedes Jahr oder alle zwei Jahre wäre, dann würde die Bevölkerung, glaube ich, nicht mehr so mitmachen, wie sie momentan mitmacht. Alle sechs Jahre, da kann man sie wieder aufraffen. Ja, da sieht man, da hat man jetzt wieder ein Ziel und denkt sich, ja, jetzt ist wieder Passionsspieljahr und jetzt hält die ganze Gemeinde wieder zusammen und versuchen, möglichst viele Zuschauer nach Erl zu bringen. Aber im Rhythmus von ein oder zwei Jahren wäre das sicherlich nicht möglich.
0: Aller sechs Jahre die Passion für die Passion. Während die Reisebusse mit den Passionsspielgästen wegfahren, kommen die Gäste im benachbarten Festspielhaus an in festlicher Kleidung. Und ein paar Kilometer weiter steigen ab und zu die Konzertgäste einen kurzen steilen Berg hinauf. Manche mit Regenschirm und auch warmer Jacke. Na, wohin sie gehen, sagen wir ihnen gleich. Die Opernstars am Aachensee kommen einmal im Jahr für ein Wochenende. Die Passion wird alle sechs Jahre gefeiert und der Operettensommer in Kufstein, der läuft jedes Jahr über mehrere Wochen. Inzwischen wechselt sich hier Operette mit Musical ab. Die Inszenierungen werden jeweils mit Spannung erwartet. So ging zum Beispiel im Jahr 2019 die Königin der Operetten über die Bühne, die Fledermaus. Glücklich ist, wer vergisst, was doch nicht zu ändern ist, heißt es in der Operette. Na, keine Anspielung auf die politischen Turbulenzen jener Zeit in Österreich, wo es doch in der Fledermaus ja auch so ein wenig um die Doppelmoral der feinen Wiener Gesellschaft geht. Aber wie gesagt, keine Anspielung hier. Lassen wir sie schweben, über Kufstein die Fledermaus mit ihren Ohrwürmern. Nathalie Gebhardt führt uns zur Festung und da treffen wir auch noch Barbara Kaiser vom Tourismusverband Kufsteiner Land.
8: Ich lade gerne Gäste ein.
9: Die ehemalige Josefsburg ist jetzt unser Veranstaltungsplatz. Das ist die sogenannte Festungsarena. Hier finden natürlich verschiedene Veranstaltungen statt, meistens musikalische Veranstaltungen. Und im Sommer gibt es den sogenannten Operettensommer. Hier werden verschiedene Operetten aufgeführt. Jedes Jahr eine neue Operette. Die Fledermaus. Einer der schönsten, ja. Wir sehen oben die sogenannte mobile Überdachung. Das ist eine moderne Konstruktion, funktioniert wie einen Regenschirm. Das kann man innerhalb von 5 Minuten so ausbreiten oder zur Mitte zusammenziehen. Natürlich, es ist ein Sommerdach. Das Dach kann nicht den Schneedruck aushalten. Und das Dach muss man dann im trockenen Zustand im Spätherbst dann so zusammenziehen. So bleibt es dann erhalten für das nächste Jahr.
0: Wir sehen ja auch den Orchestergraben und Sie haben ja auch immer Gastorchester. Ich habe schon erlebt aus Temeswara und andere.
9: Ja, natürlich. Bei der Operette wird sogar extra eine Tribüne aufgebaut. Tribüne hat ca. 1300 überdachte Sitzplätze. Natürlich beim Regen ist dann die Randplätze ein bisschen benachteiligt, aber trotzdem, das Dach macht der Festungsarena wettersicher. Das ist sehr, sehr praktisch. Das war zwar sehr, sehr teuer, das Dach kostete 4 Millionen Euro, aber das hat sich rentiert.
10: Das musikalische Programm auf der Festung ist auch sehr vielfältig. Also neben dem Operettensommer gibt es auch Konzerte, der Nico Santos, Nena.

0: Ist auch sehr sehenswert und ein tolles Flair. Open Air Burg, Open Air Flair.
1: Oh, zum Beispiel, da war Max Giesinger auf der Festung, da war ich auch. Und bei so einem Konzert gibt es natürlich nur die Stehplätze. Und dann hat die Festung Arena für 4000 Leute Platz.
2: Ich lade gern mir Gäste ein.
3: Die Fledermaus hoch über Kufstein beim Operettensommer. Vielleicht schwebt sie ja auch weiter zum Aachensee. Unsere Klassikreise können Sie gern auch mit Wanderurlaub in Tirol verbinden. Wir haben da einige Sendungen, auch hier aus dem schönen Kufsteiner Land. www.radioreise.de. Da gibt es die Podcasts der Sendung mit Fotos und Texten in den Blogs und etliche Sendungen auch rund um den Aachensee finden Sie, aber auch eine tolle Sendung aus Innsbruck. www.radioreise.de. Die aktuellen Infos wie immer bei Facebook und überall da, wo der moderne Mensch heute noch so unterwegs ist. Ich verabschiede mich in ein paar Sprachen der Welt, die Sie sicher auch vor den großen Bühnen Tirols hören können. Goodbye, au revoir, ciao, adios, bis Udrania, Totiens, hey, ayuwomba, salam alaikum und shalom und natürlich servus.
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3: Dankeschön. Bleiben Sie schön reisefreudig, meine Damen und Herren, denn es gibt noch mindestens 1000 Orte in dieser Welt zu entdecken. 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
10: Ich bin Philipp Nützig. No Olympia für Hamburg. Die Stimmen sind ausgezählt. Die Mehrheit der Hamburger möchte nicht, dass sich die Stadt für die Olympischen Spiele 2036, 40 oder 44 bewirbt. Knapp 55% haben dagegen gestimmt. Bürgermeister Tschentscher hat den DUSB bereits darüber informiert, dass Hamburg seine Bewerbung zurückzieht. Die Bundesregierung diskutiert über die geplante BAföG-Reform. Wie das Forschungsministerium auf X mitteilte, soll die Reform des Studienkredits zum neuen Wintersemester greifen. Forschungsministerin Bär hatte den Reformplänen am Wochenende noch selbst Wind aus den Segeln genommen. Schafft Deutschland den Einzug in den Weltsicherheitsrat? Alle 8 Jahre gibt es wieder die Chance und bisher hat es immer geklappt. Bei der Wahl am kommenden Mittwoch in New York könnte es aber eng werden für Deutschland. Bundesaußenminister Wadephul rührt derzeit nochmal intensiv die Werbetrommel. Die deutsche Fußballnationalmannschaft hat sich für die WM warm geschossen. Im letzten Test vor Abflug in die USA gewann die DFB-Elf mit 4:0 gegen Finnland. Dabei traf Dennis Undav doppelt.
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11: Zur Stunde gibt's bei uns einen stark bewölkten Himmel. In Heilbronn liegen die Temperaturen in der Nacht bei rund 16 Grad, in Hohenlohe bei 15 Grad und im Ostalbkreis bei etwa 15 Grad. Bis zum Morgen ändert sich wenig. Die Wolken bleiben und es bleibt trocken. In der Nacht sinken die Werte in der gesamten Tonregion auf ungefähr 12 bis 14 Grad. Morgen wird es im Tagesverlauf etwas wärmer, mit Höchstwerten um die 23 bis 25 Grad. Nachmittags sind dann vereinzelt Gewitter mit Blitz und Donner möglich.
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12: Achtung, auf der A81 von Heilbronn Richtung Stuttgart. Zwischen Heilbronn, Untergruppenbach und Ilsfeld steht ein defektes Fahrzeug. Passt gut auf. 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
1: Ich bin Philipp Nützig. Hamburg sagt Nein zu Olympia. Knapp 55% der Hamburgerinnen und Hamburger haben gegen eine Bewerbung der Hansestadt für die Spiele 2036, 40 oder 44 gestimmt. Hamburg scheidet damit aus dem Rennen um die deutsche Olympia-Bewerbung aus. Im Herbst soll entschieden werden, mit welcher Region sich Deutschland bewirbt. Trotz der Aussagen von Forschungsministerin Bär ist die BAföG-Reform weiter im Zeitplan. Wie das Forschungsministerium auf X mitteilte, arbeitet man weiter daran, dass die Reform des Studienkredits mit dem kommenden Wintersemester in Kraft treten kann. Bär hatte am Wochenende Zweifel geäußert, ob die Reform überhaupt noch gewollt sei. Schafft Deutschland den Einzug in den Weltsicherheitsrat? Alle 8 Jahre gibt es wieder die Chance und bisher hat es immer geklappt. Bei der Wahl am kommenden Mittwoch in New York könnte es aber eng werden für Deutschland. Bundesaußenminister Wadephul rührt derzeit nochmal intensiv die Werbetrommel. Die deutsche Fußballnationalmannschaft hat sich für die WM warm geschossen. Im letzten Test vor Abflug in die USA gewann die DFB-Elf mit 4:0 gegen Finnland. Dabei traf Dennis Undav doppelt.
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2: Derzeit haben wir bei uns eine geschlossene Wolkendecke über der gesamten Thunregion. In Heilbronn sind es gerade 16 Grad, in Hohenlohe 15 Grad und im Ostalbkreis 14 Grad. Die Wolken bleiben uns auch im Laufe des Vormittags erhalten. Erst am Nachmittag lockert es dann ein bisschen auf und die Sonne kommt immer mal wieder durch. In der Nacht kühlt es auf um die 13 bis 14 Grad ab. Morgen startet ihr mit vielen Wolken. Im Tagesverlauf ziehen dann Gewitter durch, gefolgt von leichtem Regen.
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3: Achtung, auf der A81 von Heilbronn Richtung Stuttgart zwischen Heilbronn unter Gruppenbach und Ilsfeld steht ein defektes Fahrzeug. Passt dort gut auf. 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
1: Ich bin Philipp Nützig. Hamburg sagt Nein zu Olympia. Knapp 55% der Hamburgerinnen und Hamburger haben gegen eine Bewerbung der Hansestadt für die Spiele 2036, 40 oder 44 gestimmt. Hamburg scheidet damit aus dem Rennen um die deutsche Olympia-Bewerbung aus. Im Herbst soll entschieden werden, mit welcher Region sich Deutschland bewirbt. Trotz der Aussagen von Forschungsministerin Bär ist die BAföG-Reform weiter im Zeitplan. Wie das Forschungsministerium auf X mitteilte, arbeitet man weiter daran, dass die Reform des Studienkredits mit dem kommenden Wintersemester in Kraft treten kann. Bär hatte am Wochenende Zweifel geäußert, ob die Reform überhaupt noch gewollt sei. Schafft Deutschland den Einzug in den Weltsicherheitsrat? Alle 8 Jahre gibt es wieder die Chance und bisher hat es immer geklappt. Bei der Wahl am kommenden Mittwoch in New York könnte es aber eng werden für Deutschland. Bundesaußenminister Wadefuhl rührt derzeit nochmal intensiv die Werbetrommel. Die deutsche Fußballnationalmannschaft hat sich für die WM warm geschossen. Im letzten Test vor Abflug in die USA gewann die DFB-Elf mit 4:0 gegen Finnland. Dabei traf Dennis Undav doppelt.
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2: Derzeit gibt es bei uns einen stark bewölkten Himmel. In Heilbronn haben wir gerade 16 Grad, in Hohenlohe 15 Grad und im Ostalbkreis 14 Grad. Im weiteren Verlauf des Vormittags lockern die Wolken immer mal wieder auf, zwischendurch kommt die Sonne durch. Heute Nacht kühlt es in der gesamten Thunregion auf um die 12 Grad ab. Morgen startet ihr zunächst mit vielen Wolken in den Tag. Im Tagesverlauf ziehen dann Gewitter durch. Dazu gibt es Höchstwerte um die 25 Grad.
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3: Auf der A81 von Würzburg Richtung Heilbronn müsst ihr zwischen Neuenstadt und dem Kreuz Weinsberg mit einem defekten Fahrzeug rechnen. Auch auf der A81 in der Gegenrichtung von Heilbronn Richtung Stuttgart gibt es ein defektes Fahrzeug zwischen Heilbronn, Untergruppenbach und Ilsfeld. 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
6: Ja, guten Morgen.
7: Guten Morgen.
6: Am Montag auch guten Morgen an alle, die jedes Mal vergessen, rechtzeitig Zahnpasta auf die Einkaufsliste zu schreiben und gerade den allerletzten Rest ausdrücken.
7: Na, wem das wohl passiert ist, ja, ne?
6: Lass uns reinstarten. Schöne neue Woche.
7: Guten Morgen.
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0: Morgen.
1: Morgen.
0: Montag, Caro und der Maggis bei Radio Ton. Meteorologischer Sommeranfang übrigens. Heute 1. Juni. Wir starten in eine weitere kurze Arbeitswoche. Frau Leichnam am Donnerstag. Hast du alles notiert, Maggis?
1: Schwieriges
0: eigentlich,
1: Wort.
0: Eigentlich eher die kurze Woche. Erinnere ich gern nochmal dran. Dann fällt jetzt vielleicht auch das aus dem Bett rollen leichter. Kommt gut raus.
1: Guten Morgen.

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1: Ich bin Philipp Nützig. Hamburg sagt Nein zu Olympia. Knapp 55% der Hamburgerinnen und Hamburger haben gegen eine Bewerbung der Hansestadt für die Spiele 2036, 40 oder 44 gestimmt. Hamburg scheidet damit aus dem Rennen um die deutsche Olympia-Bewerbung aus. Im Herbst soll entschieden werden, mit welcher Region sich Deutschland bewirbt. Trotz der Aussagen von Forschungsministerin Bär ist die BAföG-Reform weiter im Zeitplan. Wie das Forschungsministerium auf X mitteilte, arbeitet man weiter daran, dass die Reform des Studienkredits mit dem kommenden Wintersemester in Kraft treten kann. Bär hatte am Wochenende Zweifel geäußert, ob die Reform überhaupt noch gewollt sei. Schafft Deutschland den Einzug in den Weltsicherheitsrat? Alle 8 Jahre gibt es wieder die Chance und bisher hat es immer geklappt. Bei der Wahl am kommenden Mittwoch in New York könnte es aber eng werden für Deutschland. Bundesaußenminister Wadefuhl rührt derzeit nochmal intensiv die Werbetrommel. Die deutsche Fußballnationalmannschaft hat sich für die WM warm geschossen. Im letzten Test vor Abflug in die USA gewann die DFB-Elf mit 4:0 gegen Finnland. Dabei traf Dennis Undav doppelt.
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2: Ja, und da haben wir die Hitzewelle ja gebrochen am Wochenende in der Thun-Region. Starten trotzdem schön mild im Main-Tauber-Kreis in Lauter-Königshofen bei 14 Grad. Landkreis Heidenheim-Königsbronn ein bisschen dieselig bewölkt bei 12 Grad aktuell. Und Heilbronn-Franken in Güglingen, da haben wir auch 15 Grad. Wie geht's weiter? Heute Maximalwerte von 24 Grad, die drin sind. Wir haben Sonne und Wolken im Wechsel. Und am Vormittag kann noch der ein oder andere Regenschauer dabei sein. Tagsüber dann meistens trocken. Radio Thun 3 Tage Wettertrend. Es bleibt so ein bisschen wechselhaft die nächsten Tage. Morgen dann bei 25 Grad. Sonne und Wolken im Mix. Hier und da kann es vor allem Richtung Abend dann immer wieder gewittern. Schauen wir noch auf die Straßen.
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2: Ja, und da ist alles noch ruhig zum Start in die neue Woche, falls ihr schon was gesehen habt, also Staus oder Blitzer, dann immer gern her damit. Eure kostenlose Nummer, der direkte Draht ins Studio, jederzeit die 0800 50 65 und dreimal die 0. Gute Fahrt, kommt sicher an, jetzt mit Ray Dalton. Lelia.

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0: So, erstmal den Schlaf aus den Augen reiben, gleich 20 vor 6. Die Caro hier, ihr hört Radio Ton an eurem Montagmorgen. Und ich weiß nicht, warum ihr müde seid. Vielleicht wegen des Blue Moon, der zweite Vollmond im Mai. Ja, jetzt ist ja Juni, aber heute Nacht war eben Blue Moon. Da schlafen ja manche dann auch schlechter. Oder ihr habt euch vielleicht einfach dieses Spiel gegen Finnland von der deutschen Nationalmannschaft angeguckt und danach noch die ganzen Interviews. Und dann ist man jetzt auch ein bisschen müder. 4:0 hieß es am Ende. Und wenn das so weitergeht, dann können wir richtig gut zur WM fliegen. Da starten wir heute auch den Countdown. Dennis Undav, VfB-Spieler und natürlich auch deutscher Nationalspieler, der gestern auf dem Platz stand und zwei Tore geschossen hat, der wurde im Sky-Interview gefragt, sind wir jetzt im WM-Fieber?
1: Ab jetzt ja. Wir haben heute ein wichtiges Spiel gehabt, um Selbstvertrauen zu tanken. Und jetzt fliegen wir am Dienstag nach Amerika und das WM-Fieber, es wird immer größer. Und sobald wir, glaube ich, in Amerika sind, ist das riesig und dann geht's weiter.
0: So, spätestens das, jetzt müssen wir auch so langsam reinkommen und das machen wir über Radioton. Wir starten heute offiziell den WM-Countdown. Natürlich auch mit Zahlen und Fakten. Wie sieht's aus mit Sicherheit und Ordnung in den USA, Mexiko und Kanada? Und was ist zum Beispiel mit den Preisen? Hört ihr heute den ganzen Morgen bei Radioton. WM-Fieber, langsam muss es doch kommen, oder? 20 vor 6 haben wir's.

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Jetzt schon Wait. So geht's doch entspannt rein, oder? Missing You, nicht stressen lassen. Einmal durchatmen und auf geht's. Ab mit euch ins Bad. Hilft ja nichts. Wir starten zusammen rein. Radio Ton ist natürlich dabei. Guten Morgen.

0: beste aktuelle Musik bei Radio Ton für euren Start in die Woche. Und immer eure Lieblingshits. Climie Fischer, Love Changes. Mit dabei in der nächsten Viertelstunde. Und außerdem XT und Lost Frequencies. Head down. Das alles nach allem, was wichtig ist für euch in den Radio Ton Nachrichten um 6. Bleibt dran.
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9: Ich bin Franjo Bendeich. Guten Morgen. Seit nun fast anderthalb Jahren sind die Waste Watcher in Heilbronn unterwegs und halten Ausschau nach Müll. Das Team des Ordnungsamtes versucht, Abfallsünder ausfindig zu machen. Sebastian Zickler ist Leiter des Ordnungsamtes Heilbronn und zieht im Radio-Ton-Interview Bilanz.
10: Wir sehen das Projekt positiv. Das eine ist einfach Wahrnehmbarkeit, macht einfach die Problematik sichtbar. Und das andere ist, wir haben eine Möglichkeit, die Bevölkerung direkt anzusprechen. Aufklärungsarbeit, das ist ein ganz wichtiger Effekt.
9: Die regionalen Problemstellen der Müllentsorgung werden von den Waste Watcher oft in Zivil kontrolliert. Franjo Bendeich, Radio Ton Heilbronn.
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11: Ich bin Anna Löwer. Nur Olympia für Hamburg. Die Stimmen sind ausgezählt. Die Mehrheit der Hamburger möchte nicht, dass sich die Stadt für die Olympischen Spiele 2036, 40 oder 44 bewirbt. Knapp 55% haben dagegen gestimmt. Im Rennen sind nun noch München, Berlin und die Rhein-Ruhr-Region. Schafft Deutschland den Einzug in den UN-Sicherheitsrat? Alle 8 Jahre gibt es wieder die Chance und bisher hat es immer geklappt. Bei der Wahl am Mittwoch in New York könnte es aber eng werden für Deutschland, weil auch Österreich und Portugal kandidieren. Mit dem neuen Monat gibt es wieder einige Änderungen. Unter anderem darf Erdbeermarmelade auch ganz offiziell Erdbeermarmelade heißen. Wegen einer EU-Richtlinie musste sie vorher Konfitüre genannt werden. Und Online-Shopping wird einfacher. Es wird ein Widerrufsbutton für Verträge eingeführt. In Baden-Württemberg tritt heute das neue Nichtraucherschutzgesetz in Kraft. Es schließt E-Zigaretten und Tabakerhitzer ein, auch ohne Nikotin. Ab jetzt gilt außerdem ein Rauchverbot in allen frei zugänglichen Innenräumen sowie an Haltestellen auf Kinderspielplätzen und Schulhöfen. Die deutsche Fußballnationalmannschaft hat sich für die WM warm geschossen. In Mainz gab es gegen Finnland einen 4:0-Erfolg. Morgen fliegt das Team nach Chicago. Dort gibt es Samstag dann vor dem Turnierstart die Generalprobe gegen die USA.
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12: Mit Wetterfrau Madeleine Willers.
13: Guten Morgen. In der Tonregion zwischen Kraichgau und Ostalb starten wir heute nicht nur in die neue Woche, sondern auch in den 1. Juni. Und er zeigt sich zum Monatsbeginn relativ freundlich. Uns erwartet heute ein Mix aus Sonne und Wolken. Stellenweise kann zwar auch mal der ein oder andere Regentropfen mit dabei sein, aber insgesamt bleibt es überwiegend trocken und bis zu etwa 10 Sonnenstunden sind auch möglich. Ja, und aktuell um kurz nach 6 Uhr liegen wir auch schon im zweistelligen Bereich, denn wir messen in Bad Rappenau und Wertheim etwa 15 Grad. In Ahlen liegen wir bei rund 13 Grad. Bis zum Nachmittag können die Temperaturen auf angenehme Werte von bis zu etwa 24 Grad ansteigen. Also ja, eine kleine Abkühlung im Gegensatz zur letzten Woche, aber tut vielleicht auch mal ganz gut.
12: Und wir schauen auf die Straßen. Danke dir.
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12: Ja, und da schon Vorsicht um 2 nach 6 auf der A7 A7 Ulm Richtung Würzburg. Zwischen Wörnitz und Bad Windsheim liegen nämlich Reifenteile auf der Fahrbahn. Und die A81 Würzburg Richtung Heilbronn. Zwischen Neuenstadt am Kocher und dem Kreuz Weinsberg haben wir ein defektes Fahrzeug. Vorsicht, Blitzer stehen in Freiberg. Vogelsangstraße 30 erlaubt. Danke Radiotonhörerin Britta fürs Melden. Schwäbisch Gmünd, Franz-Konrad-Straße ist blitzt bei 30. Und in Bad Rappenau in der Babstadter Straße, da steht auch einer in der 30er-Zone. Danke Matthias. Also ihr macht's wie Britta und Matthias durchklingeln oder WhatsApp schicken. Das ist immer kostenlos. 0800 50 65 und dreimal die 0. Gute Fahrt, kommt sicher an.
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12: Ja, schönen guten Morgen.
14: Guten Morgen.
12: Schönen Montag. Und das macht doch Spaß, dass wir heute bei Radio Ton auch den WM-Countdown starten. Nach dem 4:0 gegen Finnland. Doppeltorschütze. Nationalspieler Dennis Undar vom VfB Stuttgart. Das habe ich jetzt schon mal gelernt. Der ist keiner, der ein Blatt vorm Mund nimmt. Bei Sky wurde er gestern nach dem Spiel nach dem Ort einer kleinen Verletzung gefragt. Da sagt der:
15: Arschbacke. Untere Arschbacke.
12: Die untere Arschbacke schmerzt, ja?
14: Ja, das ist ein bekanntes Fußballerproblem, die untere Arschbacke.
12: Dann wünschen wir der
15: Arschbacke
12: von Dennis Undarf schon mal gute Besserung und starten gleich mit dem WM-Countdown, nämlich um 6:11. Da erzählt uns Radiotonsportreporter Maxi Schwab mal, wie es mit der Einreise für die Fans so aussieht in diesem Jahr.
14: Guten Morgen.
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0: nach 6 haben wir es. Guten Morgen.
1: Guten Morgen.
0: Caro und der Mac ist bei Radio Thron. Und irgendeinen Grund gibt es wohl immer, um über Fußball zu reden.
1: Ja.
0: Ja, jetzt holen aber auch wieder alle ihre Trikots aus dem Kleiderschrank, die damit eigentlich nichts am Hut haben. Ne?
1: Das hört sich eigentlich ziemlich stark nach dir an, Caro.
0: Ja, bei WM schauen wir dann halt doch irgendwie alle. USA, Mexiko und Kanada. Am 11. Juni geht's los. WM gucke ich jedes Jahr. Ist ja auch immer eine entlarvende Aussage an der Stelle. Wir zählen jetzt die 10 Tage bis zum Eröffnungsspiel in Mexico City. Das ist ja dann Mexiko gegen Südafrika, ne?
1: Und willst du was ganz Krasses hören?
0: Ja.
1: Das ist dasselbe Eröffnungsspiel wie bei der WM 2010 in Südafrika.
0: Wow!
1: Ja, das ist der Wahnsinn.
0: Das kann ja nur gut werden. Ja. Reporter Maxi Schwab, also Sportreporter Maxi Schwab, guckt sich mal ein bisschen auch das Drumherum an und jetzt geht's um die Einreise bei der WM. Wie funktioniert die für die Fans?
2: In Kanada ist alles recht leicht. Visum braucht's nicht, eine elektronische Reisegenehmigung muss beantragt werden. Das geht ganz einfach online, kostet 4,35 Euro und muss mindestens 72 Stunden vor Abflug gemacht werden. Damit könnt ihr euch dann 6 Monate in Kanada aufhalten. In Mexiko ist alles noch ein bisschen leichter. Weder Visum noch elektronische Reisegenehmigung sind da notwendig. Solange man den Reisepass dabei hat, bekommt man ein Visum on arrival, also eine Einreisegenehmigung bei Ankunft am Flughafen. Die USA nehmen es ja in letzter Zeit ziemlich genau, was Einreise angeht. Wer in den letzten Jahren im Iran, Syrien oder in Kuba war, der hat Pech gehabt. Das gilt sogar für Spieler, zum Beispiel die von der iranischen Fußballnationalmannschaft. Die dürfen sich nicht in den USA niederlassen und nächtigen deswegen in Mexiko. Bei der Einreise kann außerdem euer Handy und Social Media gecheckt werden. Wenn ihr dann vor 3 Jahren das lustige Trump-Bild mit der Clownsnase geliked habt, ja, dann kann es tatsächlich gegen euch verwendet werden.
0: Ja, USA, Land of the Free. Zum Glück fliege ich nicht zur WM. Ich glaube, die würden mich nicht reinlassen. Schönen guten Morgen.
1: Guten Morgen, dich bräuchten sie da auch noch.
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0: Wir starten heute den WM-Countdown. 6.13 Uhr haben wir's.
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0: Wir starten heute den WM-Countdown. 6.13 Uhr haben wir's.

0: Guten Morgen.
1: Guten Morgen.
0: 20 nach 6. Radio Ton hier zum Wochenstart. Ja, am Wochenende so. Ich war zum Beispiel auf der Landesgartenschau in Ellwangen, Megis.
1: Die ist doch noch gar nicht.
0: Doch, schon. Hab Blümchen geguckt. Denkst du, ich bin hier auf dem leeren Gelände rumgelaufen oder was? Ja. Nee, war wirklich sehr schön. Das Problem ist nur, ich habe mich wieder nicht ordentlich eingecremt. Und da auch wieder der Tipp an euch alle. Nehmt lieber einen Esslöffel Sonnencreme mehr. Ich habe ja gehört, bis zu 4 Esslöffel soll man nehmen. Ne?
1: Also man soll es aber schon auf die Haut schmieren und nicht essen.
0: Ja, habe ich gemacht. Jetzt habe ich nur am Dekolleté und auf den Schultern und ich weiß, das ist nichts, worauf man stolz sein darf. Jetzt habe ich am Wochenende aber auch gelernt, eigentlich muss man sich auch den Scheitel eincremen tatsächlich. Und ich frage mich gerade, wie sich das mit den Haaren verträgt, weil das sieht ja dann eher ein bisschen dämlich aus.
1: Ich muss sogar von hinten an der Platte anfangen, weil die Haare da lichter werden. Ja.
0: Das gibt es sogar zu. Okay, alles klar. Also denkt dran, Scheitel eincremen müsste aber heute nicht so sehr, weil es sind doch viele Wolken unterwegs in der Tonregion. Also vielleicht nur ein kleiner Teelöffel Sonnencreme für den Scheitel heute. Guten Morgen.
1: Guten Morgen.

0: Und die gibt's auch die nächste Viertelstunde. Davor alles, was noch wichtig ist für euch in den Radioton-Nachrichten um 6:30. Bleibt dran.
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9: Ich bin Sabrina Amon, guten Morgen. Heute tritt das neue Landesnichtrauchergesetz in Kraft. Von den Rauchverboten sind unter anderem Freibäder, Spielplätze, Zoos und Bushaltestellen betroffen. Ziel der Neuregelung ist es, die Bevölkerung, vor allem die junge Bevölkerung, vor den gesundheitlichen Gefahren des Passivrauchens sowie vor Risiken durch Aerosole und Dämpfe von E-Zigaretten, E-Shishas, Tabakerhitzern und Wasserpfeifen zu schützen. Sabrina Amon, Radio Ton.
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10: Ich bin Anna Löwer. Nolympia für Hamburg. Die Stimmen sind ausgezählt. Die Mehrheit der Hamburger möchte nicht, dass sich die Stadt für die Olympischen Spiele 2036, 40 oder 44 bewirbt. Knapp 55% haben dagegen gestimmt. Im Rennen sind nun noch München, Berlin und die Rhein-Ruhr-Region. Schafft Deutschland den Einzug in den UN-Sicherheitsrat? Alle 8 Jahre gibt es wieder die Chance und bisher hat es immer geklappt. Bei der Wahl am Mittwoch in New York könnte es aber eng werden für Deutschland, weil auch Österreich und Portugal kandidieren. Mit dem neuen Monat gibt es wieder einige Änderungen. Unter anderem darf Erdbeermarmelade auch ganz offiziell Erdbeermarmelade heißen. Wegen einer EU-Richtlinie musste sie vorher Konfitüre genannt werden. Und Online-Shopping wird einfacher. Es wird ein Widerrufsbutton für Verträge eingeführt. In Baden-Württemberg tritt heute das neue Nichtraucherschutzgesetz in Kraft. Es schließt E-Zigaretten und Tabakerhitzer ein, auch ohne Nikotin. Ab jetzt gilt außerdem ein Rauchverbot in allen frei zugänglichen Innenräumen sowie an Haltestellen auf Kinderspielplätzen und Schulhöfen. Die deutsche Fußballnationalmannschaft hat sich für die WM warm geschossen. In Mainz gab es gegen Finnland einen 4:0-Erfolg. Morgen fliegt das Team nach Chicago. Dort gibt es Samstag dann vor dem Turnierstart die Generalprobe gegen die USA.
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11: Einen schönen guten Morgen. An der Jagst am Neckar und am Kocher starten wir in den Montag und gleichzeitig auch in den 1. Juni. Und uns erwartet heute ein Mix aus Sonne und Wolken. Stellenweise kann zwar auch mal der ein oder andere Regentropfen mit dabei sein, aber insgesamt bleibt es überwiegend trocken. Ja, die Temperaturen sind schon am frühen Morgen angenehm mild und können gegen Nachmittag auf bis zu etwa 24 Grad ansteigen. Und dann schauen wir noch kurz auf den Radioton 3-Tage-Wettertrend. In den nächsten Tagen ist so ziemlich alles dabei, also Sonne, Wolken, Regen und auch etwas Wind. Morgen können die Temperaturen trotz allem auf bis zu etwa 26 Grad ansteigen. Gegen Nachmittag und Abend sind jedoch örtlich auch Gewitter möglich. Und am Mittwoch und Donnerstag sinken die Temperaturen etwas und pendeln sich dann ja so um die 20-Grad-Marke ein.
0: Danke dir. Schauen wir auf die Straßen in 12 Sekunden noch.
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0: Ja, und da schauen wir um 6:35 erst auf die B27 zwischen Bietigheim, Bissingen, Kammgarn, Spinnerei und der Karl-May-Allee. Verliert ihr im dichten Berufsverkehr schon 6 Minuten Zeit. Verlust auf der A7 Ulm Richtung Würzburg zwischen Rothenburg ob der Tauber und der Anschlussstelle Uffenheim-Langensteinach haben wir 1 Kilometer Stau und 7 Minuten plus. Alle Verzögerungen lest ihr jederzeit nach auf radioton.de oder in unserer App und meldet uns auch Staus und Blitzer rein. Hat Marco gemacht über WhatsApp, der hat noch einen Blitzer. Wo denn?
12: Und zwar kommend von Gundelsheim über die Schleuse Richtung Neckar-Mühlbach. Links geht's ab nach Heinsheim, steht der Blitzer auf der rechten Seite, Tempo 50.
0: Danke dir. Britta schickt auch noch einen in Freiberg. Vogelsangstraße 30 erlaubt und Schwäbisch Münd die Franz-Konrad-Straße. Es blitzt auch bei 30. Eure kostenlose Nummer direkt ins Studio. Jederzeit die 0800 50 65 3x die 0. Gute Fahrt euch. Kommt sicher an.
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0: Ja, guten Morgen.
13: Guten Morgen.
0: Schönen Montag. Und ich kann es nicht glauben, aber es steht mir wohl der größte Vogelfeind der Welt gegenüber. Hallo Megges.
13: Ja, naja, Feind ist ein großes Wort. Ja. Aber heute Morgen um 4 bin ich halt von den Vögeln vor meinem Schlafzimmerfenster wieder extremst aggressiv angebrüllt worden. Und da werde ich halt immer wach.
0: Extremst?
13: Ja.
0: Er sogar, ich mag das, ja. Warum das sogar gut für dich und für euch alle ist, das Vögelgezwitscher, das erzähle ich euch gleich mal. Ich krieg dich heute noch überzeugt, ja.
13: Ach, da bin ich mal gespannt.
0: Um 7:20 bleibt dran.
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0: Montag, 1. Juni 2026. Guten Morgen.
1: Guten Morgen.
0: 20 vor 7 haben wir es heute. Meteorologischer Sommeranfang. Radioton ist natürlich dabei. Caro und der Megis. Und man merkt ja dann auch immer, die Natur lebt. Ja, die Natur lebt auch hörbar. Und das liegt unter anderem auch an Vogelgezwitscher, das ich ja sehr toll finde. Es gibt auch einen neuen Trend. Übrigens nennt sich Birding. Also Vögel beobachten, das Ganze dann vielleicht auch fotografieren und in der App eintragen. Also einfach aus dem Fenster gucken und lauschen. Megis ist da nicht so ganz begeistert.
2: Ja, ich will ja kein Miesepeter sein, aber für mich hört der Spaß halt dann auf, wenn ich nicht mehr einschlafen kann. Ja,
0: du sagst sogar, die würden dich anschreien.
2: Ja, förmlich. Also, die brüllen. Ja. Aufstehen, aufstehen.
0: Was sagt ihr? Lasst ihr euch gern wachzwitschern oder seid ihr da auch eher genervt? Also ich liebe das ja. 0850 65 3 mal die 0. Klingelt gern mal durch. Ach, das ist doch schön, oder? Das hat ja auch einen Grund, Megis. Also, was soll dieses Gezwitschere überhaupt? Hat natürlich einen Sinn. Vögel grenzen ihr Revier ab, vertreiben Rivalen und das Ganze dient der Fortpflanzung. Es ist halt auch ein Balzgehabe. Zwischen 50 und 60 Dezibel sind die durchschnittlich laut. Das ist etwa ein normales Gespräch und eigentlich angenehm fürs menschliche Ohr. Forschende vom Max-Planck-Institut Hamburg-Eppendorf haben sogar herausgefunden, das ist gut für unsere mentale Gesundheit. Mhm. Es mindert Ängstlichkeit. Der Grund, wir verbinden Vogelstimmen mit einer intakten natürlichen Umgebung und das gibt uns ein Gefühl von Sicherheit und Geborgenheit. Übrigens, Stadtvögel sind nochmal deutlich lauter als die auf dem Land. Die legen sich einfach mehr ins Zeug beim Zwitschern, um den Lärm des Straßenverkehrs und Baustellen etc. zu übertönen. Und ganz wichtige Info noch für euch, sagt auch der NABU. Saubere Fenster sind extrem gefährlich für Vögel. Was ich mir aus dem Fakt rausziehe, ich bin nicht putzfaul, ich bin einfach nur engagierte Vogelschützerin. Also, falls mal wieder jemand fragt, warum sind deine Fenster so dreckig, ich will einfach nicht, dass Vögel dagegen.
2: Ja, das ist nicht schlecht, ja.
0: Ich glaube, deshalb mag ich die so. Seid ihr Team Vogelgezwitscher? Oh, super angenehm. Oder eher Team Megis? Kann ich nicht haben, die schreien mich an. 0850 65 3x die 0. Lasst es mal abstimmen heute Morgen. 6.42 Uhr.
2: Guten Morgen.
0: Das ist Radio.

0: So, Achtung, wir sorgen gleich für eine Portion Erleichterung. 6.48 Uhr haben wir es. Guten Morgen.
1: Guten Morgen.
0: Das ist Radio Thun zum Wochenstart und die Erleichterung heißt Fronleichnam und ist am Donnerstag, oder? Ja, stimmt. Donnerstag ist Feiertag.
1: Ja, korrekt.
0: Wir freuen

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5: Ich bin Franjo Bendeich. Guten Morgen. Seit nun fast anderthalb Jahren sind die Waste Watcher in Heilbronn unterwegs und halten Ausschau nach Müll. Das Team des Ordnungsamtes versucht, Abfallsünder ausfindig zu machen. Sebastian Zickler ist Leiter des Ordnungsamtes Heilbronn und zieht im Radio-Ton-Interview Bilanz.
6: Wir sehen das Projekt positiv. Das eine ist einfach Wahrnehmbarkeit, macht einfach die Problematik sichtbar. Und das andere ist, wir haben eine Möglichkeit, die Bevölkerung direkt anzusprechen. Aufklärungsarbeit, das ist ein ganz wichtiger Effekt.
5: Die regionalen Problemstellen der Müllentsorgung werden von den Waste Watcher oft in Zivil kontrolliert. Franjo Bendeich, Radioton Heilbronn.
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7: Ich bin Anna Löwer. Hamburg sagt Nein zu Olympia. Knapp 55% der Hamburgerinnen und Hamburger haben gegen eine Bewerbung der Hansestadt für die Spiele 2036, 40 oder 44 gestimmt. Im Herbst wird entschieden, mit welcher Region sich Deutschland bewirbt, Berlin, München oder die Rhein-Ruhr-Region. Der Bund schöpft das Sondervermögen für Infrastruktur und Klimaneutralität offenbar nicht aus. Laut Handelsblatt wurden im vergangenen Jahr 24 Milliarden Euro abgerufen, insgesamt standen aber 37 Milliarden bereit. In diesem Jahr haben die Ministerien bislang erst 26 von 109 geplanten Zielen erreicht. Wer zu viel Solarstrom produziert, kann diesen ab heute mit seinen Nachbarn teilen. Das ist eine der Änderungen, die mit dem neuen Monat kommen. Außerdem tritt Mitte des Monats eine neue EU-Verordnung in Kraft. Unter anderem muss bei Honig das Land angegeben werden, aus dem er kommt. Kolumbien wählt in 3 Wochen einen neuen Präsidenten in einer Stichwahl. Dabei treten dann der rechtsgerichtete Anwalt Dilla Espriella und der linke Senator Cepeda gegeneinander an. In der ersten Runde gestern lagen beide Kandidaten nur wenige Prozentpunkte auseinander. Deutschlands Fußballer haben den letzten Heimtest vor der WM deutlich gewonnen. Gegen Finnland schaffte die DFB-Elf in Mainz ein klares 4:0. Morgen fliegt die Mannschaft nach Chicago. Samstag gibt es den letzten Test vor der WM bei Co-Gastgeber USA.
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9: Mit Wetterfrau Madeleine Willers.
10: Guten Morgen in die Thurn-Region. Wir starten heute nicht nur in die neue Woche, sondern auch in den 1. Juni. Und der bringt uns zwar keine großen Sommergefühle, aber eine kleine Abkühlung tut vielleicht auch mal ganz gut. Denn uns erwartet heute ein freundlicher Mix aus Sonne und Wolken. Stellenweise kann zwar mal der ein oder andere Regentropfen mit dabei sein, aber insgesamt bleibt es trocken. Dazu gibt es angenehme Temperaturen, die gegen Nachmittag auf bis zu etwa 24 Grad ansteigen können. Ja, und aktuell um kurz nach 7 Uhr messen wir in Neckarsulm etwa 16 Grad, in Bad Mergentheim rund 15 und auf der Ostalb in Waldstätten liegen wir bei etwa 14 Grad.
9: Dann noch zu euch auf die Straße.
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9: Ja, und da gibt es jetzt um 3 nach 7 eine Verzögerung immer noch auf der B27 Bietigheim-Bissingen zwischen der Kammgarn-Spinnerei dort und der Karl-May-Allee sind es knapp 10 Minuten Zeitverlust. Außerdem Vorsicht der 81 Heilbronn Richtung Würzburg zwischen Tauberbischofsheim und Gerchsheim an der Tagesbaustelle. Da sind natürlich jetzt auch vermehrt Baustellenfahrzeuge unterwegs. Vorsicht Blitzer in Freiberg, Vogelsangstraße 30 erlaubt, danke Radiotonhörerin Britta. Schwäbisch Gmünd, die Franz-Konrad-Straße, da dürfte auch 30 und in Bad Rappenau in der Babstadter Straße Blitzer auch bei 30, danke Matthias. Ihr meldet alles rein, Staus und Blitzer immer kostenlos, natürlich 0800 50 65 und 3x die 0. Gute Fahrt, kommt sicher an.
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9: Ja, guten Morgen.
12: Guten Morgen.
9: Und danke fürs Einschalten in der neuen Woche. 4:0 gegen Finnland im Testspiel gestern Abend. Da hat die deutsche Nationalmannschaft die WM-Stimmung in Deutschland vielleicht so ein bisschen angefächert. Einer, der maßgeblich mitverantwortlich war, Doppeltorschütze Dennis Undav vom VfB Stuttgart. In der 60. Minute verletzt ausgewechselt. Warum eigentlich?
13: Arschbacke. Untere Arschbacke.
9: Die untere Arschbacke.
12: Ja, gängiges Fußballerproblem.
9: Sollte er wieder in den Griff kriegen, aber es gibt auch Dinge, die die gute WM-Laune ein bisschen bremsen. Sicherheit und Ordnung in den USA, Mexiko und Kanada. Die Pläne der Länder stehen auch teilweise in der Kritik. Radiotonsportreporter Maxi Schwab weiß, was da geplant ist. Um 12 nach 7. Bleibt dran.
12: Guten Morgen.
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0: 12 nach 7 haben wir's.
1: Guten Morgen.
0: Caro und der Megis bei Radio Ton. Und Megis, du wirst es nicht glauben, sogar ich habe gestern Fußball geschaut.
1: Nein.
0: Testspiel der deutschen Nationalmannschaft gegen Finnland. 4:0 haben sie ja gewonnen. Ja, ich muss so langsam Spielernamen lernen, weißt du?
1: Und? Klose, Podolski, Schweinsteiger, kannst du alle?
0: Hier, Kimmich, Undaf, Schlotterbeck. Ne?
1: Hey,
0: Schlotterbeck war auch dabei. Ja, ich lerne ja auch noch, aber ich habe auch noch ein bisschen Zeit. Wir zählen zusammen den WM-Countdown hier auch bei Radio Ton und klären auch alle Fakten rund um die Spiele selbst, zusammen mit Radio Ton Sportreporter Maxi Schwab. Denn auch in Sachen Sicherheit und Ordnung haben die Länder USA, Mexiko und Kanada unterschiedliche Vorstellungen und nicht alle kommen ohne Kritik aus.
2: Verschärfte Visa-Regeln und die umstrittenen Einsätze der US-Einwanderungsbehörde ICE, die zeichnen Sorgenfalten in die Gesichter der Fans. Denn obwohl WM-Organisatoren inzwischen versprechen, dass keine ICE-Beamten in den Stadien sein sollen, bleibt die Kritik groß. ICE selbst spricht von einer zentralen Rolle bei der WM-Sicherheit. Menschenrechtsgruppen warnen deshalb vor willkürlichen Kontrollen, Festnahmen oder Abschiebungen. Aber nicht nur die Fans sind betroffen, selbst Spielern aus Ländern wie Haiti oder dem Iran wird die Einreise in die USA untersagt. Hotels melden deshalb deutlich weniger Buchungen als erwartet. Auch Kanada steht in der Kritik. Gewarnt wird vor sogenannten Street Sweeps, also dem Räumen von Obdachlosen für ein schöneres Stadtbild. Das war schon bei der Winterolympiade 2010 so. Fairplay geht eigentlich anders. Und in Mexiko, im dritten Austragungsland, dort sollen rund 100.000 Sicherheitskräfte, darunter etwa 20.000 Soldaten, für Sicherheit sorgen, wegen der anhaltenden Gewalt durch Drogenkartelle. Zumindest normalerweise seien aber Touristen davon nicht betroffen. Wäre ja schließlich auch ein bisschen schlecht fürs Geschäft. Ich werfe vorsichtshalber aber trotzdem schon mal ein
3: herzliches Gutkick in die Runde.
2: Touristen davon nicht betroffen. Wäre ja schließlich auch

0: Gleich 20 nach 7, guten Morgen.
1: Guten Morgen.
0: Das ist Radio Ton an euer Montag und wir haben hier eine kleine Meinungsverschiedenheit. Übrigens, Caro und der Megis, hallo, hallo. Und
1: eine kleine.
0: Es gibt nichts Schöneres als zwitschernde Vögel direkt vorm Fenster.
1: Und ich sag, es gibt nichts Nervigeres, wenn man einfach nur in Ruhe schlafen will.
0: So, wer ist denn da jetzt noch bei uns?
2: Hier ist Rainer aus Aalen, wegen dem Vogelgezwitscher.
0: Ja.
2: Ja gut, ich hab's, also das Fenster offen, muss man ja fast haben bei den Temperaturen. Gut, bei mir fangen die Vögel um 4:30 an.
0: Mhm.
2: Aber gut, im ersten Moment, wenn halt wach wirst, dann läuft es zwar so, aber ich finde es irgendwie auch schön.
0: Ja.
2: Klar, also ein Bach vor meinem Fenster und ein paar Bäume drin und da hocken halt die Vögel drin. Mein Gott, dann mache ich halt das Fenster zu und schlafe weiter.
0: Ja, es ist ja auch schön, wenn man hört, dass die Natur lebt, oder nicht, Rainer?
2: Ja, ja, sicher, klar.
1: Aber ich habe jetzt so einen minimalen Frust, habe ich schon rausgehört. Kann das sein?
2: Ein bisschen frustig ist schon, klar.
0: Das ist eine zwiegespaltene Stimme, sowohl für als auch gegen Vögel, aber ja. Ich hoffe, du bist halt trotzdem ein bisschen sanft aufgewacht, Rainer.
2: Ja, weniger, weil er wieder eine Krähe auf meinem Garagendach guckt ist.
1: Aha.
0: Die Krähe auf dem Garagendach. Naja, aber dann wünschen wir dir jetzt trotzdem einen ganz tollen Start in die neue Woche und danke fürs Durchklingeln, ja?
2: Auch wenn die Vögel manchmal nervig sind.
3: Ja. Okay. 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
8: Es ist 7:30. 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
9: Ich bin Sabrina Amon, guten Morgen. Seit 5 Uhr ist der Schemelsberg-Tunnel voll gesperrt. Täglich fahren durch den Tunnel auf der B39 zwischen Weinsberg und Heilbronn tausende Autos. In den Pfingstferien sind es jetzt deutlich weniger. Grund für die dreitägige Sperrung sind laut dem Landratsamt Betriebstests. Eine Umleitung ist ausgeschildert. Am Mittwochabend 20 Uhr wird der Schemelsberg-Tunnel wieder geöffnet. Sabrina Amon, Radio Ton, Weinsberg.
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10: Ich bin Anna Löwer. Hamburg sagt Nein zu Olympia. Knapp 55% der Hamburgerinnen und Hamburger haben gegen eine Bewerbung der Hansestadt für die Spiele 2036, 40 oder 44 gestimmt. Im Herbst wird entschieden, mit welcher Region sich Deutschland bewirbt, Berlin, München oder die Rhein-Ruhr-Region. Der Bund schöpft das Sondervermögen für Infrastruktur und Klimaneutralität offenbar nicht aus. Laut Handelsblatt wurden im vergangenen Jahr 24 Milliarden Euro abgerufen. Insgesamt standen aber 37 Milliarden bereit. In diesem Jahr haben die Ministerien bislang erst 26 von 109 geplanten Zielen erreicht. Wer zu viel Solarstrom produziert, kann diesen ab heute mit seinen Nachbarn teilen. Das ist eine der Änderungen, die mit dem neuen Monat kommen. Außerdem tritt Mitte des Monats eine neue EU-Verordnung in Kraft. Unter anderem muss bei Honig das Land angegeben werden, aus dem er kommt. Kolumbien wählt in 3 Wochen einen neuen Präsidenten in einer Stichwahl. Dabei treten dann der rechtsgerichtete Anwalt de la Espriella und der linke Senator Cepeda gegeneinander an. In der ersten Runde gestern lagen beide Kandidaten nur wenige Prozentpunkte auseinander. Deutschlands Fußballer haben den letzten Heimtest vor der WM deutlich gewonnen. Gegen Finnland schaffte die DFB-Elf in Mainz ein klares 4:0. Morgen fliegt die Mannschaft nach Chicago. Samstag gibt es den letzten Test vor der WM bei Co-Gastgeber USA.
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11: Mit Wetterfrau Madeleine Villers.
12: Guten Morgen. In Heilbronn-Franken im Main-Tauber-Kreis und auf der Ostalb starten wir in den Montag und zugleich auch in den 1. Juni. Und er bringt uns heute ein freundlicher Mix aus Sonne und Wolken. Auch wenn der ein oder andere Regentropfen dabei sein kann, bleibt es aber überwiegend trocken. Ja, bis zu 10 Sonnenstunden sind heute auch möglich. Bei Tageshöchstwerten von bis zu etwa 24 Grad. Schauen wir noch kurz auf den Radio Thurn 3-Tage-Wettertrend. In den nächsten Tagen wird es leider ziemlich wechselhaft. Mit Sonne, Wolken, Regen und Wind ist quasi alles dabei. Morgen wird es mit etwa 26 Grad zwar nochmals warm, allerdings können sich gegen Nachmittag und Abend örtlich Gewitter entwickeln und zur Wochenmitte gehen dann die Temperaturen etwas zurück. Dann liegen wir am Mittwoch und Donnerstag bei rund 20 Grad.
13: Meteorologischer Sommeranfang und pünktlich dazu wird das Wetter schlechter. Danke dir. Schau mal auf die Straßen in 12 Sekunden.
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13: Um 7:35 schauen wir auf die 81 Heilbronn Richtung Stuttgart. Zwischen Stuttgart-Zuffenhausen und dem Engelberg-Tunnel sind es 4 Kilometer stockender Verkehr dort an der Baustelle. Außerdem B466 Mühlhausen im Täle Richtung Heidenheim an der Brenz. Zwischen dem Sontheimer Wirtshäusle und Heidenheim B19 braucht er im Berufsverkehr 4 Minuten länger. Hält sich zum Glück in Grenzen. Ihr meldet auch Staus und Blitzer durch. Immer kostenlos 0800 50 65 3x die 0. Hat Radio-Tonhörerin Michi getan über WhatsApp. Blitzer in Lernsteinsfeld schreibt sie, von Heinried kommt Richtung Elhofen-Bilsbach aus einem grauen Transporter raus. Da 30 erlaubt. Außerdem Heidenheim kann die Schützenstraße gegenüber des Schützenhauses in der 50er-Zone. Danke Brigitta fürs Melden. Und Schwäbisch Gmünd, die Franz-Konrad-Straße, da blitzt bei 30. Wie gesagt, ihr macht's wie mich und Brigitta, die kostenlose Nummer ins Studio. Nochmal die 0800 50 65 und 3x die 0. Gute Fahrt, kommt sicher an.
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0: Morgen, 7:41 Uhr.
1: Guten Morgen.
0: Caro und der Meg ist hier bei Radio Ton und meteorologischer Sommeranfang heute am 1. Juni. Da passt folgendes Thema, denn die einen lieben es, die Vögelchen morgens zwitschern zu hören aktuell. Die anderen liegen mit einem Puls von 180 im Bett, weil sie nicht mehr schlafen können.
1: Also die einen sind die Caro und die anderen sind ich.
0: Ja, das Streitthema dieser Tage, auf welcher Seite steht ihr? Meldet euch gerne über die 0850 65 3x0 und auch bei unserem Brotlein Manne und Horst sorgt dieses Vögelthema für ordentlich Zündstoff.
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0: 7:48 Uhr.
1: Guten Morgen.
0: Und mein Problem heute Morgen, ihr hört natürlich Radio Turm, ich fröstel's an den Zähnen. Weil wenn ich einmal gedanklich auf Sommer gepolt bin, dann ziehe ich nur noch Schlappen an, egal wie kalt es ist. Und heute wäre wahrscheinlich eher Sneakerwetter.
1: Kurze Hose, T-Shirt,
0: das
1: egal.
0: Heißt, wenn ihr gerade bei der Garderobe noch steht, dann bitte zieht euch einfach die Turnschuhe an. Macht's einfach. Eure Zähne werden es euch danken. Radio Turm ist hier. Guten Morgen.
1: Guten Morgen.

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um 3 vor 8 die beste aktuelle Musik bei Radio Tour mit Trust Fall. 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
10: Ich bin Maxi Schwab, guten Morgen. Etwa 5 Wochen nach der Eröffnung hat die Landesgartenschau in Ellwangen die Marke von 250.000 Besuchern geknackt. Jubiläumsgast war der 47-jährige Andi Schopf aus Plüderhausen, der an seinem Geburtstag mit seiner Familie das Gelände besuchte. Als unverhofftes Geburtstagspräsent gab es für ihn und seine Familie statt eines gewöhnlichen Tags auf der Landesgartenschau einen Empfang von Bürgermeister Volker Grab und Landesgartenschau-Geschäftsführer Stefan Powolny. Zusätzlich zum Empfang erhielt er noch einen Präsentkorb mit Souvenirs rund um die Landesgartenschau. Bereits jetzt eine Millionen Gäste erreicht zu haben, das sehen die Veranstalter als ein starkes Zeichen für die hohe Resonanz auf die neu gestalteten Parkanlagen und das umfangreiche Veranstaltungsprogramm. Die Landesgartenschau in Ellwangen läuft noch bis zum 4. Oktober. Maxi Schwab, Radioton Ellwangen.
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11: Ich bin Anna Löwer. Olympia für Hamburg. Die Stimmen sind ausgezählt. Die Mehrheit der Hamburger möchte nicht, dass sich die Stadt für die Olympischen Spiele 2036, 40 oder 44 bewirbt. Knapp 55% haben dagegen gestimmt. Im Rennen sind nun noch München, Berlin und die Rhein-Ruhr-Region. Der Bund schöpft das Sondervermögen für Infrastruktur und Klimaneutralität offenbar nicht aus. Das berichtet das Handelsblatt. Demnach wurden im vergangenen Jahr 24 Milliarden Euro abgerufen. Insgesamt standen aber 37 Milliarden bereit. Die Waffenruhe zwischen den USA und dem Iran bleibt brüchig. Das US-Militär hat in der vergangenen Nacht iranische Radar- und Drohnenkontrollanlagen angegriffen. Der Iran hat mit Attacken auf US-Stützpunkte in der Region geantwortet. In Italien gibt es ab heute die Maut zurück, wenn man auf einer Autobahn länger im Stau steht. Voraussetzung ist, dass die Blechlawine von einer Baustelle verursacht wird und nicht beispielsweise durch einen Unfall. Das Ganze funktioniert über eine App, für die braucht man allerdings eine Umsatzsteuer-Identifikationsnummer. Deutschlands Fußballer haben den letzten Heimtest vor der WM deutlich gewonnen. Gegen Finnland schaffte die DFB-Elf in Mainz ein klares 4:0. Morgen fliegt die Mannschaft nach Chicago. Samstag gibt es den letzten Test vor der WM bei Co-Gastgeber USA.
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12: Mit Wetterfrau Madeleine Villas.
13: Guten Morgen. In der Thurn-Region zwischen Graichgau und Ostalb starten wir heute nicht nur in die neue Woche, sondern auch in den 1. Juni. Und der bringt uns zwar keine großen Sommergefühle, aber eine kleine Abkühlung tut vielleicht auch mal ganz gut. Denn uns erwartet heute ein Mix aus Sonne und Wolken. Stellenweise kann zwar mal der ein oder andere Regentropfen mit dabei sein, aber insgesamt bleibt es trocken. Bis zu 10 Sonnenstunden sind heute auch möglich bei Tageshöchstwerten von bis zu etwa 24 Grad. Und aktuell um kurz nach 8 Uhr messen wir in Flein etwa 17 Grad. In Niederstetten und in Schwäbisch Gmünd liegen wir bei rund 16 Grad.
12: Und schauen noch zu euch auf die Straßen.
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12: Und es dauert am längsten auf der B14 aktuell Schwäbisch Hall Richtung Backnang zwischen Michelfeld und Meinhard-Bubenohr bis 10 Minuten Zeitverlust im dichten Verkehr. Außerdem B27 zwischen Bietigheim-Bissingen, Kammgarn, Spinnerei und der Karl-May-Allee 7 Minuten Zeitverlust. Vorsicht A7 Würzburg Richtung Ulm zwischen Bad Windsheim und Rottenburg auf der Tauber, da liegen Reifenteile. Und die 81 Heilbronn Richtung Würzburg zwischen Tauber-Bischofsheim und Gerchsheim ein defektes Fahrzeug. Nochmal 81 gegen Richtung Würzburg Richtung Heilbronn zwischen Tauber-Bischofsheim und Ahorn ebenfalls defektes Fahrzeug. Und Vorsicht Blitzer stehen in Königheim, Schlossstraße 50 erlaubt. Während Steinsfeld von Heinried kommt Richtung Elhofen-Wilsbach blitzt aus einem grauen Transporter raus. Da sind 30 und Heidenheim-Katzenthal die Schützenstraße gegenüber vom Schützenhaus steht einer in der 50er-Zone. Alle Staus und Blitzer lest ihr auch jederzeit nach auf radioton.de oder in unserer Radioton-App. Euch eine gute Fahrt, kommt sicher an.
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12: Ja, schönen guten Morgen.
10: Guten Morgen.
12: Wir freuen uns immer noch über das 4:0 der deutschen Nationalmannschaft gegen Finnland gestern Abend. Starten auch den WM-Countdown und kümmern uns gleich um 10 nach 8 mal drum, wie tief man da in die Tasche greifen muss, wenn man wirklich dabei sein will. Ich habe was Interessantes gelesen. Meckes von DFB-Koch Anton Schmaus. Finde ich auch schön, dass der Schmaus heißt. Der hat das Lieblingsgericht der Spieler verraten. Es ist, Achtung, Pasta Sucuk mit einer Handvoll frischen Kirschtomaten, Chili und Kreuzkümmel.
10: Oh, allein dafür lohnt es sich schon, Nationalspieler zu werden.
12: Vielleicht auch eine Inspiration fürs Mittagessen. Ist ja eigentlich ganz einfach gemacht. Guten Morgen.
10: Guten Morgen.
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1: Guten Morgen.
0: 10 nach 8, Caro und der Megas. Und gestern hat es ja schon mal ganz gut geklappt gegen Finnland. 4:0. Testspiel nennt man das, gell? Wenn es noch nicht richtig
1: ausgeht. Hey, wow, woher weißt du das denn?
0: Jetzt kommt noch ein Testspiel gegen die USA. Da lege ich, glaube ich, auch richtig. Mhm. Und wann fliegen die los? Demnächst fliegen sie mal los, dann auch Richtung WM. Auf jeden Fall haben wir noch ein bisschen Zeit, uns vorzubereiten. Bis zum 11. Juni, da dann das Eröffnungsspiel. Und wenn ihr dabei sein wollt, könnt ihr das vielleicht noch, aber ihr müsstet vielleicht eine Niere verkaufen. Radiotonsportredakteur Maxi Schwab hat sich mal angeschaut, wie es preislich so aussieht.
2: Wer jetzt noch ein Ticket fürs Finale ergattern will, braucht einen kleinen Lottogewinn. Auf dem Zweitmarkt werden die nämlich teilweise für fast 2 Millionen Dollar angeboten. Da müsste sogar ein Cristiano Ronaldo fast 3 Tage drauf sparen. Man habe sich für die Ticketpreise nur am Markt orientiert, sagt FIFA-Präsident Gianni Infantino. Für den Zweitmarkt könne er nichts. Gleichzeitig bot er aber in einem Interview persönlichen Service an, falls jemand das Geld wirklich aufbringen sollte. Und auch die Anreise wird selbst schon alles andere als billig sein. Der Weg ins Stadion per Bahn, wenn denn eine Zugstrecke überhaupt existiert, könnte bis zu 200 Dollar kosten. Das Schienennetz in Übersee ist nämlich bei weitem nicht so ausgebaut wie hier in Europa. Und mit dem Auto, Park-and-Ride-Parkplätze am Stadion liegen zum Beispiel in New York im selben preislichen Bereich. Da lobe ich mir doch ausnahmsweise mal den deutschen Nahverkehr. Da ist eine Zugfahrt in den meisten Fußballtickets ja schon mit drin.
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0: So, und morgen beginnt das Trainingslager in Chicago. Lass mal die Info noch nachreichen.
1: Hey, du weißt wirklich alles.
0: Ja, ganz allein rausgefunden. 12 nach 8, guten Morgen.
1: Morgen.

0: insgesamt diese Woche schon ein bisschen kühl, aber trotzdem 20 nach 8, guten Morgen.
1: Guten Morgen.
0: Es heißt halt, wir schlafen nachts vielleicht wieder mit Fenster auf Kipp. Vielleicht hat euch heute Morgen auch ein Vögelchen wachgezwitschert. Hier übrigens Caro, der Megaspar Radio Ton. Wer ist jetzt bei uns?
2: Ja, guten Morgen Caro. Hier ist mal wieder die Brigitta aus Heidenheim.
0: Du Brigitta, wir reden heute Morgen über Vögel und ob Vogelgezwitscher nervt oder schön ist. Was für ein Team bist du?
2: Also ich bin ein Vogelfreund im Prinzip. Wir haben auch mehrere so Silos, nennt man das ja, wo diese Meisenknödel drin hängen. Und ich freue mich dann immer, wenn die Vögel kommen. Die Tauben kommen leider auch, aber die werden von unseren Hunden verjagt. Also kein Vogel wird bei uns im Garten gejagt, außer Tauben. Die können sie irgendwie nicht leiden. Finde ich dann

0: lustig.
1: Und sagst du auch, Lautstärke technisch stört dich das, wenn du davon geweckt wirst? Weil Maggis findet das ja ganz schlimm.
0: Mhm. Ehrlich?
2: Ja.
0: Nein, gar nicht.
2: Also du wachst morgens um 4 Uhr morgens auf und sagst, ach, schön.
0: Ich habe vielleicht einen besseren Schlaf als du.
2: Das vielleicht,
0: und,
2: ja.
0: Ja, und also Vogelgezwitscher weckt mich im Normalfall nicht.
1: Ja, das haben wir jetzt nämlich auch geklärt. Maggis ist einfach wahnsinnig empfindlich. Vielen Dank, Brigitta, für deine Stimme, für die Vögel. Mach's gut.
0: Vielen Dank euch.

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8: Ich bin Sabrina Amm und guten Morgen. Seit 5 Uhr ist der Schemelsberg-Tunnel voll gesperrt. Täglich fahren durch den Tunnel auf der B39 zwischen Weinsberg und Heilbronn tausende Autos. In den Pfingstferien sind es jetzt deutlich weniger. Grund für die dreitägige Sperrung sind laut dem Landratsamt Betriebstests. Eine Umleitung ist ausgeschildert. Am Mittwochabend 20 Uhr wird der Schemelsberg-Tunnel wieder geöffnet. Sabrina Amon, Radio Ton, Weinsberg.
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9: Ich bin Anna Löwer. Nolympia für Hamburg. Die Stimmen sind ausgezählt. Die Mehrheit der Hamburger möchte nicht, dass sich die Stadt für die Olympischen Spiele 2036, 40 oder 44 bewirbt. Knapp 55% haben dagegen gestimmt. Im Rennen sind nun noch München, Berlin und die Rhein-Ruhr-Region. Der Bund schöpft das Sondervermögen für Infrastruktur und Klimaneutralität offenbar nicht aus. Das berichtet das Handelsblatt. Demnach wurden im vergangenen Jahr 24 Milliarden Euro abgerufen. Insgesamt standen aber 37 Milliarden bereit. Die Waffenruhe zwischen den USA und dem Iran bleibt brüchig. Das US-Militär hat in der vergangenen Nacht iranische Radar- und Drohnenkontrollanlagen angegriffen. Der Iran hat mit Attacken auf US-Stützpunkte in der Region geantwortet. In Italien gibt es ab heute die Maut zurück, wenn man auf einer Autobahn länger im Stau steht. Voraussetzung ist, dass die Blechlawine von einer Baustelle verursacht wird und nicht beispielsweise durch einen Unfall. Das Ganze funktioniert über eine App, für die braucht man allerdings eine Umsatzsteuer-Identifikationsnummer. Deutschlands Fußballer haben den letzten Heimtest vor der WM deutlich gewonnen. Gegen Finnland schaffte die DFB-Elf in Mainz ein klares 4:0. Morgen fliegt die Mannschaft nach Chicago. Samstag gibt es den letzten Test vor der WM bei Co-Gastgeber USA.
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10: Mit Wetter vor Madeleine Villers.
11: Einen schönen guten Morgen an der Jagst am Neckar und am Kocher. Starten wir in den Montag und gleichzeitig auch in den 1. Juni. Uns erwartet heute ein Mix aus Sonne und Wolken. Stellenweise kann auch mal der ein oder andere Regentropfen mit dabei sein. Aber insgesamt bleibt es überwiegend trocken. Bis zu 10 Sonnenstunden sind heute auch möglich bei Tageshöchstwerten von bis zu etwa 24 Grad. Ja, schauen wir noch kurz auf den Radio Ton 3-Tage-Wettertrend. In den nächsten Tagen ist so ziemlich alles dabei. Sonne, Wolken, Regen und auch etwas Wind. Morgen können die Temperaturen trotz allem auf bis zu etwa 26 Grad ansteigen. Gegen Nachmittag und Abend sind örtlich jedoch auch mal Gewitter möglich. Und am Mittwoch und Donnerstag sinken die Temperaturen wieder etwas und pendeln sich dann um die 20 Grad ein.
10: Ich bleibe trotzdem standhaft. Ich lasse meine Sommerschlappen an. Es hilft nichts.
11: Ja, ein bisschen Abkühlung ist ja auch mal ganz gut, Caro.
10: Dann läuft das Wasser vorne rein, hinten raus. Schau mal auf die Straße in 12 Sekunden.
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10: Ja, und um 8:45 schauen wir nach Bietigheim-Bissingen, B29 zwischen Bietigheim-Kammgarn-Spinnerei und der Karl-May-Allee. Dauert es nämlich 6 Minuten länger. Vorsicht aktuell auf der A6 Heilbronn Richtung Nürnberg, Bereich Anschlussstelle Bretzfeld, ein defektes Fahrzeug. Und noch eins auf der 81 Würzburg Richtung Heilbronn zwischen Tauberbischofsheim und Ahorn. Auch da Vorsicht. Außerdem stehen Blitzer einmal in Lernsteinsfeld von Heinried kommend Richtung Elhofen-Wilsbach aus einem grauen Transporter. 30 erlaubt, danke Radiotonhörerin Michi. Wir haben einen in Freiberg in der Vogelsangstraße. Das ist eine 30er-Zone und Bad Rappenau-Babstadter Straße, da auch 30 erlaubt. Alle Staus und Blitzer lest ihr jederzeit nach auf radioton.de oder in unserer App. Euch eine gute Fahrt, kommt sicher an.
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1: Guten Morgen.
0: Und bei uns jetzt Wetterfrau Martin Willers.
2: Guten Morgen.
0: War auch krank letzte Woche. Schön, dass du wieder da bist erstmal.
2: Ja, danke schön.
0: Und ich finde das ja sehr schön, dass du nicht mit leeren Händen kommst heute Morgen. Es kam so ein Stückchen Bananenbrot jetzt hier rein ins Studio. Für Maggis und mich eins, jeweils auf dem Teller. Jetzt sieht das eigentlich relativ gut und normal aus. Wenn jemand anders, zum Beispiel der Maggis, eine Beichte ankündigt bezüglich des Essens, dann würde ich jetzt Schlimmes befürchten.
1: Das sagt ja die Richtige.
0: Aber du meintest, du musst uns was beichten bezüglich dieses Bananenbrots. Was
2: ist
0: da los?
2: Ja, ich habe leider zu wenig Datteln gestern Abend gehabt. Also es ist vielleicht nicht ganz so saftig, sättigend.
0: Das ist kritisch. Nee, wir beißen einmal rein.
1: Ich habe es gerade eben angeschaut und gedacht, oh nee, das sieht nach wenig Datteln aus.
2: Ja, genau.
0: Ja, aber ich finde es sehr lecker und vor allem auch sehr saftig. Auch ja, jetzt wo du sagst, ich finde die Datteldichte ist besorgniserregend niedrig.
1: Nee, Quatsch. Das schmeckt halt sehr nach Banane, aber ist auch schön.
0: Was ist noch drin? Banane, Dattel?
2: Proteinpulver, Dinkelmehl, Nüsse, Honig, Milch.
0: Ich fühle mich gleich viel gesünder. Auch ohne Datteln. Jetzt muss ich aufpassen. Man isst eigentlich nicht und spricht mit vollem Mund. Aber vielen Dank, Madeleine, für dieses Bananenbrot mit wenig Datteln. Nehmen wir auch. 8:43 Uhr, guten Morgen.
1: Guten Morgen.
0: Guten Morgen. Das ist Radioton für euch.

0: die Diskussion, die ist noch nicht ganz ausdiskutiert. Guten Morgen.
1: Guten Morgen.
0: Gleich 10 vor 9 bei Radio Ton. Und ich kann das ja gar nicht nachvollziehen, wie man sich von sowas Schönem wie Vogelgezwitscher gestört fühlen kann, Neges.
1: Ja, steh du mal jeden Morgen senkrecht im Bett, ja, dann reden wir weiter.
0: Tanja, geht's dir eigentlich auch so?
2: Nein, ich liebe Vogelgezwitscher. Ah. Das ist Frühling, Sommer, gute Laune, alles cool.
1: Sehr du gut. Wachst nicht irgendwie auf um 4 Uhr und denkst dir, mein Gott, muss das sein?
2: Nee, tatsächlich nicht.
0: Eben. Ich nämlich auch nicht, nur der Meg ist, der ist ein bisschen zart beseitet.
2: Oh, das tut mir leid. Oh.
1: Ja, vielleicht schlaft ihr einfach deutlich besser als ich
0: alle. Das war jetzt eine sehr ernst gemeinte, es tut mir leid. Vielen Dank, Tanja, wir wünschen dir einen ganz tollen Montag. Ja?
2: Gleichfalls.
1: Naja, vielleicht liegt es auch einfach daran, dass ihr die Vögel nicht versteht, weil ich weiß genau, was die mir sagen wollen.
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7: Ich bin Maxi Schwab, guten Morgen. Mehr als 2 Jahre nach dem tödlichen Absturz eines Ultraleichtflugzeugs bei Dörzbach-Hohebach im Hohenlohe-Kreis nennt der nun veröffentlichte Untersuchungsbericht der Bundesstelle für Flugunfalluntersuchungen neue Details. Der 47-jährige Pilot war im März 2024 kurz nach dem Start ums Leben gekommen. Das Wrack wurde nur rund 180 Meter vom Flugplatz entfernt gefunden. Eine eindeutige Unfallursache nennt die Behörde nicht. Allerdings rücken die Ermittler die Wetterbedingungen in den Fokus. Zum Zeitpunkt des Starts herrschte wohl dichter Nebel mit teils nur 100 Meter Sichtweite. Zudem dokumentiert der Bericht mehrere Auffälligkeiten am Flugplatz selbst. So konnten die Ermittler für den Unfalltag weder einen Flugbegleiter noch die vorgeschriebene Hilfsperson nachweisen. Was genau sich aber an jenem Morgen abgespielt hat, bleibt auch mehr als 2 Jahre nach dem Unfall ungeklärt. Maxi Schwab, Radio Ton, Dörzbach-Hohebach.
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8: Ich bin Anna Löwer. Hamburg sagt Nein zu Olympia. Knapp 55% der Hamburgerinnen und Hamburger haben gegen eine Bewerbung der Hansestadt für die Spiele 2036, 40 oder 44 gestimmt. Im Herbst wird entschieden, mit welcher Region sich Deutschland bewirbt, Berlin, München oder die Rhein-Ruhr-Region. Der Bund schöpft das Sondervermögen für Infrastruktur und Klimaneutralität offenbar nicht aus. Das berichtet das Handelsblatt. Demnach wurden im vergangenen Jahr 24 Milliarden Euro abgerufen. Insgesamt standen aber 37 Milliarden bereit. Die Waffenruhe zwischen den USA und dem Iran bleibt brüchig. Das US-Militär hat in der vergangenen Nacht iranische Radar- und Drohnenkontrollanlagen angegriffen. Der Iran hat mit Attacken auf US-Stützpunkte in der Region geantwortet. Wer zu viel Solarstrom produziert, kann diesen ab heute mit seinen Nachbarn teilen. Das ist eine der Änderungen, die mit dem neuen Monat kommen. Außerdem tritt Mitte des Monats eine neue EU-Verordnung in Kraft. Unter anderem muss bei Honig das Land angegeben werden, aus dem er kommt. Die deutsche Fußballnationalmannschaft hat sich für die WM warm geschossen. In Mainz gab es gegen Finnland einen 4:0-Erfolg. Morgen fliegt das Team nach Chicago. Dort gibt es Samstag dann vor dem Turnierstart die Generalprobe gegen die USA.
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9: Mit Wetterfrau Madeleine Willers.
10: Guten Morgen in Heilbronn, Franken im Main-Tauber-Kreis und auf der Ostalb starten wir in den Montag und zugleich auch in den 1. Juni. Und der bringt uns heute ein freundlicher Mix aus Sonne und Wolken. Auch wenn der ein oder andere Regentropfen mal dabei sein kann, bleibt es aber überwiegend trocken. Bis zu 10 Sonnenstunden sind heute auch möglich bei Tageshöchstwerten von bis zu 24 Grad. Und aktuell um kurz nach 9 Uhr messen wir in Heilbronn Heilbronn 18 Grad, im Hohenlohe-Kreis in Künzelsau 17 und auf der Ostalb in Neresheim 15 Grad.
9: Und schau noch zu euch auf die Straßen.
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9: Und um 8:55 dauert es am längsten für euch auf der A7 Würzburg Richtung Ulm. Zwischen dem Kreuz Feuchtwang-Kreisheim und Dinkelsbühl-Fichtenau sind es 2 Kilometer Stau. 10 Minuten Zeitverlust aktuell. Vorsicht auch auf der 6 Mannheim Richtung Heilbronn zwischen Bad Rappenau und Heilbronn unter Eisesheim. Ein defektes Fahrzeug. Und nochmal die A6 Heilbronn Richtung Nürnberg, Bereich Bretzfeld, ebenfalls ein defektes Fahrzeug. Weiter auf der 81 Heilbronn Richtung Würzburg zwischen Tauberbischofsheim und Gerchsheim, defektes Fahrzeug. Und der 81 Würzburg Richtung Heilbronn zwischen Tauberbischofsheim und Ahorn, defektes Fahrzeug. Seid besonders vorsichtig heute. Bisschen Verzögerung auch in Bietigheim-Bissingen B27 zwischen Bietigheim-Kammgarn-Spinnerei und der Karl-May-Allee sind es 6 Minuten, die es länger dauert. Ihr meldet alles rein, Staus und auch Blitzer immer kostenlos. Einer steht zwischen Nordheim und Leingarten, also Richtung Leingarten, Höhe Reiterhof. Aus einem Bus blitzt raus bei 70, danke Radiotonhörerin Tanja. Königheim, die Schlossstraße, 50 sind dort erlaubt und es blitzt in Lernsteinsfeld. Von Heinried kommt Richtung Ellhofen-Wilsbach aus einem grauen Transporter bei 30. Eure Nummer direkt ins Studio 0800 50 65 und 3x0. Euch eine gute Fahrt, kommt sicher an.
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9: Ja, guten Morgen.
12: Guten Morgen.
9: 4:0 für die deutsche Nationalmannschaft gestern beim Testspiel gegen Finnland. Nationalspieler Dennis Undaf vom VfB Stuttgart. Das habe ich dann auch gelernt. Der ist keiner, der ein Blatt vorm Mund nimmt. Bei Sky hat er nach einem Spiel oder nach dem Spiel im Interview gesagt, wo es den Weh getan hat, warum er ausgewechselt wurde in der 60.
13: Arschbacke. Untere Arschbacke.
9: Die untere Arschbacke schmerzt.
12: Ja, bekanntes altes Fußballerproblem.
9: Dann wünschen wir schon mal der
13: Arschbacke
9: von Dennis Undaf gute Besserung und zählen den WM-Countdown bei Radioton ab heute. Es geht gleich ums Thema Einreise für die Fans. Was müssen die da so beachten in Mexiko, den USA und Kanada? Bleibt dran, das hören wir 8:55.
12: Guten Morgen.
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0: Business, dieses 8:11. Einen wunderschönen guten Morgen.
1: Guten Morgen.
0: Zum Wochenstart. Radio Ton ist dabei, Caro und der Megis. Und irgendeinen Grund gibt es wohl immer, über Fußball zu sprechen.
1: Ja.
0: Jetzt holen aber auch wieder alle ihre Trikots aus dem Kleiderschrank, die damit eigentlich nicht viel bis gar nichts am Hut haben.
1: Das hört sich jetzt ziemlich stark nach dir an, Caro.
0: Ja, weil WM schauen wir halt doch irgendwie alle in den USA, Mexiko und Kanada. Am 11. Juni geht's los. WM gucke ich jedes Jahr. Ist ja auch immer so eine entlarvende Aussage an der Stelle. Ne? Wir zählen aber die 10 Tage bis zum Eröffnungsspiel in Mexico City. Mexiko gegen Südafrika.
1: Und jetzt halte ich fest, Das ist genau dasselbe Eröffnungsspiel wie bei der WM 2010 in Südafrika.
0: Wahnsinn.
1: Ja, Meckes. Zufall.
0: Sportreporter Maxi Schwab hat sich mal angeschaut, was das für die Fans bedeutet in diesen Ländern. Stichwort Einreise bei der WM.
2: In Kanada ist alles recht leicht. Visum braucht's nicht, eine elektronische Reisegenehmigung muss beantragt werden. Das geht ganz einfach online, kostet 4,35 € und muss mindestens 72 Stunden vor Abflug gemacht werden. Damit könnt ihr euch dann 6 Monate in Kanada aufhalten. In Mexiko ist alles noch ein bisschen leichter. Weder Visum noch elektronische Reisegenehmigung sind da notwendig. Solange man den Reisepass dabei hat, bekommt man ein Visum on arrival, also eine Einreisegenehmigung bei Ankunft am Flughafen. Die USA nehmen es ja in letzter Zeit ziemlich genau, was Einreise angeht. Wer in den letzten Jahren im Iran, Syrien oder in Kuba war, der hat Pech gehabt. Das gilt sogar für Spieler, zum Beispiel die von der iranischen Fußballnationalmannschaft. Die dürfen sich nicht in den USA niederlassen und nächtigen deswegen in Mexiko. Bei der Einreise kann außerdem euer Handy und Social Media gecheckt werden. Wenn ihr dann vor 3 Jahren das lustige Trump-Bild mit der Clownsnase geliked habt, ja, dann kann es tatsächlich gegen euch verwendet werden.
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0: Schulte, 20 nach 9. Beautiful Reason, guten Morgen.
1: Guten Morgen.
0: Caro und der Megis bei Radio Ton. Und kleines Streitthema heute Morgen. Megis sagt, die Vögel, die schreien mich aktuell morgens so an.
1: Ich glaube, schreien ist noch untertrieben. Ja. Ich stehe um 4 Uhr morgens senkrecht im Bett.
0: Wir haben heute Morgen aber schon geklärt, dass Vögelzwitschern eigentlich gut für unsere mentale Gesundheit ist. Mhm.

0: ja auch gern. Deshalb haben wir die Frage euch heute auch gestellt. Was sagt ihr denn? Vögel nervig oder cool?
1: Also ich bin ein Vogelfreund im Prinzip. Ich freue mich dann immer, wenn die Vögel kommen.
0: Ich hoffe, du bist halt trotzdem ein bisschen sanft aufgewacht, Rainer.
2: Ja, weniger, weil er wieder Krähe auf meinem Garagendach guckt.
3: Aha.
2: Ein bisschen Frühstück ist schon da.
4: Ich liebe Vogelgezwitscher. Es ist Frühling, Sommer, gute Laune, alles cool.
0: So, was Tanja sagt, ich liebe auch Vogelgezwitscher.
5: Ja, mein Gott, vielleicht muss ich das Fenster zumachen.
0: Wir sind uns einig. Vögel sind cool, das Gezwitscher nervt manche Menschen. Und dann ist ja auch okay. Machst halt das Fenster zu. Macht ja nichts mehr. Guten Morgen.

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15: Ich bin Maxi Schwab, guten Morgen. Nicht nur die Nationalmannschaft trainiert im bayerischen Herzogenaurach für die WM, auch das Finale von Jugendforsch stand am Wochenende dort an. Der 20-jährige Julian Scharnowski aus Ödheim im Kreis Heilbronn hat beim Bundesfinale den Preis für die beste interdisziplinäre Arbeit gewonnen. Der junge Tüftler entwickelte eine kostengünstige Vakuumpinzette, mit der sich winzige Elektronikbauteile mit Hilfe von Unterdruck präzise auf Platinen platzieren lassen. Die Jury beeindruckte besonders die systematische Herangehensweise an sämtliche Aspekte einer komplexen Produktentwicklung. Maxi Schwab, Radio Ton, Ödheim.
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16: Ich bin Anna Löwer. Hamburg sagt Nein zu Olympia. Knapp 55% der Hamburgerinnen und Hamburger haben gegen eine Bewerbung der Hansestadt für die Spiele 2036, 40 oder 44 gestimmt. Im Herbst wird entschieden, mit welcher Region sich Deutschland bewirbt, Berlin, München oder die Rhein-Ruhr-Region. Der Bund schöpft das Sondervermögen für Infrastruktur und Klimaneutralität offenbar nicht aus. Das berichtet das Handelsblatt. Demnach wurden im vergangenen Jahr 24 Milliarden Euro abgerufen. Insgesamt standen aber 37 Milliarden bereit. Die Waffenruhe zwischen den USA und dem Iran bleibt brüchig. Das US-Militär hat in der vergangenen Nacht iranische Radar- und Drohnenkontrollanlagen angegriffen. Der Iran hat mit Attacken auf US-Stützpunkte in der Region geantwortet. Wer zu viel Solarstrom produziert, kann diesen ab heute mit seinen Nachbarn teilen. Das ist eine der Änderungen, die mit dem neuen Monat kommen. Außerdem tritt Mitte des Monats eine neue EU-Verordnung in Kraft. Unter anderem muss bei Honig das Land angegeben werden, aus dem er kommt. Die deutsche Fußballnationalmannschaft hat sich für die WM warm geschossen. In Mainz gab es gegen Finnland einen 4:0-Erfolg. Morgen fliegt das Team nach Chicago. Dort gibt es Samstag dann vor dem Turnierstart die Generalprobe gegen die USA.
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18: Guten Morgen, in der Thurn-Region zwischen Kraichgau und Ostalb starten wir heute nicht nur in die neue Woche, sondern auch in den 1. Juni. Und der bringt uns zwar keine großen Sommergefühle, aber eine kleine Abkühlung tut vielleicht auch mal ganz gut. Denn uns erwartet heute ein Mix aus Sonne und Wolken. Stellenweise kann zwar auch mal der ein oder andere Regentropfen mit dabei sein, aber insgesamt bleibt es trocken bei Tageshöchstwerten von bis zu 24 Grad. Ja, schauen wir noch kurz auf den Radioton 3-Tage-Wettertrend. In den nächsten Tagen wird es leider ziemlich wechselhaft. Mit Sonne, Wolken, Regen und Wind ist quasi alles dabei. Morgen steigen die Temperaturen auf 26 Grad. Gegen Nachmittag und Abend können sich örtlich Gewitter entwickeln. Am Mittwoch und Donnerstag sinken die Werte etwas und dann liegen wir um die 20-Grad-Marke.
6: Und wir schauen noch auf die Straßen zu euch in 12 Sekunden.
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6: Und da schauen wir um 9:30 zuerst auf die A7 Würzburg Richtung Ulm. Zwischen dem Kreuz Feuchtwangen-Crailsheim und Dinkelsbühl-Fichtenau braucht ihr nämlich 8 Minuten länger. Hier 2 Kilometer Stau insgesamt. Außerdem A7 Gegenrichtung Ulm Richtung Würzburg zwischen Dinkelsbühl-Fichtenau und dem Rastplatz Mühlburg liegen gleich mehrere Spanngurte auf der Fahrbahn. Besonders Vorsicht. Die A6 noch Heilbronn Richtung Nürnberg, Bereich Anschlussstelle Bretzfeld, defektes Fahrzeug und noch eins auf der 81 Heilbronn Richtung Würzburg zwischen Tauberbischofsheim und Gerchsheim da auch aufpassen. Blitzer stehen zwischen Nordheim und Leingarten Richtung Leingarten fahrend Höhe Reiterhof aus einem Bus raus, 70 erlaubt. Lernsteinsfeld von Heinried kommt Richtung Elhofen-Wilsbach blitzt aus einem grauen Transporter. Da dürft er 30. Und in Heidenheim, Katzental, Schützenstraße gegenüber des Schützenhauses, da steht einer in der 50er-Zone. Ihr meldet alles rein. Staus und Blitzer immer kostenlos. 0800 50 65 und 3x0. Gute Fahrt. Kommt sicher an.
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0: 20 vor 10. Das ist Radio Tuna, neuer Montag. Und diese Woche ist ja so ein bisschen Durchatmen angesagt nach der ersten Hitzewelle des Jahres. Aber heute meteorologischer Sommeranfang am 1. Juni und der nächste heiße Tag kommt bestimmt. Wir wollen vorbereitet sein. Ja, willst du dich an einem heißen Tag schnell ins Auto setzen, losfahren und dann merkst du, Mist, Sauna, ich habe da so einen coolen Trick entdeckt. Der funktioniert ganz ohne Klimaanlage. Den muss ich euch jetzt erzählen.
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0: Also, wie kühlen wir unser aufgeheiztes Auto blitzschnell runter, ganz ohne Klimaanlage? Erstmal macht ihr auf der Beifahrertür das Fenster auf. Dann nehmt ihr die Fahrertür, macht sie 4-5 Mal auf und schlagt sie wieder zu. Ja, das sieht vielleicht ein bisschen affig aus, das wirkt aber. Warum? In dem Moment, in dem wir die Tür aufmachen, ziehen wir die heiße Luft aus dem Auto. Physik, ne? Gleichzeitig wird neue Luft von draußen reingesogen, die viel kühler ist als die Innenraumluft. Dann schlagen wir die Tür wieder zu, es entsteht ein Überdruck, der irgendwie entweichen muss. Wo? Ja, aus dem Beifahrerfenster. So drücken wir die heiße Luft aus dem Innenraum und es zieht gleichzeitig kühle Luft rein. Macht ihr das ein paar Mal, ja, dann ist das Auto tatsächlich runtergekühlt. Wenn ihr also die Tage jemanden seine Fahrertür ein paar Mal aufmachen und wieder zuschlagen seht, dann wisst ihr, der hört wohl Radioton und hat ein kühles Auto.
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Die beste aktuelle Musik für euch und immer eure Lieblingshits. 9.48 Uhr haben wir es, schicken euch jetzt Richtung Vormittag. Radioton ist dabei mit den Backstreet Boys. 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
8: Ich bin Anna Löwer. Hamburg sagt Nein zu Olympia. Knapp 55% der Hamburgerinnen und Hamburger haben gegen eine Bewerbung der Hansestadt für die Spiele 2036, 40 oder 44 gestimmt. Im Herbst wird entschieden, mit welcher Region sich Deutschland bewirbt, Berlin, München oder die Rhein-Ruhr-Region. In Deutschland bleiben nach wie vor eher Frauen zu Hause, wenn das Kind krank ist. Aus einer Auswertung der Krankenkasse AOK geht hervor, dass das bei fast 3/4 der Kinderkrankentage der Fall ist. Laut AOK zeigt das, dass Care-Arbeit in den Familien ungleich verteilt ist. Beim Wehrdienst gibt es offenbar neue Unsicherheiten. Es geht um die Abmeldepflicht für junge Männer, wenn sie länger ins Ausland wollen. Verteidigungsminister Pistorius hatte die per Allgemeinverfügung aufgehoben. Laut ARD geht der Wissenschaftliche Dienst des Bundestages aber davon aus, dass er das gar nicht durfte. Der Bund schöpft das Sondervermögen für Infrastruktur und Klimaneutralität offenbar nicht aus. Das berichtet das Handelsblatt. Demnach wurden im vergangenen Jahr 24 Milliarden Euro abgerufen. Insgesamt standen aber 37 Milliarden bereit. Die Waffenruhe zwischen den USA und dem Iran bleibt brüchig. Das US-Militär hat in der vergangenen Nacht iranische Radar- und Drohnenkontrollanlagen angegriffen. Der Iran hat mit Attacken auf US-Stützpunkte in der Region geantwortet.
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9: Aktuell haben wir bei uns einen Mix aus Sonne und Wolken. In Heilbronn sind es derzeit 19 Grad, in Hohenlohe 18 Grad und im Ostalbkreis 17 Grad. Im Tagesverlauf klettern die Temperaturen noch ein bisschen weiter nach oben. Die Sonne kommt zwischendurch immer mal wieder durch. In der Nacht sinken die Werte in der gesamten Thunregion auf um die 12 bis 13 Grad. Morgen wird es zunächst stark bewölkt. Am Abend sind dann Gewitter mit Blitz und Donner möglich.
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10: Achtung, auf der A7 von Ulm Richtung Würzburg zwischen Dinkelsbühl-Fichtenau und Rastplatz Mühlbuck. Auf der Fahrbahn liegen mehrere Spanngurte. Bitte achtet hier besonders gut auf die Fahrbahn. In der gleichen Richtung zwischen der Anschlussstelle Feuchtwangen West steht ein defektes Fahrzeug, was auch zu Gefahrensituationen führen kann. Jetzt zur A7 von Würzburg Richtung Ulm. Zwischen Kreuz Feuchtwangen-Kreilsheim und der Anschlussstelle Dinkelsbühl-Fichtenau gibt's 2 Kilometer Stau. Ihr braucht ungefähr 9 Minuten länger. Auf der A81 Richtung Würzburg müsst ihr aufpassen, zwischen Tauberbischofsheim und Gerchsheim gibt es eine Tagesbaustelle. Hier können Baustellenfahrzeuge auf der Fahrbahn sein. 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

0: Bariton ist hier, ich bin Patrick Berger, das war Katy Perry. Und gestern Abend, das war ein richtig schöner Fußballabend.
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0: 4:0 im vorletzten Freundschaftsspiel der Herren-Nationalmannschaft vor der WM, gestern gegen Finnland. Und Fun Fact, heute, da spielen die direkt nochmal. Folgendes Konzept finde ich super. Deutschland und Finnland, die haben gemeinsam gesagt, okay, die Spieler, die gestern nicht auf dem Feld waren, die dürfen heute nochmal gegeneinander spielen im Rahmen eines Trainings. Zwar nicht die volle Länge, aber immerhin so 2x20 Minuten ungefähr. Denn die sollen ja alle auch schön im Training bleiben. 10 Tage noch, dann geht die Fußball-WM ja los. Und wir starten heute bei Radio Ton den Countdown. Sportreporter Maxi Schwab, der hat sich unter anderem mal das Thema Sicherheit und Ordnung vorgeknöpft.
2: Verschärfte Visa-Regeln und die umstrittenen Einsätze der US-Einwanderungsbehörde ICE, die zeichnen Sorgenfalten in die Gesichter der Fans. Denn obwohl WM-Organisatoren inzwischen versprechen, dass keine ICE-Beamten in den Stadien sein sollen, bleibt die Kritik groß. ICE selbst spricht von einer zentralen Rolle bei der WM-Sicherheit. Menschenrechtsgruppen warnen deshalb vor willkürlichen Kontrollen, Festnahmen oder Abschiebungen. Aber nicht nur die Fans sind betroffen, selbst Spielern aus Ländern wie Haiti oder dem Iran wird die Einreise in die USA untersagt. Hotels melden deshalb deutlich weniger Buchungen als erwartet. Auch Kanada steht in der Kritik. Gewarnt wird vor sogenannten Street Sweeps, also dem Räumen von Obdachlosen für ein schöneres Stadtbild. Das war schon bei der Winterolympiade 2010 so. Fairplay geht eigentlich anders. Und in Mexiko, im dritten Austragungsland, dort sollen rund 100.000 Sicherheitskräfte, darunter etwa 20.000 Soldaten, für Sicherheit sorgen, wegen der anhaltenden Gewalt durch Drogenkartelle. Zumindest normalerweise seien aber Touristen davon nicht betroffen. Wäre ja schließlich auch ein bisschen schlecht fürs Geschäft, Sicherheit sorgen, wegen der anhaltenden Gewalt durch Drogenkartelle.

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13: Aktuell haben wir bei uns einen Mix aus Sonne und Wolken. In Heilbronn liegen die Temperaturen am Vormittag bei rund 20 Grad, in Hohenlohe gibt's etwa 19 Grad und im Ostalbkreis sind es 17 Grad. Im Laufe des Tages kommt die Sonne immer wieder durch, die Werte steigen dabei auf bis zu 25 Grad. In der Nacht kühlt es auf 12 bis 14 Grad ab. Morgen wird es nach einem bewölkten Start später wieder freundlicher. Die Temperaturen erreichen ähnliche Werte wie heute.
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15: Achtung, auf der A6 Richtung Nürnberg. Zwischen Bretzfeld und Öhringen steht ein defektes Fahrzeug. Gleiches Problem auf der A7 Richtung Würzburg an der Anschlussstelle Feuchtwangen West. Jetzt zur A81 Heilbronn Richtung Würzburg. Zwischen Tauberbischofsheim und Gerchsheim sind Baustellenfahrzeuge unterwegs. Plant also entsprechend mehr Zeit ein. Und ein Stau auf der A7 Würzburg Richtung Ulm. Zwischen Kreuz Feuchtwangen-Crailsheim und Anschlussstelle Dinkelsbühl-Fichtenau staut es sich auf 2 Kilometern. Rechnet hier mit 10 bis 15 Minuten extra. Noch mehr Verkehr, ausführlich zum Nachlesen, findet ihr auf radiothon.de und in unserer App.

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Linkin Park bei Radioton. 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
13: Ich bin Anna Löwer. Der Zoff um die BAföG-Reform sorgt für heftige Kritik von Studenten. Forschungsministerin Bär hatte der Erhöhung der Regelsätze in einem Interview eine Absage erteilt und gesagt, für Studenten sei es kein Drama, nebenbei zu jobben. Der Studierendenverband FZS spricht von einer Frechheit. In Deutschland bleiben nach wie vor eher Frauen zu Hause, wenn das Kind krank ist. Aus einer Auswertung der Krankenkasse AOK geht hervor, dass das bei fast 3/4 der Kinderkrankentage der Fall ist. Laut AOK zeigt das, dass Care-Arbeit in den Familien ungleich verteilt ist. Nur Olympia für Hamburg. Die Stimmen sind ausgezählt. Die Mehrheit der Hamburger möchte nicht, dass sich die Stadt für die Olympischen Spiele 2036, 40 oder 44 bewirbt. Knapp 55% haben dagegen gestimmt. Im Rennen sind nun noch München, Berlin und die Rhein-Ruhr-Region. Als erstes Bundesland zieht Baden-Württemberg den Nichtraucherschutz jetzt deutlich an. Seit heute ist Rauchen von Zigaretten oder Vapen an öffentlichen Orten wie Freibädern, Zoos und Haltestellen verboten. Wer dagegen verstößt und erwischt wird, zahlt bis zu 200 Euro Strafe. Beim Wehrdienst gibt es offenbar neue Unsicherheiten. Es geht um die Abmeldepflicht für junge Männer, wenn sie länger ins Ausland wollen. Verteidigungsminister Pistorius hatte die per Allgemeinverfügung aufgehoben. Laut ARD geht der Wissenschaftliche Dienst des Bundestages aber davon aus, dass er das gar nicht durfte.
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14: Derzeit haben wir bei uns einen Mix aus Sonne und Wolken. In Heilbronn liegen die Temperaturen am Vormittag bei rund 20 Grad, in Hohenlohe gibt's 19 Grad und im Ostalbkreis 18 Grad. Im Laufe des Tages klettern die Werte weiter nach oben, zwischendurch kommt die Sonne immer wieder durch. In der Nacht kühlt es in der gesamten Tonregion auf um die 12 bis 14 Grad ab. Morgen wird's mit vielen Wolken etwas verhangener. Dazu ziehen am späten Abend Gewitter mit Hagel durch.
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12: Achtung, auf der A6 von Mannheim Richtung Heilbronn. Zwischen Wiesloch-Rauenberg und Sinsheim steht ein defektes Fahrzeug. Auf der A3 Richtung Frankfurt bei der Anschlussstelle Würzburg-Kist gibt es ebenfalls ein defektes Fahrzeug. Auf der A7 von Würzburg Richtung Ulm staut es sich zwischen Kitzingen und Marktbreit auf 1 Kilometer. Rechnet mit etwa 7 Minuten mehr. Die B19 zwischen Giebelstadt und Euerhausen ist stark überlastet, plant hier mindestens 9 Minuten mehr ein. Noch mehr Verkehr, ausführlich zum Nachlesen, findet ihr auf radioton.de und in unserer App.
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0: Montag vormittags. Aber wir haben ja heute Morgen schon festgestellt, es gibt zwei Arten von Menschen. Die, die von den Vögeln morgens genervt sind, wie zum Beispiel Maggis, und die, die sich übers morgendliche Zwitschern freuen, wie Caro. Und ich muss sagen, gerade wenn die Fenster nachts offen sind und man dann aufwacht vom Vogelgezwitscher früh morgens, dann finde ich das erstmal super nervig. Aber wenn ich dann aus dem Haus rausgehe, dann finde ich es wiederum super schön. Wo das eigentlich herkommt mit dem Vogelgezwitscher, das hat sich die Caro mal genauer angeschaut.
1: Also, was soll dieses Gezwitschere überhaupt? Hat natürlich einen Sinn. Vögel grenzen ihr Revier ab, vertreiben Rivalen und das Ganze dient der Fortpflanzung. Es ist halt auch ein Balzgehabe. Zwischen 50 und 60 Dezibel sind die durchschnittlich laut. Das ist etwa ein normales Gespräch und eigentlich angenehm fürs menschliche Ohr. Forschende vom Max-Planck-Institut Hamburg-Eppendorf haben sogar herausgefunden, das ist gut für unsere mentale Gesundheit. Es mindert Ängstlichkeit. Der Grund, wir verbinden Vogelstimmen mit einer intakten, natürlichen Umgebung und das gibt uns ein Gefühl von Sicherheit und Geborgenheit. Übrigens, Stadtvögel sind nochmal deutlich lauter als die auf dem Land. Die legen sich einfach mehr ins Zeug beim Zwitschern, um den Lärm des Straßenverkehrs und Baustellen etc. zu übertönen. Und ganz wichtige Info noch für euch, sagt auch der NABU. Saubere Fenster sind extrem gefährlich für Vögel. Was ich mir aus dem Fakt rausziehe, ich bin nicht putzfaul, ich bin einfach nur engagierte Vogelschützerin.
0: Ja, weil wenn es zu sauber ist, dann fliegen die einfach gegens Fenster, weil die es gar nicht sehen können. Wollen wir nicht haben. Shawn Mendes, jetzt bei
1: Pizzerin.
0: Ja, weil wenn es zu sauber ist.

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14: Derzeit gibt es bei uns einen Mix aus Sonne und Wolken. In Heilbronn liegen die Temperaturen am Vormittag bei 21 Grad, in Hohenlohe sind es 20 Grad und im Ostalbkreis 19 Grad. Im weiteren Tagesverlauf kommt die Sonne immer wieder durch. Die Werte steigen auf bis zu 25 Grad. In der Nacht kühlt es in der gesamten Tonregion auf um die 12 bis 13 Grad ab. Morgen geht es mit vielen Wolken weiter. Am Abend ziehen dann Gewitter mit Blitz und Donner durch.
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16: Auf der A81 von Stuttgart Richtung Würzburg gibt's zwischen Heilbronn unter Gruppenbach und Weinsberg-Ellhofen ein defektes Fahrzeug. Achtet auf die Gefahrenstelle. Auch auf der A8 von Stuttgart Richtung München zwischen Eichelberg und Mühlhausen müsst ihr wegen eines defekten Fahrzeugs aufpassen. Ähnliches Bild auf der A6 Mannheim Richtung Heilbronn. Zwischen Wiesloch-Raunberg und Sinsheim steht ein Fahrzeug mit Panne. Und auf der A3 Richtung Frankfurt im Bereich der Anschlussstelle Würzburg-Kist ist ebenfalls Vorsicht wegen eines defekten Fahrzeugs geboten. Noch mehr Verkehr, ausführlich zum Nachlesen, findet ihr auf radioton.de und in unserer App.

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19: Ich bin Anna Löwer. Der Zoff um die BAföG-Reform sorgt für heftige Kritik von Studenten. Forschungsministerin Bär hatte der Erhöhung der Regelsätze in einem Interview eine Absage erteilt und gesagt, für Studenten sei es kein Drama, nebenbei zu jobben. Der Studierendenverband FZS spricht von einer Frechheit. In Deutschland bleiben nach wie vor eher Frauen zu Hause, wenn das Kind krank ist. Aus einer Auswertung der Krankenkasse AOK geht hervor, dass das bei fast 3/4 der Kinderkrankentage der Fall ist. Laut AOK zeigt das, dass Care-Arbeit in den Familien ungleich verteilt ist. Immer mehr Menschen schließen sich einer laufenden Sammelklage der Verbraucherzentrale gegen Amazon an. Mehr als 290.000 Menschen fordern eine Entschädigung für Werbung beim Streamingdienst Prime Video. Die hatte Amazon eingeführt. Wer keine Werbung möchte, soll rund 3 Euro mehr zahlen. Ein Urteil soll Mitte Juli fallen. Als erstes Bundesland zieht Baden-Württemberg den Nichtraucherschutz jetzt deutlich an. Seit heute ist Rauchen von Zigaretten oder Vapen an öffentlichen Orten wie Freibädern, Zoos und Haltestellen verboten. Wer dagegen verstößt und erwischt wird, zahlt bis zu 200 Euro Strafe.
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7: Aktuell haben wir bei uns einen Mix aus Sonne und Wolken, dazu bleibt es trocken. In Heilbronn liegen die Temperaturen zur Mittagszeit bei 21 Grad, in Hohenlohe gibt es 20 Grad und im Ostalbkreis 19 Grad. Im weiteren Verlauf des Nachmittags kommt die Sonne immer wieder durch, die Wolken lockern zeitweise auf. Zum Abend hin kühlt es in der gesamten Tonregion auf um die 13 Grad ab. Morgen startet ihr mit vielen Wolken in den Tag. Später am Abend ziehen Gewitter mit Regen durch.
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20: Vorsicht auf der A3, Würzburg Richtung Frankfurt. Im Bereich der Anschlussstelle Würzburg-Kist steht ein defektes Fahrzeug. Ebenfalls ein defektes Fahrzeug auf der A81, Stuttgart Richtung Würzburg, zwischen Heilbronn, Untergruppenbach und Weinsberg-Ellhofen. Auf der A8, Stuttgart Richtung München, zwischen Eichelberg und Mühlhausen, ist ebenfalls ein Fahrzeug liegen geblieben. Auf der A7 Ulm Richtung Würzburg zwischen Giengen-Herbrechtingen und Heidenheim gibt es eine Tagesbaustelle mit Baustellenfahrzeugen. Noch mehr Verkehr, ausführlich zum Nachlesen, findet ihr auf radioton.de und in unserer App.
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1: 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Gebt den Kindern das Kommando, das hat Herbert Grönemeyer mal gesungen. Lasst die Kinder zu mir kommen, sagte Jesus zu seinen Jüngern, als sie einigen Kindern mal den Weg zu ihm versperren wollten. Und Kinder sind unsere Zukunft, das hört man ja auch oft. Na klar, die Welt ist besser, schöner, lustiger, trubeliger durch Kinder. Umso krasser, dass es noch lange nicht allen Kindern auf der Welt gut geht. Nicht alle haben die gleichen Rechte oder wachsen in Frieden oder ohne Hunger auf, haben die gleichen Chancen auf Bildung. Um das anzuprangern, gibt es den Internationalen Kindertag, den heute am 1. Juni auch viele hier in Deutschland feiern. Na klar geht's da auch darum, Kinder einfach mal hochleben zu lassen. Aber eben auch laut zu sagen, alle Kinder haben Rechte, brauchen Schutz. Deshalb sollte jeder Tag ein Kindertag sein, natürlich. Der 1. Juni heute, der ist eine Erinnerung. Kümmern wir uns gemeinsam darum, dass es allen Kindern gut geht. Immer und überall auf der Welt.
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0: Die Fußball-WM in den USA, Kanada und Mexiko geht in 10 Tagen los. Mit uns, da verpasst ihr nichts. Alles Wichtige vom Platz und von den Rängen daneben gibt's bei uns. So, wir freuen uns jetzt schon drauf. Und eigentlich könnte es doch so schön sein, oder? Weltumspannendes Event. Jeder kann mit dabei sein. Alle kommen zusammen, liegen sich in den Armen, lieben sich. Das wäre toll. Aber ganz so einfach ist es leider nicht. Geht schon bei den Preisen los. Radioton-Sportexperte Maxi Schwab, der hat sich die mal genauer angeschaut.
2: Wer jetzt noch ein Ticket fürs Finale ergattern will, braucht einen kleinen Lottogewinn. Auf dem Zweitmarkt werden die nämlich teilweise für fast 2 Millionen Dollar angeboten. Da müsste sogar ein Cristiano Ronaldo fast 3 Tage drauf sparen. Man habe sich für die Ticketpreise nur am Markt orientiert, sagt FIFA-Präsident Gianni Infantino. Für den Zweitmarkt könne er nichts. Gleichzeitig bot er aber in einem Interview persönlichen Service an, falls jemand das Geld wirklich aufbringen sollte. Und auch die Anreise wird selbst schon alles andere als billig sein. Der Weg ins Stadion per Bahn, wenn denn eine Zugstrecke überhaupt existiert, könnte bis zu 200 Dollar kosten. Das Schienennetz in Übersee ist nämlich bei weitem nicht so ausgebaut wie hier in Europa. Und mit dem Auto, Park-and-Ride-Parkplätze am Stadion liegen zum Beispiel in New York im selben preislichen Bereich. Da lobe ich mir doch ausnahmsweise mal den deutschen Nahverkehr. Da ist eine Zugfahrt in den meisten Fußballtickets ja schon mit drin.
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11: Aktuell gibt's bei uns einen Mix aus Sonne und Wolken. In Heilbronn liegen die Temperaturen am Mittag bei 21 Grad, in Hohenlohe sind es 20 Grad und im Ostalbkreis 19 Grad. Im weiteren Verlauf des Nachmittags kommt die Sonne immer mal wieder durch. Die Werte steigen auf bis zu 25 Grad. Heute Nacht kühlt es in der gesamten Thurnregion auf um die 12 Grad ab. Morgen wird's mit vielen Wolken wechselhaft. Am Abend ziehen Gewitter mit Blitz und Donner durch.
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13: Auf der A81 Heilbronn Richtung Würzburg gibt es zwei Gefahrenstellen. Zum einen im Bereich Kreuz Weinsberg und dann bei der Anschlussstelle Weinsberg-Ellhofen, jeweils wegen eines defekten Fahrzeugs. Auf der A3 von Würzburg Richtung Frankfurt erwartet euch an der Anschlussstelle Würzburg-Kist ebenfalls eine Gefahr durch ein defektes Fahrzeug. Und auf der A8 von Stuttgart Richtung München gibt es zwischen Eichelberg und Mühlhausen eine Gefahrenstelle durch ein defektes Fahrzeug. Noch mehr Verkehr ausführlich zum Nachlesen findet ihr auf radioton.de und in unserer App.

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13: Ich bin Anna Löwer. Beim Wehrdienst gibt es offenbar neue Unsicherheiten. Es geht um die Abmeldepflicht für junge Männer, wenn sie länger ins Ausland wollen. Verteidigungsminister Pistorius hatte die per Allgemeinverfügung aufgehoben. Der Wissenschaftliche Dienst des Bundestags geht aber davon aus, dass er das gar nicht durfte. Der Zoff um die BAföG-Reform sorgt für heftige Kritik von Studenten. Forschungsministerin Bär hatte der Erhöhung der Regelsätze in einem Interview eine Absage erteilt und gesagt, für Studenten sei es kein Drama, nebenbei zu jobben. Der Studierendenverband FZS spricht von einer Frechheit. In Deutschland bleiben nach wie vor eher Frauen zu Hause, wenn das Kind krank ist. Aus einer Auswertung der Krankenkasse AOK geht hervor, dass das bei fast 3/4 der Kinderkrankentage der Fall ist. Laut AOK zeigt das, dass Care-Arbeit in den Familien ungleich verteilt ist. Immer mehr Menschen schließen sich einer laufenden Sammelklage der Verbraucherzentrale gegen Amazon an. Mehr als 290.000 Menschen fordern eine Entschädigung für Werbung beim Streamingdienst Prime Video. Die hatte Amazon eingeführt. Wer keine Werbung möchte, soll rund 3 Euro mehr zahlen. Ein Urteil soll Mitte Juli fallen. In Italien gibt es ab heute die Maut zurück, wenn man auf einer Autobahn länger im Stau steht. Voraussetzung ist, dass die Blechlawine von einer Baustelle verursacht wird und nicht beispielsweise durch einen Unfall. Das Ganze funktioniert über eine App, für die braucht man allerdings eine Umsatzsteuer-Identifikationsnummer.
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14: Aktuell haben wir bei uns einen Mix aus Wolken und ein paar helleren Abschnitten. In Heilbronn gibt es zur Mittagszeit 22 Grad, in Hohenlohe 21 Grad und im Ostalbkreis 20 Grad. Im weiteren Verlauf des Nachmittags lockern die Wolken zeitweise auf, die Sonne kommt ab und zu durch. Zum Abend hin kühlt es in der gesamten Tonregion auf um die 13 Grad ab. Morgen startet ihr mit vielen Wolken in den Tag. Im Laufe des Nachmittags ziehen Gewitter durch. Dazu gibt's leichten Regen.
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16: Achtung, auf der A6 von Mannheim Richtung Heilbronn. Zwischen Wiesloch-Rauenberg und Sinsheim gibt es ein defektes Fahrzeug. Auf der A8 von Stuttgart Richtung München steht ebenfalls ein defektes Fahrzeug zwischen Eichelberg und Mühlhausen. Vorsicht auf der A6 von Nürnberg Richtung Heilbronn. Zwischen Ilshofen-Wolpertshausen und Schwäbisch Hall stören Baustellenfahrzeuge wegen einer Tagesbaustelle. Noch mehr Verkehr ausführlich zum Nachlesen findet ihr auf radioton.de und in unserer App.
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0: Wordstripes bei Radioton am Montagmittag. Ich bin Patrick Berger und morgens um 4 bin ich ein bisschen sauer auf diese Kollegen hier. Ja, da mache ich das Schlafzimmerfenster immer noch mal zu und schlaf erst noch mal eine Runde weiter. Die Vögel und wir war Thema heute Morgen bei Caro und dem Maggis. Und eine Meinung dazu haben natürlich auch diese beiden.
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15: Derzeit haben wir bei uns einen Mix aus Wolken und Sonne. Dabei bleibt es trocken. In Heilbronn liegen die Temperaturen am Mittag bei 23 Grad. In Hohenlohe sind es 22 Grad und im Ostalbkreis 20 Grad. Im Verlauf des Nachmittags lockern die Wolken immer wieder auf. Die Sonne kommt durch. In der Nacht kühlt es in der gesamten Thunregion auf um die 13 Grad ab. Morgen wird es mit bis zu 27 Grad etwas wärmer. Dazu gibt es am Abend Gewitter mit Regen.
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17: Achtung, auf der A7 Ulm Richtung Würzburg zwischen Giengen-Herbrechtingen und Heidenheim, hier gibt's eine Tagesbaustelle und Baustellenfahrzeuge sind unterwegs. Passt auf euch auf. 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

Radioton auf dem Weg in Richtung Montagnachmittag. Und alle Fans von Rockmusik unter uns, die fiebern schon dem Wochenende entgegen. Rock am Ring steht an, eines der größten Musikfestivals bei uns im Land. Und ich bin auch der Meinung, live, da werden die besten Songs auch nochmal so richtig besonders. Und das Gefühl, das könnt ihr haben. 24/7 im Radioton Live-Songs streamen. Da erlebt ihr zum Beispiel ihn hier, Bryan Adams, und diesen tollen Moment, wenn er anfängt, Summer of 69 zu performen.

Die ganze Menge singt mit. Was muss das für ein unvergessliches Gefühl sein für einen Künstler? Wir haben aber noch mehr Streams. 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Und ganz frisch zurück aus seinem Urlaub, unser Mann am Nachmittag, Max Peter, übernimmt hier gleich ab 14 Uhr. Ich bin Patrick Berger, wünsche euch einen schönen Nachmittag mit Radioton.

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4: 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Und der bringt uns heute ein freundlicher Mix aus Sonne und Wolken. 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
16: Ich bin Mia Hin. Der CDU-Sozialflügel ist dafür, das BAföG wie vereinbart anzuheben. Der Chef des Sozialflügels Radke sagte dem Tagesspiegel, die Reform sei kein unverbindliches Wunschprogramm. Forschungsministerin Beer hatte die BAföG-Erhöhung in einem Interview in Frage gestellt. Die Enttäuschung in der Hamburger Landesregierung über das Olympia-Aus ist groß. Gleichzeitig betonte Bürgermeister Tschentscher, wir haben nicht hunderttausende Sportfeinde in der Stadt. Hamburg wollte sich auf Olympia bewerben. Bei einem Bürgerentscheid war das Vorhaben gestern durchgefallen. Mit dem neuen Monat gibt's wieder einige Änderungen. Unter anderem darf Erdbeermarmelade auch ganz offiziell Erdbeermarmelade heißen. Wegen einer EU-Richtlinie musste sie vorher Konfitüre heißen. Einfacher wird's außerdem für viele Online-Shopper. Es wird ein Widerrufsbutton für Verträge eingeführt. Gestern noch 2 Tore für Deutschland geschossen, heute den Vertrag verlängert. Dennis Undaff bleibt dem VfB Stuttgart treu. Der 29-Jährige hat bis 2029 unterschrieben. Undaff hat in dieser Saison 19 Tore für den VfB gemacht und fährt mit zur WM nach Nordamerika.
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17: Heute in Heilbronn knapp 24 Grad. Dazu ein Mix aus Wolken und Sonne. In Aalen ähnliches Bild. Nur 22 Grad. In Heidenheim bekommen wir ebenfalls einen Sonnenwolkenmix ab mit 22 Grad. Und das am Tag des meteorologischen Sommeranfangs. Kann sich zeigen lassen, ist aber auch noch Luft nach oben da. Der Radio Ton 3-Tage-Wettertrend. Ich sag's mal so. Naja, morgen mehr Regen, viele Wolken, kaum Sonne überall zwischen Kraichgau und Ostalb. Dazu rund 23 Grad. Nachts geht's runter auf auf knapp 12 Grad. Und auch die restlichen Tage bis einschließlich Donnerstag, nämlich dem Feiertag, sind eher durchwachsen mit allerlei Wolken. Ein bisschen Sonnenblinken ab und zu, bis hin zu mehr Regen.
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17: Und wir schauen auf die B29, Stuttgart Richtung Aalen, zwischen Schwäbisch Gmünd Ost und Iggingen. Haben wir dichten Verkehr, mindestens 9 Minuten braucht ihr hier länger durch. Das war's schon, aber ein paar Gefahrenmeldungen gibt's obendrauf. Einmal von der A8 München Richtung Stuttgart, zwischen Ulm West und Märklingen, Gefahr durch ein defektes Fahrzeug. Und das gilt auch für die A3 Würzburg Richtung Frankfurt, im Bereich der Anschlussstelle Helmstadt. Da steht ein kaputter Wagen. Und vorsichtig bitte auch noch unterwegs sein auf der A7 Würzburg Richtung Füssen, zwischen Langenau und Kreuz Ulm-Elchingen. Hier eine Baustelle, Gefahr durch Baustellenfahrzeuge. Schauen wir auf die Blitzer in der Tonregion. Da steht einer in Heilbronn in der Neckartalstraße. Hier sind 70 erlaubt. Dann in Bad Mergentheim in der Herrenwiesenstraße wird geblitzt. 30er Zone. Und jemand ist auch noch in der kostenlosen Leitung 0850 65 3x die 0. Hallo, der Max hier.
14: Ja, hallo, da ist Alexandra aus Schwäbisch Gmünd. Und zwar wollte ich einen Blitzer melden in Schwäbisch Gmünd in der Rektor-Klaus-Straße in Richtung Bahnhof, kurz vorm Amtsgericht, auf Höhe HBG oder was das da ist, steht der Blitzer-Caddy. 40 erlaubt.
17: Und es gibt sogar noch eine Meldung. Hallo, der Max.
18: Ja, hallo, ist die Rosi aus Mosbach. Möchte eine Blitze melden, mobile Blitze. Gundelsheimer Schleuse, bitte vorsichtig fahren. Es sind 50 nur erlaubt.
17: Vielen Dank euch beiden. Wenn ihr was gesehen habt, 0850 65 3x die 0.
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17: So, wir haben Montag, wir haben den 1. Juni, ab und an blinkt sogar die Sonne heute durch und dazu ist es auch noch eine 4-Tage-Woche. Also besser könnte es doch nicht laufen. Und warum wir diese Woche so richtig genießen sollten, das verrate ich euch um 14:45 bei Radio Ton.
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Radioton am 1. Juni. Und wir freuen uns drüber, dass wir diese Woche noch einen Feiertag genießen dürfen. Am Donnerstag ist Fronleichnam. Heißt kurze Woche für uns. Und die sollten wir doppelt, was sage ich, dreifach genießen. Denn es ist die letzte kurze Woche für die nächsten 200 Tage. Ja, ist ganz furchtbar. Erst Weihnachten schenkt uns wieder einen Feiertag unter der Woche. Deshalb lächeln, genießen und das am besten mit uns, mit Radio Ton und Alex Warren jetzt. Ich bin Max Peter. Schönen Montag.

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13: Heute zeigt sich der meteorologische Sommeranfang bei uns von seiner, ich sag mal, netten Seite. In Heilbronn gibt es knapp 24 Grad, in Bad Mergentheim 20, in Aalen haben wir 22, in Schwäbisch Hall Messen war 23 Grad. Dazu ein Mix aus Sonne und Wolken. Kann man so stehen lassen. Für die ganz große Sommerparty fehlt aber noch ein bisschen was. Der Radioton 3-Tage-Wettertrend macht dann auch eher auf Spaßbremse. Morgen viele Wolken, immer wieder Regen, kaum Sonne zwischen Kraichgau und Ostalb. Dazu um die 23 Grad. Nachts geht's runter auf 12 Grad. Und bis Donnerstag bleibt's bunt gemischt. Wolken, kurze Sonnencameos und immer mal wieder Regen.
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13: Halb drei vorbei, wir schauen auf die B290 A in Richtung Crailsheim. Zwischen Crailsheim und Crailsheim Nordwest-Umgehung. Dichter Verkehr hier brauchte 10 Minuten länger durch. Dann noch ein paar Gefahrenmeldungen. Einmal von der A6 Mannheim Richtung Heilbronn. Zwischen Sinsheim-Steinsfurt und Bad Rappenau Gefahr durch ein defektes Fahrzeug. Das gilt auch für die A8 München Richtung Stuttgart zwischen Ulm-West und Märklingen. Und für die A8 Stuttgart Richtung München, also Gegenrichtung zwischen Eichelberg und Mühlhausen. Schauen wir auf die Blitzer. Geblitzt wird in Heilbronn in der der Weinsberger Straße, 40er-Zone. Hier hat uns Radio-Tonhörer Rolf eben durchgegeben. Dann in Königheim wird geblitzt in der Schlossstraße, 50er-Zone. Und in Crailsheim steht ein Blitzer in der Lärchenstraße. Hier sind 30 erlaubt. Und nicht schneller fahren, sonst gibt es ein teures Bild. Das ist ja klar. 0850 65 3x0. Wenn ihr was gesehen habt oder gehört, dann schickt es uns auch gerne kostenlos durch. Wir machen weiter mit Felix Jehn und Bright. Schönen Montag. Ich bin Max Peter.

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0: Radioton am Montag und noch 10-mal schlafen, dann geht's hier los. Die Fußball-Weltmeisterschaft in den USA, Kanada und Mexiko. Das WM-Eröffnungsspiel am 11. Juni dann zwischen Mexiko und Südafrika. Und das deutsche Team, also unser Team, startet dann am 14. Juni ins Turnier. Und ehrlich, ich bin schon ganz wuschig. Freue mich auf die WM, vor allem nach der Hammerleistung gestern gegen die Finnen. Das Testspiel ging ja mit 4:0 ans DFB-Team. So, ihr wollt hin. Wie sieht's aber aus mit der Einreise bei der WM? Maxi Schwab aus der Radioton WM-Redaktion hat die wichtigsten Infos und Fakten dazu.
1: In Kanada ist alles recht leicht. Visum braucht's nicht, eine elektronische Reisegenehmigung muss beantragt werden. Das geht ganz einfach online, kostet 4,35 € und muss mindestens 72 Stunden vor Abflug gemacht werden. Damit könnt ihr euch dann 6 Monate in Kanada aufhalten. In Mexiko ist alles noch ein bisschen leichter. Weder Visum noch elektronische Reisegenehmigung sind da notwendig. Solange man den Reisepass dabei hat, bekommt man ein Visum on arrival, also eine Einreisegenehmigung bei Ankunft am Flughafen. Die USA nehmen es ja in letzter Zeit ziemlich genau, was Einreise angeht. Wer in den letzten Jahren im Iran, Syrien oder in Kuba war, der hat Pech gehabt. Das gilt sogar für Spieler, zum Beispiel die von der iranischen Fußballnationalmannschaft. Die dürfen sich nicht in den USA niederlassen und nächtigen deswegen in Mexiko. Bei der Einreise kann außerdem euer Handy und Social Media gecheckt werden. Wenn ihr dann vor 3 Jahren das lustige Trump-Bild mit der Clownsnase geliked habt, ja, dann kann es tatsächlich gegen euch verwendet werden.
0: Ja, dann heißt es wohl auch Pech gehabt. Radioton, es ist Montag und hier ist er, Ed Sheeran für

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4: 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Und der bringt uns heute ein freundlicher Mix aus Sonne und Wolken.
2: Bringen euch mit Blick auf die Pendlerstrecken sicher auf die Arbeit. Auf der A7 Würzburg Richtung Ulm zwischen dem Kreuz Feuchtwang-Kreisheim und Dinkelsbühl-Fichtenau sind es 2 Kilometer Stau.
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21: Ich bin Mia Hin. Der Zoff um die BAföG-Reform sorgt für heftige Kritik von Studenten. Forschungsministerin Beer hatte der Erhöhung der Regelsätze in einem Interview eine Absage erteilt und gesagt, für Studenten sei es kein Drama, nebenbei zu jobben. Der Studierendenverband FZS spricht von einer Frechheit. Beim Wehrdienst gibt es offenbar neue Unsicherheiten. Es geht um die Abmeldepflicht für junge Männer, wenn sie länger ins Ausland wollen. Verteidigungsminister Pistorius hatte die per Allgemeinverfügung aufgehoben. Der Wissenschaftliche Dienst des Bundestags geht aber davon aus, dass er das gar nicht durfte. Der niedersächsische Verfassungsschutz darf die AfD vorläufig noch stärker unter die Lupe nehmen. Die Partei wird als Beobachtungsobjekt von erheblicher Bedeutung hochgestuft. Das hat das Verwaltungsgericht Hannover entschieden und einen Eilantrag der AfD abgewiesen. Der Tankrabatt und gesunkene Rohölpreise haben die Spritpreise im Mai deutlich nach unten gedrückt. Laut ADAC kosteten der Liter Benzin und Diesel im Schnitt 2 Euro. Bei Super E10 waren es dadurch 10 Cent weniger, bei Diesel sogar 25 Cent. Der Tankrabatt gilt noch bis Ende des Monats. Ob er verlängert wird, ist offen.
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3: Pünktlich zum meteorologischen Sommeranfang liefert das Wetter heute eine solide Bewerbung ab. Heilbronn kommt auf knapp 24 Grad, dazu Sonne und Wolken im Wechsel. In Aalen und Heidenheim gibt es dasselbe Programm, nur mit 22 Grad. Also nicht ganz spektakulär zwischen Kraichgau und Ostalb, aber definitiv besser als Schneefall. Der Blick auf die kommenden Tage, der Radio Thurn 3-Tage-Wettertrend, der sagt, der Sommer hat noch Ladehemmungen so ein bisschen. Morgen viele Wolken, häufiger Regen und wenig die Sonne bei etwa 23 Grad. Nachts geht es dann so ein bisschen runter auf 12 Grad. Und auch bis Donnerstag bleibt das Wetter unentschlossen. Mal Wolken, mal Sonne, mal Regen. Von allem etwas, nur nicht zu viel Sommer.
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3: Drei vorbei, wir schauen auf die A6 Heilbronn Richtung Nürnberg. Zwischen Heilbronn-Neckarsulm und Bretzfeld haben wir 3 Kilometer Stau. Hier braucht er aktuell rund 10 Minuten länger durch. Und zu den Pendlerstraßen, B29 Stuttgart Richtung Aden zwischen Schwäbisch Gmünd Ost und Iggingen. Dichter Verkehr hier, mindestens 10 Minuten plus einberechnen. Dann schauen wir auf die Gefahrenmeldungen. Eine kommt von der A6 Mannheim Richtung Heilbronn. Zwischen Sinsheim-Steinsfurt und Bad Rappenau Gefahr durch ein defektes Fahrzeug. Das gilt auch für die A8 Stuttgart Richtung München zwischen Eichelberg und Mühlhausen. Und vorsichtig auch unterwegs sein auf der A8 Stuttgart Richtung München zwischen Eichelberg und Mühlhausen. Hier Gefahr durch Baustellenfahrzeuge. Also da vorsichtig ranfahren an die Baustelle. Wo wird geblitzt, lernen wir auch. Einmal in Heilbronn in der Weinsberger Straße. Hier sind 40 erlaubt. Dann steht ein Blitzer in Bad Rappenau in der Babstadter Straße. 30er Zone. Und in Kressberg in der Kreilsheimer Straße wird geblitzt. 50 sind hier erlaubt, hat uns Radiotonhörerin Alexandra eben durchgegeben. Vielen, vielen Dank dir. Wenn ihr noch was gesehen habt, Stau oder Blitzer, gerne auch kostenlos anrufen bei uns oder eine WhatsApp schicken über die 0800 50 65 3x0. Allen eine gute Fahrt, kommt gut an.
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3: Mal Hand aufs Herz, wie viel Gepäck nehmt ihr mit in den Urlaub? Ein Koffer, vielleicht zwei. Ich versuche mich da ja immer zu minimieren. Eigentlich nur ein Koffer, vielleicht nur ein Rucksack. Jetzt gibt's aber auch Menschen, die nehmen schon etwas mehr mit und schaffen es damit sogar in die Zeitungen und sogar zu uns ins Radio. Gleich mehr dazu um ganz genau 15.15 Uhr bei Radio Thurn natürlich.
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Es gibt Geschichten, da denkst du, das gibt's ja gar nicht. Am deutsch-schweizerischen Grenzübergang Teiningen haben Zöllner einen Lieferwagen kontrolliert und die Fahrerin hat ausgepackt. Ein Koffer, noch ein, noch ein. Am Ende waren es unglaubliche 55 Stück und die Beamten haben natürlich dann alles durchleuchtet, durchsucht. Ergebnis, alles legal. Die Frau hat nichts einschmuggeln wollen oder irgendwelche dubiosen Sachen transportiert. Nee, sie hat einfach ihren gesamten Hausstand auf die Reise mitgenommen, so könnte man denken. Kenne ich aus der eigenen Familie. Radio Ton am Montag mit guter Laune und Miles Smith jetzt für euch. Ich bin Max Peter. 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
15: Heute zeigt sich der meteorologische Sommeranfang bei uns von seiner, ich sag mal, netten Seite. In Heilbronn gibt es knapp 24 Grad, in Bad Mergentheim 20, in Aalen haben wir 22, in Schwäbisch Hall Messen war 23 Grad. Dazu einen Mix aus Sonne und Wolken. Kann man so stehen lassen. Für die ganz große Sommerparty fehlt aber noch ein bisschen was. Der Radioton-3-Tage-Wettertrend macht dann auch eher auf Spaßbremse. Morgen viele Wolken, immer wieder Regen, kaum Sonne zwischen Kraichgau und Ostalb. Dazu um die 23 Grad. Nachts geht's runter auf 12 Grad. Und bis Donnerstag bleibt's bunt gemischt. Wolken, kurze Sonnencameos und immer mal wieder Regen.
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15: Es ist nicht viel los, aber ein paar Gefahrenmeldungen habe ich für euch. Einmal von der A81 Heilbronn Richtung Stuttgart zwischen Mundelsheim und Bleidelsheim Gefahr durch ein defektes Fahrzeug. Und auch auf der A3 Würzburg Richtung Frankfurt zwischen Helmstadt und Wertheim-Lenkfurt steht ein kaputter Wagen. Genauso wie auf der A3 Würzburg Richtung Frankfurt zwischen Dreieck Würzburg-West und Helmstadt. Ja, das war's eigentlich schon. Wir schauen auf die Blitzer in der Tonregion. Da steht einer in Gressberg in der Greizheimer Straße. Hier sind 50 erlaubt, hat uns Eva durchgegeben. Vielen, vielen Dank dir. Dann in Bad Rappenau wird geblitzt, nach wie vor in der Babstadter Straße, 30er-Zone. Und auch in Heilbronn steht ein Blitzer in der Weinsberger Straße. Hier sind 40 erlaubt. Wenn ihr noch was gesehen habt, Stau oder Blitzer, gibt's gerne kostenlos durch über die 0850 65 3x die 0. Ich bin Max Peter und jetzt gibt's Bruno Mars auf die Ohren mit einem Titel, den ich einfach nicht aussprechen kann. Schönen Montag euch. Ja.

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0: Radioton am Montag, 1. Juni und wir schauen nach Bella Italia. Ja, Italien, das wissen wir alle, ist eines der beliebtesten Urlaubsziele für uns Deutsche. Und nicht nur für uns, auch für die Franzosen, die Engländer, die Österreicher, die Belgier, eigentlich für alle. Und ich glaube, wir kennen das alle, wenn wir mit dem Auto nach Italien fahren, müssen wir erstmal ordentlich Maut zahlen. Aber jetzt gibt es tatsächlich eine gute Nachricht für Autofahrer, oder? Radioton-Chefredakteurin Sabrina Amon?
1: Richtig. In bestimmten Fällen kann man sich in Italien einen Teil der Maut zurückholen. Und zwar dann, wenn man im Stau steht und der Stau durch eine Baustelle verursacht wurde.
0: Nur dann?
1: Ja, bei Unfällen, Unwettern oder Demos gibt es normalerweise keine Erstattung.
0: Wie viel Geld springt jetzt dabei raus?
1: Je nach Wartezeit. Ab einer Stunde Stau gibt es oft 50% der Maut zurück, ab 2 Stunden 75% und ab 3 Stunden sogar die komplette Maut.
0: Das klingt ja fast so, als würde sich der Stau jetzt lohnen in Italien.
1: Fast. Es geht aber teilweise auch schon früher, wenn Baustellen besonders große Verzögerungen verursachen. Prüfen kann man das online bei den italienischen Autobahnbetreibern. Also einfach die Mautquittung nicht wegwerfen, die braucht ihr später als Nachweis und natürlich dann auch für die Überprüfung, ob eine Geld-Zurückerstattung möglich ist.
0: Also ein bisschen Geld zurück würde zumindest den Ärger etwas entschädigen, wenn man dann tatsächlich im Stau steht. Vielen Dank, Sabrina.
1: Gerne.
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2: Ich bin Sabrina Amon, guten Tag. Messer, Eisenstangen, Verletzte. Nach einem Streit am vergangenen Donnerstag mit 4 Verletzten in der Heilbronner Oststraße sind 2 Männer in Untersuchungshaft gekommen. Wie Staatsanwaltschaft und Polizei heute mitteilten, wird gegen die 18 und 27 Jahre alten Männer wegen versuchten Totschlags ermittelt. Sie wurden bereits am Freitag einem Haftrichter vorgeführt und dieser erließ Haftbefehl. Ihre beiden schwer verletzten Kontrahenten werden weiterhin stationär im Krankenhaus behandelt. Worum es bei der Auseinandersetzung ging, ist weiterhin unklar. Sabrina Amon, Radio Ton Heilbronn.
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15: Ich bin Mia Hin. Der CDU-Sozialflügel ist dafür, das BAföG wie vereinbart anzuheben. Der Chef des Sozialflügels Radke sagte dem Tagesspiegel, die Reform sei kein unverbindliches Wunschprogramm. Forschungsministerin Beer hatte die BAföG-Erhöhung in einem Interview in Frage gestellt. In Deutschland werden mehr Organe gespendet. In den ersten 4 Monaten wuchs die Zahl auf knapp 370. Das waren 30 mehr als im Vorjahreszeitraum, heißt es von der Deutschen Stiftung Organtransplantation. Aktuell warten weiter tausende Menschen in Deutschland auf ein Spenderorgan. Immer mehr Menschen schließen sich einer laufenden Sammelklage der Verbraucherzentrale Sachsen gegen Amazon an. Mehr als 290.000 Menschen fordern eine Entschädigung für Werbung beim Streamingdienst Prime Video. Die hatte Amazon eingeführt. Wer keine Werbung möchte, soll rund 3 Euro mehr zahlen. Ein Urteil soll Mitte Juli fallen. Gestern noch 2 Tore für Deutschland geschossen, heute den Vertrag verlängert. Dennis Undaff bleibt dem VfB Stuttgart treu. Der 29-Jährige hat bis 2029 unterschrieben. Undaff hat in dieser Saison 19 Tore für den VfB gemacht und fährt mit zur WM nach Nordamerika.
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9: Pünktlich zum meteorologischen Sommeranfang liefert das Wetter heute eine solide Bewerbung ab. Heilbronn kommt auf knapp 24 Grad, dazu Sonne und Wolken im Wechsel. In Aalen und Heidenheim gibt es dasselbe Programm, nur mit 22 Grad. Also nicht ganz spektakulär zwischen Kraichgau und Ostalb, aber definitiv besser als Schneefall. Der Blick auf die kommenden Tage, der Radio Thurn 3-Tage-Wettertrend, der sagt, der Sommer hat noch Ladehemmungen so ein bisschen. Morgen viele Wolken, häufiger Regen und wenig Sonne bei etwa 23 Grad. Nachts geht es dann so ein bisschen runter auf 12 Grad. Und auch bis Donnerstag bleibt das Wetter unentschlossen. Mal Wolken, mal Sonne, mal Regen. Von allem etwas, nur nicht zu viel Sommer.
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9: Um 3:03, es ist gar nicht so viel los, aber ein paar Gefahrenmeldungen habe ich für euch. Von der A3 zum Beispiel, Frankfurt Richtung Würzburg zwischen Wertheim, Lenkfurt und Helmstadt. Gefahr durch ein defektes Fahrzeug. Auch auf der A7 bitte vorsichtig fahren. Ulm Richtung Würzburg zwischen Rothenburg ob der Tauber und Bad Windsheim. Gefahr durch den defekten LKW. Hier ist auch der Standstreifen blockiert. Und dann haben wir noch kaputte Fahrzeuge auf der A81 Würzburg Richtung Heilbronn im Bereich Anschlussstelle Weinsberg-Ellhofen und auf der A81 Heilbronn Richtung Stuttgart zwischen Mundelsheim und Bleidesheim. Da ganz vorsichtig unterwegs sein. Geblitzt wird natürlich auch noch. Wie könnte es anders sein? Zum Beispiel in Schwäbisch Hall in der Johanniterstraße. Hier sind 40 erlaubt. Dann Fuß vorm Gas auf jeden Fall in Bad Mergentheim. In der Herrenwiesenstraße ist eine 30er-Zone. Und in Heilbronn wird immer geblitzt. Das ist ja ganz klar. In der Neckartalstraße 50 sind hier erlaubt. Hat uns eben auch nochmal Radiotonhörer Andreas durchgegeben. Vielen, vielen Dank dir. Wenn ihr was gesehen habt, Stau oder Blitzer 0800 50 65 dreimal die 0 kostenlos, kommt ihr dazu natürlich auch mit euren Infos bei uns an. Gute Fahrt.
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9: So, Freunde, ab heute führt kein Weg am Sommer mehr vorbei. Heute ist der meteorologische Sommeranfang und noch 10-mal schlafen. Und dann startet auch die Fußball-Weltmeisterschaft in den USA, Kanada und Mexiko. Was wir dazu wissen müssen, gleich um 3:45 bei uns für euch.
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0: With This Love bei Radioton am Montag. Noch 10-mal schlafen. Dann erklingen täglich wieder wunderbare Nationalhymnen vor jedem Fußballspiel der Weltmeisterschaft in den USA, Mexiko und Kanada. So wie diese. Halt mal, nee. Nee. Gehört ja zu Italien und die Italiener sind nicht dabei dieses Jahr. Ja, schade. Wir freuen uns trotzdem auf die WM ab 11. Juni. Doch wie sieht das eigentlich mit den Ticketpreisen aus? Maxi Schwab aus unserer Radioton-WM-Redaktion hat die nötigen Informationen für uns.
1: Wer jetzt noch ein Ticket fürs Finale ergattern will, braucht einen kleinen Lottogewinn. Auf dem Zweitmarkt werden die nämlich teilweise für fast 2 Millionen Dollar angeboten. Da müsste sogar ein Cristiano Ronaldo fast 3 Tage drauf sparen. Man habe sich für die Ticketpreise nur am Markt orientiert, sagt FIFA-Präsident Gianni Infantino. Für den Zweitmarkt könne er nichts. Gleichzeitig bot er aber in einem Interview persönlichen Service an, falls jemand das Geld wirklich aufbringen sollte. Und auch die Anreise wird selbst schon alles andere als billig sein. Der Weg ins Stadion per Bahn, wenn denn eine Zugstrecke überhaupt existiert, könnte bis zu 200 Dollar kosten. Das Schienennetz in Übersee ist nämlich bei weitem nicht so ausgebaut wie hier in Europa. Und mit dem Auto, Park-and-Ride-Parkplätze am Stadion liegen zum Beispiel in New York im selben preislichen Bereich. Da lobe ich mir doch ausnahmsweise mal den deutschen Nahverkehr. Da ist eine Zugfahrt in den meisten Fußballtickets ja schon mit drin.
0: Also ich muss ehrlich sagen, ich find's ein Skandal. Naja, regen wir uns nicht auf, hören lieber Alex Warren mit Ordinary. Schönen Montag euch.
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13: Heute in Heilbronn knapp 24 Grad, dazu ein Mix aus Wolken und Sonne. In Aalen ähnliches Bild, nur 22 Grad. In Heidenheim bekommen wir ebenfalls einen Sonnenwolkenmix ab mit 22 Grad. Und das am Tag des meteorologischen Sommeranfangs. Kann sich zeigen lassen, ist aber auch noch Luft nach oben da. Der Radio Thun 3-Tage-Wettertrend, ich sag's mal so. Naja, morgen mehr Regen, viele Wolken, kaum Sonne überall zwischen Kraichgau und Ostalb. Dazu rund 23 Grad, nachts geht's runter auf knapp 12 Grad. Und auch die restlichen Tage bis einschließlich Donnerstag, nämlich dem Feiertag, sind eher durchwachsen mit allerlei Wolken. Ein bisschen Sonnenblinken ab und zu, bis hin zu mehr Regen.
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13: 16.31 Uhr ganz genau. Wir schauen auf die A6 Nürnberg Richtung Heilbronn. Zwischen Öhringen und Bretzfeld haben wir Gefahr durch ein defektes Fahrzeug. Dann vorsichtig auf bitte auf der A6 Mannheim Richtung Heilbronn. Zwischen Bad Rappenau und Heilbronn unter Eisesheim Gefahr durch einen kaputten Wagen am Straßenrand. Und A3 Frankfurt Richtung Würzburg zwischen Wertheim-Lenkfurt und Helmstadt Gefahr durch ein defektes Fahrzeug. Fahrzeug und ein kaputter LKW. Steht auch noch auf der A7 Ulm Richtung Würzburg zwischen Rothenburg ob der Tauber und Bad Windsheim. Hier ist auch der Standstreifen blockiert. Dann schauen wir auf die Blitzer in der Tonregion. Einer steht in Schwäbisch Hall in der Johanniterstraße. Hier sind 40 erlaubt. Dann wird geblitzt in Bad Mergentheim nach wie vor in der Herrenwiesenstraße 30er-Zone. Und auch in Heilbronn steht ein Blitzer, da stehen mehrere, aber einer steht in der Weinsberger Straße 40. Da sind 40 erlaubt. Und das hat uns Radiotonhörerin Annette vorhin durchgegeben. Vielen, vielen Dank dir. Wenn ihr noch was gesehen habt, 0800 50 65 3 mal die 0, ruft kurz an oder schickt eine Sprachnachricht. Wir freuen uns.
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0: 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Juni, sind sie mit dabei.
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2: Hallo, ich bin der Jan Pascal.
3: Ich bin Alexander Kilian. Zusammen sind wir Café Del Mundo und wir ziehen den Hits den Stecker.
2: Heute haben wir bei uns im Tonstudio einen ganz spannenden Hit, nämlich Manic Monday von den Bangles.
3: Ja, ist ein wunderbar erfrischender Song, wie ich finde. Der macht gute Laune. Die Komposition ist eigentlich von Prince. Das ist ein Cover.
2: Ich finde, das klingt immer so nach einem Cembalo, ja, dieses eine Motiv hier und so. Eine tolle Tonart, auch D-Dur.
3: Ich habe gelesen, dass Prince tatsächlich die Zuneigung der Sängerin Susanna Hoffs gewinnen wollte. Also echt ein Song für ein Mädchen.
2: Nein, ein Liebeslied.
3: Ein Liebeslied.
2: Macht gleich noch viel mehr Spaß. Komm, wir schauen mal, wie das auf zwei Gitarren geht.
3: Ja, Manic Monday auf zwei akustischen Gitarren. Wir schauen, wie es klingt. Viel Spaß damit.

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17: Ich bin Maxi Schwab, guten Tag. Der erste FC Heidenheim verstärkt seine Offensive mit einem der auffälligsten Spieler der vergangenen Drittligasaison. Marcel Kostli wechselt vom FC Ingolstadt auf den Schlossberg. Der 30-Jährige unterschreibt beim Bundesliga-Absteiger einen Vertrag bis 2029. Kostli spielte zuletzt eine starke Saison für Ingolstadt und kam auf 18 Tore und 10 Vorlagen. Der eigentliche Rechtsverteidiger wurde zuletzt deutlich offensiver eingesetzt und kann den FCH auf mehreren Positionen im Angriff verstärken. Kostli folgt damit dem Ruf von Trainerlegende Frank Schmidt, der ihn nach eigenen Angaben in den Gesprächen schnell vom Wechsel überzeugen konnte. Für das Ziehen der Ausstiegsklausel stehen Summen von bis zu 1 Million Euro im Raum. Maxi Schwab, Radio Ton, Heidenheim.
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18: Ich bin Mia Hin. Der CDU-Sozialflügel ist dafür, das BAföG wie vereinbart anzuheben. Der Chef des Sozialflügels Radke sagte dem Tagesspiegel, die Reform sei kein unverbindliches Wunschprogramm. Forschungsministerin Beer hatte die BAföG-Erhöhung in einem Interview in Frage gestellt. Die Verhandlungen über ein Kriegsende zwischen dem Iran und den USA liegen auf Eis. Teheran hat alle Gespräche gestoppt und eine komplette Blockade der Straße von Hormuz angekündigt. Grund sind die andauernden Angriffe Israels auf den Libanon. Der niedersächsische Verfassungsschutz darf die AfD vorläufig noch stärker unter die Lupe nehmen. Die Partei wird als Beobachtungsobjekt von erheblicher Bedeutung hochgestuft. Das hat das Verwaltungsgericht Hannover entschieden und einen Eilantrag der AfD abgewiesen. Als erstes Bundesland zieht Baden-Württemberg den Nichtraucherschutz jetzt deutlich an. Seit heute ist Rauchen von Zigaretten oder Vapen an öffentlichen Orten wie Freibädern, Zoos oder Haltestellen verboten. Wer dagegen verstößt und erwischt wird, zahlt bis zu 200 Euro Strafe.
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17: 26 Grad in Heilbronn, 24 in Bad Mergentheim, 23 in Schwäbisch Hall und 24 in Aden. Dazu einen Mix aus Sonne und Wolken. Also eigentlich könnte der meteorologische Sommeranfang besser sein, aber wir wollen mal nicht meckern. Heute Nacht gehen die Temperaturen ein bisschen runter auf maximal 12 bis 14 Grad und wir schauen auch auf die restlichen Tage bis Donnerstag. Das ist der Radioton-3-Tage-Wettertrend und es bleibt so durchwachsen. Morgen mehr Regen, mehr Wolken, übermorgen kommt dann wieder so ein bisschen mehr die Sonne durch und am Donnerstag gleiches Spiel wie morgen, mehr Regen, mehr Wolken. Also der Sommer, er macht eine kleine Pause, aber er kommt ganz bald zurück.
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17: Um 3 nach 5 schauen wir auf die B466 Mühlhausen im Tele Richtung Heidenheim an der Brenz zwischen Sontheimer Wirtshäusle und Heidenheim B19. Da ist ein bisschen was los, da braucht er aktuell 6 Minuten länger durch. Mehr gibt's aber nicht zu vermelden, außer noch 2 Gefahrenmeldungen. Einmal von der A81 Stuttgart Richtung Heilbronn. Zwischen Bleidelsheim und Mundelsheim steht ein defektes Fahrzeug und auch auf der A7 vorsichtig unterwegs sein, Ulm Richtung Würzburg, zwischen Rothenburg ob der Tauber und Bad Windsheim, Gefahr durch einen defekten LKW. Hier ist auch der Standstreifen blockiert. Dann schauen wir auf die Blitzer in der Tonregion. Einer steht in Löwenstein in der Maybachstraße, hier sind 30 erlaubt, hat uns Radiotonhörerin Christiane durchgegeben, vielen, vielen Dank dir. Dann in Crailsheim wird abkassiert, in der Lerchenstraße, da sind 30 erlaubt und auch nochmal 30 sind erlaubt im Gemmingstal in Heilbronn, auch hier steht ein Blitzer. Wenn ihr noch was gesehen habt, gibt's auch gerne durch. 0850 65 3x0. Ansonsten wünsche ich allen eine gute Fahrt. Kommt gut an.
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17: Es steht viel an im Juni. Änderungen, die uns alle betreffen. Doch wie sehen die aus? Das klären wir hier ganz genau um 16:45 bei Radio Ton mit Radio Ton-Redakteurin Tabitha Brochnau. Ich bin Max Peter und jetzt gibt's Katy Perry auf die Ohren. Ganz neu. Band-Aids. Schönen Montag.
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0: Wir haben den 1. Juni, nicht nur bei Radioton, sondern überall, also allerhöchste Eisenbahn, mal drauf zu schauen, was der Juni denn so bringen wird, nämlich an Änderungen. Was kommt auf uns zu? Das weiß Tabitha Prochnow aus der Radioton Service Redaktion. Was sind die wichtigsten Neuerungen, Tabitha?
1: Ja, für viele Rentner dürfte das die Rentenerhöhung sein. Die Deutsche Rentenversicherung verschickt ab Mitte Juni die neuen Rentenbescheide. Ab dem 1. Juli steigen die Renten um 4,24%. Wer bislang 1.000 Euro Rente bekommen hat, erhält künftig 1.042,40 Euro.
0: Mehr Geld also für die Rentner. Was gibt es für die Arbeitnehmer?
1: Beim Thema Gehaltstransparenz tut sich etwas. Hintergrund ist eine EU-Richtlinie, die mehr Offenheit bei Gehältern schaffen soll. Deutschland wird die Frist zur Umsetzung zwar wohl verpassen, aber erste Unternehmen reagieren bereits. Künftig sollen Bewerber zum Beispiel nicht mehr nach ihrem bisherigen Gehalt gefragt werden.
0: Und auch beim Online-Shopping gibt es Neuigkeiten, oder?
1: Genau, ab dem 19. Juni müssen Online-Anbieter einen gut sichtbaren Widerrufsbutton anbieten. Verträge können damit deutlich einfacher und schneller widerrufen werden.
0: Und das finde ich ganz gut. Weniger erfreulich dürfte die nächste Änderung für Autofahrer aber sein. Da hast du noch was, oder?
1: Ja, das stimmt. Also der Tankrabatt läuft am 30. Juni aus. Ab Juli könnten die Spritpreise deshalb um rund 17 Cent pro Liter steigen.
0: Vielen Dank für den Überblick über die wichtigsten Änderungen im Juni, Tabitha. Danke.
1: Gerne.
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9: Übrigens, in Schwetzingen steht der älteste Spargelhof Deutschlands, der seit dem 18. Jahrhundert Spargel anbaut.
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11: Heute in Heilbronn knapp 24 Grad, dazu ein Mix aus Wolken und Sonne. In Aalen ähnliches Bild, nur 22 Grad. In Heidenheim bekommen wir ebenfalls einen Sonnenwolkenmix ab mit 22 Grad. Und das am Tag des meteorologischen Sommeranfangs kann sich zeigen,
12: dass es auch oder Blitzeis. Temperatur im Auto, auf dem Balkon oder im Dachgeschoss. Teilt uns mit, was euch bewegt. 0800 50 65 dreimal die 0.
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11: So, dafür entschuldige ich mich. Da ging technisch was schief eben. Da wurde ich einfach von der Werbung abgewürgt. Das Wetter, das Vollständige dann wieder um 18 Uhr. Wir schauen auf die Straßen jetzt um 17.32 Uhr. Hoffen wir, dass mit der Technik alles funktioniert. Wir schauen auf die A3 Würzburg Richtung Frankfurt zwischen Helmstadt und Wertheim. Lenkfurt, Gefahr durch Gegenstände, Reifenteile nämlich auf der Fahrbahn. Da ist ein defekter LKW, der auf dem Standstreifen steht und den auch blockiert. Vorsichtig da bitte vorankommen. Dann A6 Mannheim Richtung Heilbronn zwischen Bad Rappenau und Heilbronn unter Eisesheim. Gefahr durch ein defektes Fahrzeug. Und das gilt auch für die A81. Stuttgart Richtung Heilbronn zwischen Bleidelsheim und Mundelsheim. Dann schauen wir auf die Blitzer in der Tonregion. Einer steht hier in Bad Friedrichshall in der Hohen Straße. Hier sind 30 erlaubt. Außerdem wird geblitzt in Crailsheim in der Lerchenstraße. 30er-Zone. Und in Heilbronn steht noch ein Blitzer in der Neckartalstraße. Hier sind 50 erlaubt, hat uns eben auch Radiotonhörerin Alexandra durchgegeben. Vielen, vielen Dank dir. 0850 65 3x die 0, wenn ihr was gehört habt oder gesehen, meldet es auch gerne kostenlos durch. Ich bin Max Peter. Nochmal sorry für den kleinen technischen Fauxpas hier. Wir machen einfach weiter mit Musik. Miles Smith habe ich wieder. Blink Spice.

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0: Das war der Durchbruch für Lady Gaga. Unbestritten Pokerface bei Radio Ton am 1. Juni. 17.43 Uhr ist es und es dauert nicht mehr lang. Ganz genau, am 11. Juni startet die Fußball-Weltmeisterschaft in den USA, Kanada und in Mexiko mit dem Eröffnungsspiel zwischen Mexiko und Südafrika. Das deutsche Team, also unser Team, startet dann am 14. Juni ins Turnier. Wir freuen uns alle tierisch und auch Maxi Schwab tut das. Der ist nämlich unser Radioton-WM-Redakteur. Er kennt sich aus mit den Themen rund um die Weltmeisterschaft und so auch in Sachen Sicherheit und Ordnung.
1: Verschärfte Visa-Regeln und die umstrittenen Einsätze der US-Einwanderungsbehörde ICE, die zeichnen Sorgenfalten in die Gesichter der Fans. Denn obwohl WM-Organisatoren inzwischen versprechen, dass keine ICE-Beamten in den Stadien sein sollen, bleibt die Kritik groß. ICE selbst spricht von einer zentralen Rolle bei der WM-Sicherheit. Menschenrechtsgruppen warnen deshalb vor willkürlichen Kontrollen, Festnahmen oder Abschiebungen. Aber nicht nur die Fans sind betroffen, selbst Spielern aus Ländern wie Haiti oder dem Iran wird die Einreise in die USA untersagt. Hotels melden deshalb deutlich weniger Buchungen als erwartet. Auch Kanada steht in der Kritik. Gewarnt wird vor sogenannten Street Sweeps, also dem Räumen von Obdachlosen für ein schöneres Stadtbild. Das war schon bei der Winterolympiade 2010 so. Fairplay geht eigentlich anders. Und in Mexiko, im dritten Austragungsland, dort sollen rund 100.000 Sicherheitskräfte, darunter etwa 20.000 Soldaten, für Sicherheit sorgen, wegen der anhaltenden Gewalt durch Drogenkartelle. Zumindest normalerweise seien aber Touristen davon nicht betroffen. Wäre ja schließlich auch ein bisschen schlecht fürs Geschäft. Ich werfe vorsichtshalber aber trotzdem schon mal ein
2: herzliches Gut-Kick in die Runde.
0: Ja, das finde ich sehr, sehr gut. Und David Poent, das finde ich auch gut, haben wir jetzt mit Burn für euch bei Radio Ton an diesem Montag.

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4: 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Wir
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16: In Baden-Württemberg sagen 33% der Befragten einer Umfrage zufolge, dass Socken in Sandalen inakzeptabel sind. In Thüringen und Sachsen sind es nur 12%.
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17: Ich bin Sabrina Amon, guten Tag. Messer, Eisenstangen, Verletzte. Nach einem Streit am vergangenen Donnerstag mit 4 Verletzten in der Heilbronner Oststraße sind 2 Männer in Untersuchungshaft gekommen. Wie Staatsanwaltschaft und Polizei heute mitteilten, wird gegen die 18 und 27 Jahre alten Männer wegen versuchten Totschlags ermittelt. Sie wurden bereits am Freitag einem Haftrichter vorgeführt und dieser erließ Haftbefehl. Ihre beiden schwer verletzten Kontrahenten werden weiterhin stationär im Krankenhaus behandelt. Worum es bei der Auseinandersetzung ging, ist weiterhin unklar. Sabrina Amon, Radio Ton Heilbronn.
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18: Ich bin Mia Hin. Die Abmeldepflicht für Männer im wehrfähigen Alter soll jetzt auch offiziell ausgesetzt werden. Das Verteidigungsministerium will da schnell gesetzlich nachbessern. Minister Pistorius hatte die Regel schon per Allgemeinverfügung außer Kraft gesetzt. Ein Gutachten kommt zu dem Schluss, dass er das wohl gar nicht durfte. Die Verhandlungen über ein Kriegsende zwischen dem Iran und den USA liegen auf Eis. Teheran hat alle Gespräche gestoppt. Grund sind die andauernden Angriffe Israels auf die Hisbollah-Miliz im Libanon, die mit dem Iran verbündet ist. Der Zoff um die BAföG-Reform sorgt für heftige Kritik von Studenten. Forschungsministerin Beer hatte der Erhöhung der Regelsätze in einem Interview eine Absage erteilt und gesagt, für Studenten sei es kein Drama, nebenbei zu jobben. Der Studierendenverband FZS spricht von einer Frechheit. Der Tankrabatt und gesunkene Rohölpreise haben die Spritpreise im Mai deutlich nach unten gedrückt. Laut ADAC kosteten der Liter Benzin und Diesel im Schnitt 2 Euro. Bei Super E10 waren es dadurch 10 Cent weniger, bei Diesel sogar 25 Cent. Der Tankrabatt gilt noch bis Ende des Monats. Ob er verlängert wird, ist offen.
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19: 26 Grad in Heilbronn, 24 in Bad Mergentheim, 23 in Schwäbisch Hall und 24 in Aalen. Dazu einen Mix aus Sonne und Wolken. Also eigentlich könnte der meteorologische Sommeranfang besser sein, aber wir wollen mal nicht meckern. Heute Nacht gehen die Temperaturen ein bisschen runter auf maximal 12 bis 14 Grad und wir schauen auch auf die restlichen Tage bis Donnerstag. Das ist der Radio Thun 3 Tage Wettertrend. Und es bleibt so durchwachsen. Morgen mehr Regen, mehr Wolken. Übermorgen kommt dann wieder so ein bisschen mehr die Sonne durch und am Donnerstag gleiches Spiel wie morgen. Mehr Regen, mehr Wolken. Also der Sommer, er macht eine kleine Pause, aber er kommt ganz bald zurück.
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19: Und um 3 nach 6 schauen wir nochmal gemeinsam auf die Straßen und auf die B27 zwischen Bietigheim-Bissingen und Karl-May-Allee dort, also vom Kammgarn-Spinnerei und Karl-May-Allee. Da ist dichter Verkehr, 7 Minuten braucht ihr hier länger durch. Mehr ist es tatsächlich nicht, nur noch eine Gefahrenmeldung von der A3 Würzburg Richtung Nürnberg zwischen Kreuz-Biebelried und Kitzingen-Schwarzach. Gefahr durch Gegenstände auf der Fahrbahn. Dann schauen wir auf die Blitzer. Das nehmen wir noch mit. In Heilbronn wird geblitzt in der Neckartalstraße. Hier sind 50 erlaubt. Dann steht ein Blitzer in Crailsheim in der Lerchenstraße. 30er-Zone ist das. Und auch in der Hohenstraße in Bad Friedrichshall wird nach wie vor geblitzt. Hier sind 30 erlaubt. Wenn ihr noch was gesehen habt, schickt uns gerne eine Sprachnachricht via WhatsApp über die 0850 65 3x die 0. Ich bin Max Peter. Wir hören uns morgen wieder ab 14 Uhr hier bei Radio Thun natürlich. Bis dahin. Fit bleiben.
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15: Aktuell gibt es bei uns einen Mix aus Sonne und Wolken. In Heilbronn liegen die Temperaturen am frühen Abend bei 24 Grad. In Hohenlohe sind es 23 Grad und im Ostalbkreis 22 Grad. Zum Abend hin lockern die Wolken stellenweise auf, bevor sie sich in der Nacht wieder verdichten. Heute Nacht sinken die Werte auf um die 12 bis 14 Grad. Morgen startet ihr mit stark bewölktem Himmel in den Tag. Im Laufe des Nachmittags ziehen Gewitter durch.
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18: Achtung, auf der A7 zwischen Ellwangen und Dinkelsbühl-Fichtenau. Da steht ein defektes Fahrzeug, das kann gefährlich werden. Auch auf der A8 Richtung München im Bereich der Anschlussstelle Merklingen bitte wegen eines defekten Fahrzeugs vorsichtig fahren. Auf der A81 in Fahrtrichtung Heilbronn zwischen Gerchsheim und Tauberbischofsheim gibt es ebenfalls eine Gefahrenstelle durch ein defektes Fahrzeug. Und passt auf der A3 zwischen Kreuzbibelried und Kitzingen-Schwarzach auf, dort liegen Gegenstände auf der Fahrbahn. Noch mehr Verkehr, ausführlich zum Nachlesen, findet ihr auf radioton.de und in unserer App.
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13: Ich bin Mia Hin. Der CDU-Sozialflügel ist dafür, das BAföG wie vereinbart anzuheben. Der Chef des Sozialflügels Radke sagte dem Tagesspiegel, die Reform sei kein unverbindliches Wunschprogramm. Forschungsministerin Beer hatte die BAföG-Erhöhung in einem Interview in Frage gestellt. Die Abmeldepflicht für Männer im wehrfähigen Alter soll jetzt auch offiziell ausgesetzt werden. Das Verteidigungsministerium will da schnell gesetzlich nachbessern. Minister Pistorius hatte die Regel schon per Allgemeinverfügung außer Kraft gesetzt. Ein Gutachten kommt zu dem Schluss, dass er das wohl gar nicht durfte. Der niedersächsische Verfassungsschutz darf die AfD vorläufig noch stärker unter die Lupe nehmen. Die Partei wird als Beobachtungsobjekt von erheblicher Bedeutung hochgestuft. Das hat das Verwaltungsgericht Hannover entschieden und einen Eilantrag der AfD abgewiesen. Für die deutschen Fußballer geht die Mission Weltmeisterschaft jetzt langsam richtig los. Nach dem Testspielsieg gegen Finnland gestern und einem Training heute geht es morgen ins Flugzeug Richtung USA. Am kommenden Samstag steht dann in Chicago der letzte Test gegen den Co-Gastgeber an.
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14: Aktuell haben wir bei uns einen klaren Himmel über Heilbronn, während in Hohenlohe und im Ostalbkreis mehr Wolken unterwegs sind. In Heilbronn liegen die Temperaturen am Abend bei 24 Grad, in Hohenlohe gibt es 23 Grad und im Ostalbkreis 22 Grad. Die Wolken nehmen im Laufe des Abends weiter zu, dazu bleibt es trocken. In der Nacht kühlt es in der gesamten Tonregion auf rund 14 Grad ab. Morgen wird stark bewölkt, im Verlauf ziehen Schauer und Gewitter durch.
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15: Vorsicht auf der A6 von Mannheim Richtung Heilbronn. Zwischen Sinsheim-Steinsfurt und Bad Rappenau steht ein defektes Fahrzeug. Auch in der Gegenrichtung von Heilbronn Richtung Mannheim gibt's zwischen Sinsheim-Steinsfurt und Sinsheim-Süd ein liegengebliebenes Auto. Auf der A7 von Ulm Richtung Würzburg stört ein defektes Fahrzeug zwischen Ellwangen und Dinkelsbühl-Fichtenau den Verkehr. Und auf der A3 von Würzburg Richtung Nürnberg liegen zwischen Kreuz Bibelried und Kitzingen-Schwarzach Gegenstände auf der Fahrbahn. Noch mehr Verkehr ausführlich zum Nachlesen findet ihr auf radioton.de und in unserer App.
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4: 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Und der bringt uns heute ein freundlicher Mix aus Sonne und Wolken.
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8: Zur Stunde zeigt sich bei uns ein Mix aus Sonne und Wolken. In Heilbronn haben wir aktuell 24 Grad, in Hohenlohe 23 Grad und im Ostalbkreis 22 Grad. Später heute Nacht kühlt es bei uns ab. Die Tiefstemperaturen liegen dann zwischen 13 und 14 Grad. Morgen gibt's überwiegend viele Wolken. Am Nachmittag sind stellenweise Gewitter möglich.
9: Ob Morgenrot oder Sonnenuntergang, ob Sommergewitter oder Blitzeis, Temperatur im Auto, auf dem Balkon oder im Dachgeschoss. Teilt uns mit, was euch bewegt. 0800 50 65 3x die 0.
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10: Achtung, auf der A81 von Würzburg Richtung Heilbronn. Im Bereich der Anschlussstelle Neuenstadt gibt es ein defektes Fahrzeug. Gleiches Problem zwischen Neuenstadt und dem Kreuz Weinsberg. Auch auf der A6 in Richtung Heilbronn zwischen Sinsheim-Steinsfurt und Bad Rappenau gibt es ein defektes Fahrzeug. In der Gegenrichtung zwischen Sinsheim-Steinsfurt und Sinsheim-Süd ist ebenfalls Vorsicht geboten. Noch mehr Verkehr ausführlich zum Nachlesen findet ihr auf radioton.de und in unserer App.

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3: Ich bin Mia Hin. Der Zoff um die BAföG-Reform sorgt für heftige Kritik von Studenten. Forschungsministerin Bär hatte der Erhöhung der Regelsätze in einem Interview eine Absage erteilt und gesagt, für Studenten sei es kein Drama, nebenbei zu jobben. Der Studierendenverband FZS spricht von einer Frechheit. Die Verhandlungen über ein Kriegsende zwischen dem Iran und den USA liegen auf Eis. Teheran hat alle Gespräche gestoppt. Grund sind die andauernden Angriffe Israels auf die Hisbollah-Miliz im Libanon, die mit dem Iran verbündet ist. In Deutschland werden mehr Organe gespendet. In den ersten 4 Monaten wuchs die Zahl auf knapp 370. Das waren 30 mehr als im Vorjahreszeitraum, heißt es von der Deutschen Stiftung Organtransplantation. Aktuell warten weiter tausende Menschen in Deutschland auf ein Spenderorgan. Als erstes Bundesland zieht Baden-Württemberg den Nichtraucherschutz jetzt deutlich an. Seit heute ist Rauchen von Zigaretten oder Vapen an öffentlichen Orten wie Freibädern, Zoos oder Haltestellen verboten. Wer dagegen verstößt und erwischt wird, zahlt bis zu 200 € Strafe.
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4: Aktuell gibt es bei uns einen Mix aus Sonne und Wolken. In Heilbronn liegen die Temperaturen bei 24 Grad, in Hohenlohe sind es 22 Grad und im Ostalbkreis 22 Grad. Im weiteren Verlauf ziehen von Westen her mehr Wolken auf, die Sonne zeigt sich nur noch selten. In der Nacht kühlt es auf Werte um die 14 Grad ab. Morgen startet ihr mit vielen Wolken in den Tag. Am Nachmittag ziehen dann Gewitter durch, bevor es später wieder nachlässt.
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5: Achtung, auf der A6 Heilbronn Richtung Mannheim zwischen Bad Rappenau und Sinsheim-Steinsfurt steht ein defektes Fahrzeug. Auch auf der A6 Mannheim Richtung Heilbronn ist zwischen Sinsheim und Sinsheim-Süd ein defektes Fahrzeug gemeldet. Seid bitte in beiden Fällen besonders vorsichtig. Auf der A8 von Stuttgart Richtung München sorgt ein defektes Fahrzeug im Bereich der Anschlussstelle Märklingen für Gefahr. Und auf der A3 Würzburg Richtung Frankfurt blockiert ein defekter LKW den Standstreifen zwischen Helmstadt und Wertheim-Lenkfurt. Noch mehr Verkehr, ausführlich zum Nachlesen, findet ihr auf radioton.de und in unserer App.
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1: Aktuell gibt es bei uns einen stark bewölkten Himmel. In Heilbronn liegen die Temperaturen am Abend bei 23 Grad, in Hohenlohe sind es 22 Grad und im Ostalbkreis 21 Grad. Heute Nacht kühlt es in der gesamten Thurnregion auf um die 14 Grad ab. Morgen bleibt es zunächst stark bewölkt, am Nachmittag ziehen dann Gewitter durch. Die Höchstwerte liegen bei etwa 24 bis 26 Grad.
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2: Auf der A8 Richtung Stuttgart zwischen Eichelberg und Kirchheim-Tech Ost gibt es eine Gefahr durch ein defektes Fahrzeug. Auch auf der A7 Ulm Richtung Würzburg sorgt ein defektes Fahrzeug bei der Anschlussstelle Feuchtwangen West für Probleme. Die A6 zwischen Heilbronn und Mannheim hat ebenfalls ein Hindernis. Zwischen Bad Rappenau und Sinsheim-Steinsfurt steht ein defektes Fahrzeug. In der Gegenrichtung zwischen Sinsheim und Sinsheim-Süd gibt es dasselbe Problem. Noch mehr Verkehr ausführlich zum Nachlesen findet ihr auf radioton.de und in unserer App.

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4: 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Und der bringt uns heute ein freundlicher Mix aus Sonne und Wolken.
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5: Ich bin Mia Hin. Der CDU-Sozialflügel ist dafür, das BAföG wie vereinbart anzuheben. Der Chef des Sozialflügels Radke sagte dem Tagesspiegel, die Reform sei kein unverbindliches Wunschprogramm. Forschungsministerin Beer hatte die BAföG-Erhöhung in einem Interview in Frage gestellt. Die Abmeldepflicht für Männer im wehrfähigen Alter soll jetzt auch offiziell ausgesetzt werden. Das Verteidigungsministerium will da schnell gesetzlich nachbessern. Minister Pistorius hatte die Regel schon per Allgemeinverfügung außer Kraft gesetzt. Ein Gutachten kommt zu dem Schluss, dass er das wohl gar nicht durfte. Die Fernzüge der Deutschen Bahn kommen weiter oft zu spät. Nur gut 61% von ihnen waren im vergangenen Monat pünktlich. Das zeigt eine Bilanz der Deutschen Bahn, die der Süddeutschen Zeitung vorliegt. Eine kleine Verbesserung ist das aber. Im vergangenen Jahr lag die Pünktlichkeit oft bei unter 60%. Für die deutschen Fußballer geht die Mission Weltmeisterschaft jetzt langsam richtig los. Nach dem Testspielsieg gegen Finnland gestern und einem Training heute geht es morgen ins Flugzeug Richtung USA. Am kommenden Samstag steht dann in Chicago der letzte Test gegen den Co-Gastgeber an.
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6: Aktuell gibt's bei uns einen stark bewölkten Himmel. In Heilbronn liegen die Temperaturen am späten Abend bei 23 Grad, in Hohenlohe sind es 21 Grad und im Ostalbkreis 20 Grad. Heute Nacht kühlt es in der gesamten Tonregion auf rund 13 Grad ab. Morgen bleibt's lange stark bewölkt, am Nachmittag ziehen dann Gewitter mit Blitz und Donner durch. Dazu steigen die Werte auf etwa 24 bis 26 Grad.
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7: Achtung, auf der A8 von Stuttgart Richtung München zwischen Eichelberg und Mühlhausen steht ein defektes Fahrzeug. Auf der A3 von Frankfurt Richtung Würzburg gibt es ein defektes Fahrzeug zwischen Würzburg-Kist und Würzburg-Heidingsfeld. Wenn ihr auf der A8 von München nach Stuttgart unterwegs seid, achtet zwischen Eichelberg und Kirchheim-Tech Ost ebenfalls auf ein liegen gebliebenes Auto. Auf der A7 von Ulm nach Würzburg gibt's im Bereich der Anschlussstelle Feuchtwangen West ein weiteres defektes Fahrzeug. Noch mehr Verkehr ausführlich zum Nachlesen findet ihr auf radioton.de und in unserer App.
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2: Aktuell haben wir bei uns einen stark bewölkten Himmel. In Heilbronn liegen die Temperaturen am späten Abend bei rund 22 Grad. In Hohenlohe gibt es etwa 20 Grad und im Ostalbkreis 19 Grad. Die Bewölkung bleibt uns heute Nacht erhalten. Dazu kühlt es in der gesamten Tonregion auf um die 13 Grad ab. Morgen bleibt es zunächst bedeckt. Im Tagesverlauf lockern die Wolken zeitweise auf. Später sind dann Gewitter mit Blitz und Donner möglich.
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3: Achtung, auf der A8 München Richtung Stuttgart zwischen Merklingen und Auswarth-Hohenstadt steht ein defektes Fahrzeug. Auch in der Gegenrichtung Richtung München zwischen Eichelberg und Mühlhausen ist ein Fahrzeug liegen geblieben. Weiter geht es auf der A8 Richtung Stuttgart zwischen Eichelberg und Kirchheim-Tech Ost. Auch hier ein defektes Auto. Auf der A6 Mannheim Richtung Heilbronn ist zwischen Sinsheim und Sinsheim Süd ebenfalls ein Fahrzeug kaputt. Noch mehr Verkehr, ausführlich zum Nachlesen, findet ihr auf radioton.de und in unserer App.

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1: Ich bin Philipp Nützig. Der Zoff um die BAföG-Reform sorgt für heftige Kritik von Studenten. Forschungsministerin Beer hatte der Erhöhung der Regelsätze in einem Interview eine Absage erteilt und gesagt, für Studenten sei es kein Drama, nebenbei zu jobben. Der Studierendenverband FZS spricht von einer Frechheit. Die Abmeldepflicht für Männer im wehrfähigen Alter soll jetzt auch offiziell ausgesetzt werden. Das Verteidigungsministerium will da schnell gesetzlich nachbessern. Minister Pistorius hatte die Regel schon per Allgemeinverfügung außer Kraft gesetzt. Ein Gutachten kommt zu dem Schluss, dass er das wohl gar nicht durfte. Das Nein zu Olympia hat in Hamburg gemischte Reaktionen ausgelöst. Die Entscheidung tut weh und es ist eine verpasste Chance für die Stadt, heißt es aus der Landesregierung. Bei einem Bürgerentscheid hatte sich mehr als die Hälfte gegen eine Hamburger Olympia-Bewerbung ausgesprochen. Für die deutschen Fußballer geht die Mission Weltmeisterschaft jetzt langsam richtig los. Nach dem Testspielsieg gegen Finnland und einem Training geht es morgen ins Flugzeug Richtung USA. Am kommenden Samstag steht dann in Chicago der letzte Test gegen den Co-Gastgeber an.
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2: Derzeit haben wir bei uns einen stark bewölkten Himmel, dazu bleibt es trocken. In Heilbronn liegen die Temperaturen am Abend bei 20 Grad, in Hohenlohe gibt's 19 Grad und im Ostalbkreis 18 Grad. In der Nacht kühlt es in der gesamten Thunregion auf um die 14 Grad ab, die Wolken bleiben dabei bestehen. Morgen wird's im Tagesverlauf freundlicher, die Wolken lockern zwischendurch auf, bevor nachmittags immer wieder Schauer durchziehen.
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3: Achtung, auf der A81 in Richtung Heilbronn zwischen Neuenstadt und dem Kreuz Weinsberg steht ein defektes Fahrzeug. Auf der A8 von München nach Stuttgart gibt es ebenfalls eine Gefahrenstelle zwischen Merklingen und der Ausfahrt Hohenstadt durch ein defektes Auto. In der Gegenrichtung Richtung München ist ebenfalls Vorsicht geboten zwischen Eichelberg und Mühlhausen wegen eines weiteren defekten Fahrzeugs. 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
5: Derzeit haben wir bei uns einen Mix aus Wolken, wobei es in Heilbronn teilweise bewölkt ist, während in Hohenlohe und im Ostalbkreis die Wolken dichter ausfallen. In Heilbronn liegen die Temperaturen aktuell bei 19 Grad, in Hohenlohe gibt's 18 Grad und im Ostalbkreis knapp 18 Grad. In der Nacht kühlt die Luft in der gesamten Tonregion auf rund 14 Grad ab. Dabei bleibt es überwiegend bedeckt. Morgen startet ihr mit vielen Wolken in den Tag. Im Verlauf steigen die Werte auf bis zu 26 Grad, bevor am Nachmittag Schauer und vereinzelt Gewitter durchziehen.
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6: Achtung, auf der A3 von Nürnberg Richtung Frankfurt. Zwischen Würzburg-Randersacker und Würzburg-Heidingsfeld gibt es ein defektes Fahrzeug. Gleiches Problem auf der Gegenrichtung von Frankfurt Richtung Würzburg zwischen Würzburg-Kist und Würzburg-Heidingsfeld. 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
2: Ich bin Philipp Nützig. Die EU hat den Weg für Abschiebezentren in Drittstaaten freigemacht. Das EU-Parlament und die Mitgliedstaaten haben sich auf eine Verschärfung der Asylregeln geeinigt. Damit soll die Zahl der Abschiebungen aus EU-Ländern deutlich erhöht werden. Von Menschenrechtsorganisationen kommt Kritik. Der CDU-Sozialflügel ist dafür, das BAföG wie vereinbart anzuheben. Der Chef des Sozialflügels, Radke, sagte dem Tagesspiegel, die Reform sei kein unverbindliches Wunschprogramm. Forschungsministerin Beer hatte die BAföG-Erhöhung in einem Interview in Frage gestellt. Die Enttäuschung in der Hamburger Landesregierung über das Olympia-Aus ist groß. Gleichzeitig betonte Bürgermeister Tschentscher, wir haben nicht hunderttausende Sportfeinde in der Stadt. Hamburg wollte sich auf Olympia bewerben. Bei einem Bürgerentscheid war das Vorhaben aber durchgefallen. In Deutschland wächst die Zahl der Organspenden. Fast 370 gab es in den ersten 4 Monaten des Jahres. Das waren 30 mehr als im Vorjahreszeitraum. Das ist an sich ein gutes Zeichen. Es gibt aber noch Luft nach oben, sagte uns Axel Ramel von der Deutschen Stiftung Organtransplantation.
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3: Aktuell haben wir bei uns einen stark bewölkten Himmel, dazu bleibt es trocken. In Heilbronn liegen die Temperaturen heute Nacht bei 18 Grad, in Hohenlohe sind es 16 Grad und im Ostalbkreis 17 Grad. In den nächsten Stunden kühlt es sich weiter ab, die Werte sinken in der gesamten Tonregion auf um die 14 Grad. Morgen gibt es viele Wolken, ab dem Nachmittag ziehen einzelne Schauer durch, später sind auch Gewitter mit dabei.
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4: Achtung auf der A3 von Nürnberg Richtung Frankfurt. Zwischen Würzburg-Randersacker und Würzburg-Heidingsfeld steht ein defektes Fahrzeug. Passt auf, dass ihr hier sicher vorbeikommt. Noch mehr Verkehr ausführlich zum Nachlesen findet ihr auf radioton.de und in unserer App.
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2: Aktuell haben wir bei uns einen durchgehend bedeckten Himmel. In Heilbronn liegen die Temperaturen in der Nacht bei 17 Grad, in Hohenlohe gibt es 15 Grad und im Ostalbkreis sind es 16 Grad. Dabei bleibt es trocken, die Wolken ziehen weiter über die gesamte Tonregion hinweg. In der Nacht gehen die Werte auf rund 13 bis 14 Grad zurück. Morgen startet ihr mit vielen Wolken. Im Tagesverlauf steigen die Temperaturen auf bis zu 26 Grad. Später ziehen dann Schauer und einzelne Gewitter durch.
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3: Achtung, auf der A3 von Nürnberg Richtung Frankfurt gibt es zwischen Würzburg-Randersacker und Würzburg-Heidingsfeld eine Gefahr durch ein defektes Fahrzeug. Fahrt bitte vorsichtig. 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
5: Ich bin Philipp Nützig. Die EU-Länder dürfen künftig Abschiebezentren in Drittstaaten einrichten. Darauf haben sich EU-Parlament und Mitgliedstaaten geeinigt. Ziel der neuen Vereinbarung sei es, mehr Abschiebungen zu ermöglichen. Unter anderem Deutschland hatte sich für die sogenannten Return Hubs eingesetzt. Der Zoff um die BAföG-Reform sorgt für heftige Kritik von Studenten. Forschungsministerin Beer hatte der Erhöhung der Regelsätze in einem Interview eine Absage erteilt und gesagt, für Studenten sei es kein Drama, nebenbei zu jobben. Der Studierendenverband FZS spricht von einer Frechheit. Die Abmeldepflicht für Männer im wehrfähigen Alter soll jetzt auch offiziell ausgesetzt werden. Das Verteidigungsministerium will da schnell gesetzlich nachbessern. Minister Pistorius hatte die Regel schon per Allgemeinverfügung außer Kraft gesetzt. Ein Gutachten kommt zu dem Schluss, dass er das wohl gar nicht durfte. Der niedersächsische Verfassungsschutz darf die AfD vorläufig noch stärker unter die Lupe nehmen. Die Partei wird zum Beobachtungsobjekt von erheblicher Bedeutung hochgestuft. Das hat das Verwaltungsgericht Hannover entschieden und einen Eilantrag der AfD abgewiesen.
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4: Aktuell liegt über der gesamten Tonregion ein geschlossener Himmel. In Heilbronn haben wir gerade 16 Grad, in Hohenlohe 14 Grad und im Ostalbkreis 15 Grad. In der Nacht bleibt es bedeckt, die Temperaturen sinken auf Werte um die 13 Grad. Morgen klettern die Werte tagsüber auf bis zu 26 Grad, bevor am Nachmittag und Abend Regen einsetzt, der zum Teil von Gewittern begleitet wird. Am Mittwoch gibt es weiter viele Wolken, bei Höchstwerten um die 20 Grad. Dazu ziehen immer wieder Schauer durch.
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6: Achtung, auf der A3 von Nürnberg Richtung Frankfurt zwischen Würzburg-Randersacker und Würzburg-Heidingsfeld steht ein defektes Fahrzeug. Bitte passt dort besonders auf. 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
1: Ich bin Philipp Nützig. Die EU-Länder dürfen künftig Abschiebezentren in Drittstaaten einrichten. Darauf haben sich EU-Parlament und Mitgliedstaaten geeinigt. Ziel der neuen Vereinbarung sei es, mehr Abschiebungen zu ermöglichen. Unter anderem Deutschland hatte sich für die sogenannten Return Hubs eingesetzt. Der Zoff um die BAföG-Reform sorgt für heftige Kritik von Studenten. Forschungsministerin Beer hatte der Erhöhung der Regelsätze in einem Interview eine Absage erteilt und gesagt, für Studenten sei es kein Drama, nebenbei zu jobben. Der Studierendenverband FZS spricht von einer Frechheit. Die Abmeldepflicht für Männer im wehrfähigen Alter soll jetzt auch offiziell ausgesetzt werden. Das Verteidigungsministerium will da schnell gesetzlich nachbessern. Minister Pistorius hatte die Regel schon per Allgemeinverfügung außer Kraft gesetzt. Ein Gutachten kommt zu dem Schluss, dass er das wohl gar nicht durfte. Der niedersächsische Verfassungsschutz darf die AfD vorläufig noch stärker unter die Lupe nehmen. Die Partei wird zum Beobachtungsobjekt von erheblicher Bedeutung hochgestuft. Das hat das Verwaltungsgericht Hannover entschieden und einen Eilantrag der AfD abgewiesen.
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2: Derzeit haben wir bei uns einen stark bewölkten Himmel. In Heilbronn liegen die Temperaturen in der Nacht bei 15 Grad, in Hohenlohe sind es 13 Grad und im Ostalbkreis 14 Grad. Die Wolken bleiben bestehen, dazu bleibt es überwiegend trocken. Die Werte sinken bis zum Morgen in der gesamten Thunregion auf rund 13 Grad ab. Morgen geht's mit vielen Wolken weiter. Im Laufe des Nachmittags gibt's dann immer wieder Schauer bei Höchstwerten um die 26 Grad.
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3: Derzeit liegen uns keine Meldungen vor. Weiterhin eine gute Fahrt.

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1: Ich bin Philipp Nützig. Die EU hat den Weg für Abschiebezentren in Drittstaaten freigemacht. Das EU-Parlament und die Mitgliedstaaten haben sich auf eine Verschärfung der Asylregeln geeinigt. Damit soll die Zahl der Abschiebungen aus EU-Ländern deutlich erhöht werden. Von Menschenrechtsorganisationen kommt Kritik. Der CDU-Sozialflügel ist dafür, das BAföG wie vereinbart anzuheben. Der Chef des Sozialflügels, Radke, sagte dem Tagesspiegel, die Reform sei kein unverbindliches Wunschprogramm. Forschungsministerin Beer hatte die BAföG-Erhöhung in einem Interview in Frage gestellt. In Deutschland bleiben nach wie vor eher Frauen zu Hause, wenn das Kind krank ist. Aus einer Auswertung der Krankenkasse AOK geht hervor, dass das bei fast 3/4 der Kinderkrankentage der Fall ist. Laut AOK zeigt das, dass Care-Arbeit in den meisten Familien ungleich verteilt ist. Als erstes Bundesland zieht Baden-Württemberg den Nichtraucherschutz jetzt deutlich an. Ab sofort ist Rauchen von Zigaretten oder Vapes an öffentlichen Orten wie Freibädern, Zoos und Haltestellen verboten. Wer dagegen verstößt und erwischt wird, zahlt bis zu 200 Euro Strafe.
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2: Aktuell gibt's bei uns vielerorts geschlossene Wolkendecken. In Hohenlohe ist zusätzlich neblig. In Heilbronn und im Ostalbkreis liegen die Temperaturen um die 13 Grad. In Hohenlohe sind's knapp 13 Grad. In den kommenden Stunden bleiben die Wolken und die Werte steigen nur leicht an. In der Nacht kühlt sich auf um die 13 bis 14 Grad ab. Morgen wird's tagsüber mit bis zu 25 Grad deutlich wärmer. Allerdings ziehen am Nachmittag Schauer und Gewitter durch.
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3: Derzeit liegen uns keine Meldungen vor. Weiterhin eine gute Fahrt.
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1: Ich bin Philipp Nützig. Die EU hat den Weg für Abschiebezentren in Drittstaaten freigemacht. Das EU-Parlament und die Mitgliedstaaten haben sich auf eine Verschärfung der Asylregeln geeinigt. Damit soll die Zahl der Abschiebungen aus EU-Ländern deutlich erhöht werden. Von Menschenrechtsorganisationen kommt Kritik. Der CDU-Sozialflügel ist dafür, das BAföG wie vereinbart anzuheben. Der Chef des Sozialflügels, Radke, sagte dem Tagesspiegel, die Reform sei kein unverbindliches Wunschprogramm. Forschungsministerin Bär hatte die BAföG-Erhöhung in einem Interview in Frage gestellt. In Deutschland bleiben nach wie vor eher Frauen zu Hause, wenn das Kind krank ist. Aus einer Auswertung der Krankenkasse AOK geht hervor, dass das bei fast drei Viertel der Kinder

0: der Krankentage der Fall ist. Laut AOK zeigt das, dass Care-Arbeit in den meisten Familien ungleich verteilt ist. Als erstes Bundesland zieht Baden-Württemberg den Nichtraucherschutz jetzt deutlich an. Ab sofort ist Rauchen von Zigaretten oder Vapes an öffentlichen Orten wie Freibädern, Zoos und Haltestellen verboten. Wer dagegen verstößt und erwischt wird, zahlt bis zu 200 Euro Strafe.
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2: Derzeit gibt's bei uns eine bedeckte Wolkendecke. In Hohenlohe hat sich zusätzlich Nebel gebildet. In Heilbronn und im Ostalbkreis liegen die Temperaturen bei 13 Grad. In Hohenlohe sind's 2,5 Grad. Im weiteren Verlauf der Nacht steigen die Werte leicht an, die Wolken bleiben aber durchgehend erhalten. Heute Nacht sinken die Temperaturen in der gesamten Thurnregion auf rund 13 bis 15 Grad ab. Morgen wird's tagsüber wechselhaft, mit immer wieder Schauern. Dazu gibt es Höchstwerte um die 19 Grad.
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3: Derzeit liegen uns keine Meldungen vor. Weiterhin eine gute Fahrt. Crash!

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1: Ich bin Philipp Nützig. Die EU-Länder dürfen künftig Abschiebezentren in Drittstaaten einrichten. Darauf haben sich EU-Parlament und Mitgliedstaaten geeinigt. Ziel der neuen Vereinbarung sei es, mehr Abschiebungen zu ermöglichen. Unter anderem Deutschland hatte sich für die sogenannten Return Hubs eingesetzt. Der Zoff um die BAföG-Reform sorgt für heftige Kritik von Studenten. Forschungsministerin Beer hatte der Erhöhung der Regelsätze in einem Interview eine Absage erteilt und gesagt, für Studenten sei es kein Drama, nebenbei zu jobben. Der Studierendenverband FZS spricht von einer Frechheit. Die Abmeldepflicht für Männer im wehrfähigen Alter soll jetzt auch offiziell ausgesetzt werden. Das Verteidigungsministerium will da schnell gesetzlich nachbessern. Minister Pistorius hatte die Regel schon per Allgemeinverfügung außer Kraft gesetzt. Ein Gutachten kommt zu dem Schluss, dass er das wohl gar nicht durfte. In Italien gibt es ab sofort die Maut zurück, wenn man auf einer Autobahn länger im Stau steht. Voraussetzung ist, dass die Blechlawine von einer Baustelle verursacht wird und nicht beispielsweise